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4: Pfingstsonntag. Von 13 bis 19 Uhr feiert man auf der Leuchtenburg das Weinbergfest. Ein Ausflug dorthin lohnt sich auf jeden Fall. Oder Sie begeben sich auf eine faszinierende Zeitreise während einer öffentlichen Führung von 14 oder 15.30 Uhr durch das Rokokoschloss und die Gärten von Dornburg. Bei schönem Wetter erwartet man 14 Uhr zahlreiche Musikliebhaber zum Kurkonzert zu Pfingsten mit Kulinarik im Park der Adesia-Therme, Parkstraße 8 in Bad Lobenstein. Auch die Dresdner Musikfestspiele warten mit hochkarätigen Musikern auf. So kann man 17 Uhr bei königlichem Ambiente, nämlich im Park von Schloss Pillnitz, ein Open-Air-Konzert des Dresdner Kreuzchors genießen. Pfingstmontag ist Mühlentag. Und es klappern immer noch die Mühlen am rauschenden Bach. Denn entlang der Seitentäler der Saale gibt es noch Papier, Getreide, Holz und Lumpenmühlen. Und ganz in der Nähe auch besondere Kulinarik. Zum Beispiel im Hofladen Gernewitz, Naturhof Papiermühle, Brauereigasthof Ziegenmühle oder natürlich im Eisenberger Mühltal. 11 Uhr heißt man sie auch in der Aumühle bei Saalfeld willkommen. Gezeigt wird dort der Kurzfilm Krebs stoppen von Dr. Sommermeier aus Berlin. Und ab 14 Uhr motiviert eine Pianistin das Publikum, gemeinsam alte deutsche Volkslieder zu singen. 15 Uhr hat man auch die Gelegenheit, an einer Sonderführung durch das ehemals als Gartenpavillon und Konzertgebäude genutzte Schallhaus teilzunehmen. Es thront auf der unteren Terrasse von Schloss Heidecksburg. Eine Anmeldung dafür ist unter 03672 4290221 möglich. Und wandern sowie einkehren kann man auch im Hotel und Restaurant Mellestollen in Saalfeld. Ein wunderschönes, langes Pfingstwochenende wünscht Ihnen das SRB-Team.

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1: Nass.
2: Und kalt war das Wasser zur Freibaderöffnung am Montag, den 18. Mai. Bürgermeister Dr. Steffen Kania und Saalfelder Bäder GmbH-Geschäftsführerin Bettina Fiedler eröffneten offiziell die Freibadsaison 2026. Aber was muss getan werden, bevor ein Freibad wieder in die Saison starten kann? Das konnte mir Geschäftsführerin Frau Fiedler verraten.
3: Also wir haben ganz viele Unterhaltsleistungen immer zu tun. Natürlich insbesondere muss die Technik funktionieren und wir mussten dieses Jahr wirklich eine Pumpe austauschen, weil eine defekt war und die ganzen Anlagen natürlich pflegen. Also da gibt es in der Vorbereitungszeit ganz viel zu tun. Wir lassen ja nach dem Hundeschwimmtag immer das Wasser ab, müssen die Becken reinigen. Also da haben unsere Mitarbeiter ganz viel Arbeit. Wir fangen immer schon im März an, um alles ordnungsgemäß zu warten und zu pflegen. Aber wir sind startklar, es hat auch wieder alles geklappt und wir können die Saison mit gutem Gewissen beginnen.
4: Und gab es dieses Jahr eine besonders große Herausforderung?
3: Na, im Grunde genommen war das wirklich ein Pumpenaustausch. Das war eine große Herausforderung. Und wir haben einen Rasentraktor anschaffen müssen, weil die Rasenfläche ja sehr groß ist und der alte kaputt war. Und das ist notwendig. Und gleichzeitig haben wir dieses Jahr ein EC-Gerät angeschafft, um auch da jetzt der moderne Rechnung zu tragen, dass man mit Karte den Eintritt bezahlen kann. Wir mussten die Kasse austauschen. Und ja, das war auch nochmal eine kleine Herausforderung.
4: Und wird es diesen Sommer besondere Veranstaltungen hier im Freibad geben?
3: Besonders möchte ich wieder erwähnen, dass die Kinder in den Schulferien keinen Eintritt bezahlen müssen, weil wir das durch Sponsoring von Saalfelder Unternehmen wieder gewährleistet haben. Das freut mich insbesondere, dass das wieder geglückt ist. Wir werden zum Stadtfest im Freibad eine Party haben, die immer von den Jugendlichen ganz sehr gut angenommen wird. Wir machen ein Vollmondschwimmen, ein Neptunfest und auch ein Tag des Schwimmabzeichens wird stattfinden. Da kann jeder, der ein Schwimmabzeichen schwimmen will, das kostenfrei hier an diesem Tag vornehmen. Ja, und wir überlegen vielleicht noch Freiluftkino zu veranstalten, aber da brauchen wir immer einen Partner, da sind wir noch so ein bisschen auf der Suche.
4: Wie wichtig ist denn das Freibad Ihrer Meinung nach für die Stadt hier und die Menschen?
3: Also das Freibad, das ist sehr wichtig und wir bekommen das auch verbrieft und reklamiert von vielen Muttis, die sagen, wir sind glücklich, gerade in den Ferien, dass die Kinder eintrittsfrei hierher gehen können, weil viele Familien sich doch weite Urlaubsreisen oder Urlaub nicht mehr in dem Maße leisten können und das ist der eine Aspekt, dass man sich wirklich hier erholen kann, aber es ist auch ganz wichtig, wir haben wirklich Rentner, wenn ich das so sagen darf, die jeden Tag zum Schwimmen kommen, bei Wind und Wetter. Und wir haben es ja heute mitbekommen. Wir konnten die erste Frau wieder begrüßen, die bei 14 Grad ins Wasser steigen. Also es hat auch wirklich einen gesundheitsfördernden Charakter und darauf sind wir stolz. Und ich möchte es auch noch erwähnen, es ist wirklich auch schön, dass wir einen Imbissbetreiber haben, die Frau Horrath, dass also die Besucher, die Gäste auch essen und trinken können. Das ist ja für ein Freibad auch wichtig, denn Schwimmen macht hungrig, bekanntermaßen.
4: Und meine Abschlussfrage, warum lohnt es sich denn Ihrer Meinung nach, ins Freibad zu kommen diesen Sommer?
3: Es lohnt sich, ins Freibad zu kommen. Wir haben wunderbare Becken, um Bahnen zu ziehen. Sie können rutschen und wir sind natürlich einmalig weit und breit. Wir haben einen 10-Meter-Turm und das ist natürlich so eine Sensation, der dann zu bestimmten Zeiten geöffnet hat und wer mutig ist, der sollte kommen und mal springen.
2: Auch der Bürgermeister erklärte mir, was das Freibad für unsere Stadt Saalfeld bedeutet.
5: Ja, wir sind schon ein Stück weit stolz auf unser Freibad. Das ist eine wunderschöne Anlage, die von den Einheimischen, aber auch den Gästen sehr gut genutzt wird. Und traditionell ist ja am 15. das Anbaden, am 15. Mai. Ist natürlich wegen des Wochenendes heute einen Tag verschoben worden. Und das besonders Schöne an dem Tag ist, dass wir auch unsere Sponsoren eingeladen haben. Das heißt, es ist auch in diesem Jahr wieder gelungen, Firmen zu bewegen, dass sie in den Sommerferien Kindern freien Eintritt gewähren. Das heißt, also sie übernehmen die Eintrittskosten. Und da bin ich sehr, sehr dankbar, dass das auch in diesem Jahr wieder funktioniert hat.
4: Sind durch die Sponsoren die Eintrittspreise so geblieben, wie sie waren?
5: Die Eintrittspreise hat die Stadt stabil gehalten, nicht durch die Sponsoren, sondern die Sponsoren, die übernehmen ja die Eintritte für die Kinder in den Sommerferien für alle 6 Wochen. Aber der Aufsichtsrat der Bäder GmbH hat sich entschieden, dass wir auch in diesem Jahr wieder stabile Eintrittspreise haben. Ich denke, das ist auch ein gutes Zeichen der allgemeinen wirtschaftlich schwierigen Lage.
4: Und wie wichtig sind Freibäder als Treffpunkt für Familien und Jugendliche?
5: Das ist extrem wichtig. Also man sieht das gerade im Sommer, wie gut das angenommen wird, wie viele Menschen ihre Freizeit verbringen. Und insofern tut die Stadt und auch die Bäder GmbH alles dafür, dass das immer so bleibt, auch dass die Anlage immer gut gepflegt und technisch auf dem neuesten Stand ist, weil das ganz einfach gerade im Sommer ein ganz wichtiges Instrument ist, wo sich die Leute treffen, wo sie gemeinsam feiern, wo sie baden und ihre Freizeit genießen.
4: Und letzte Frage, springen Sie auch selber mal ins Wasser?
5: Relativ selten. Ich habe heute einen schwarzen Anzug an, weil ich noch einen wichtigen Termin im Anschluss habe. Deswegen wird das heute leider nichts, aber es gibt Mutige, die schon drinnen waren. Ich habe gehört, die Wassertemperatur liegt bei 14 Grad, also ist im Moment vielleicht noch nicht ganz so angenehm, aber für die Mutigen ist das auf jeden Fall jetzt machbar. Und der Vorteil ist, es nicht ganz so voll, das heißt, man hat jetzt also freie Bahn.
2: Und mit einer dieser mutigen Personen konnte ich reden, und zwar mit Frau Petra Basemir. Sie war die erste im Wasser und bekam aus diesem Grund den traditionellen Eröffnungsblumenstrauß.
4: Warum sind Sie denn heute hier im Freibad?
1: Ich hatte mir vorgenommen, das eigentlich schon längere Zeit mal zur Eröffnung hier mal schwimmen zu gehen. Und heute hat es geklappt. Ich bin im zweiten Jahr Rentnerin und deswegen.
4: Was hat Sie denn dazu angetrieben?
1: Der Spaß an der Freude.
4: Wie ist denn das Wasser so gewesen?
1: Nass.
2: Das war Jannis Xenos, Radio SRB.

Erholungssuchende, Waldsportaktive und Naturmenschen werden leider oft genug von Gewittern ausgerechnet beim Waldbesuch überrascht. Zwischen 5.000 und 8.000 Mal blitzt es im Freistaat jährlich. Heißfeuchte Sommer verstärken die Blitzquote. Rund 200.000 Volt und mehrere 10.000 Ampere stark sowie rund 30.000 Grad Celsius sind Gewitterblitze, die Jahr für Jahr in Deutschland zwischen 50 und 150 Opfer fordern. Der Volksmund empfiehlt, bei Gewittern im Wald bei Eichen zu weichen und dafür Buchen zu suchen. Tatsache ist dagegen, die dicke, oft mit Moos überzogene Borke von Kiefern und Eichen saugen das Wasser wie ein Schwamm auf. Damit leiten sie den auftreffenden Blitz im Rindenkörper perfekt ab. Blitzschäden werden besonders offensichtlich. Dagegen an der glatten Rinde der Buchen, Eschen und Erlen läuft das Regenwasser dagegen fast ungehindert ab. Sichtbare Blitzschäden sind hier also seltener. Forstleute empfehlen keinesfalls unter Einzelbäumen oder auch Waldhütten Schutz zu suchen, sondern in der Hocke sitzend, in trockenen Gräben oder Böschungen, den oft nur viertelstündigen Gewitterschwerpunkt zu überstehen und keinesfalls einen Regenschirm mit Metallrippen aufzuspannen. Vollkommen sicher ist man im Innenraum von Fahrzeugen, keinesfalls aber unter einem Fahrzeug. Auch trockene Höhlen bieten Schutz. Jedes 10. Blitzopfer stirbt an den Folgen des Stromschlages. Rund 1/3 der Überlebenden muss mit lebenslangen Schäden rechnen. Hilfreich ist es, vor längeren Wanderungen unbedingt den Wetterbericht zu prüfen. Eine App auf dem Mobiltelefon, besser eine gute Wanderkarte, denn sie kennt kein Funkloch, gibt im Fall der Fälle Hinweise auf rettende Berghütten mit Blitzschutzanlage. Das waren Auszüge einer Pressemitteilung von Dr. Horst Sprossmann, Leiter der Stabsstelle Kommunikation und Medien bei Thüringen Forst. Am Mikrofon für Sie Karin Berger, Radio SRB.

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1: Der Besuch einer Mühle ist garantiert immer ein Erlebnis. Ganz egal, ob diese noch in Betrieb ist oder nicht. Schon allein die Vorstellung, unter welchen oftmals widrigen Bedingungen hier gearbeitet werden musste oder auch noch wird, entlockt dem ein oder anderen ein Chapeau. Pfingstmontag findet wieder der Deutsche Mühlentag statt. Die Idee dazu entstand in den 1980er Jahren. Der erste bundesweite Mühlentag wurde 1994 ins Leben gerufen. An diesem Aktionstag öffnen Wind, Wasser, Dampf- und Motormühlen ihre Türen. Es drehen sich Flügel und Wasserräder und werden somit zu lebendigen Denkmälern. Auch hier im Landkreis Saalfeld-Rudolstadt haben Sie die Möglichkeit, die ein oder andere Mühle zu besuchen.
2: Ich bin Jessica Neumann und lade alle zu unserem Mühlentag Pfingstmontag am 25. Mai ganz herzlich in unsere Heinrichshütte Wurzbach ein. Hier erwartet euch ein Markttreiben sowie viele kulinarische Dinge. Auch die Küchle sind wieder mit dabei, der Rost brennt, hausbackener Kuchen gibt es und für die Kinder natürlich auch eine Hüpfburg mit Kinderschminken. Und natürlich auf jeden Fall auch Europas stärkste Dampfmaschine, die vorgeführt wird und alle dreiviertel Stunde das Schaugießen. Und die Besucher sehen, wie die Glückshufeisen entstehen. Meine Kollegen und der Förderverein Heinrichshütte sind für euch von 10 bis 17 Uhr da.
3: Auch am Pfingstmontag findet in der Turmmühle wieder der obligatorische Mühlentag statt. Wir werden dort mit Kinderbelustigung Führungen auf unsere Gäste warten. Zudem hat auch unsere Schneidemühle geöffnet an diesem Tag, und zwar von 11 bis 18 Uhr. Auch dort wird es Führung geben und es wird ein Hybridfahrzeug von der Windmühle zur Schneidemühle geben. Also das ist eine Pferdekutsche, mit der man die Schneidemühle besuchen kann, weil es ist ein Weg, den man nicht mit dem Pkw befahren kann. Deshalb entweder zu Fuß oder mit unserem Hybridfahrzeug. Auch Parkplätze sind vorhanden. Es wird eine Wiese gemäht. Das wurde voriges Jahr schon sehr gut angenommen, damit die Leute nicht auf der Straße parken müssen, sondern auf unserer Parkplatzwiese. Wir sind auf alle Fälle gewappnet, dass Sie uns besuchen kommen. Ja, ich würde Sie ganz herzlich begrüßen bei uns in der Windmühle. Und ich bin der Mühlenführer von der Windmühle, der Matthias Biel.
4: Hallo, liebe Hörer. Mein Name ist Michel Leudolf, stellvertretender Vorstandsvorsitzender der Agrofarm in Knau. Am Montag, den 25. Mai, öffnen wir wie jedes Jahr unsere Türen für Sie. Erleben Sie mit uns den traditionellen Mühlentag mit spannender Mühlentechnik, regionalen Spezialitäten, Händlermarkt und Spielespaß für die ganze Familie. Kommen Sie vorbei und feiern Sie mit uns am Pfingstmontag den Mühlentag in der Agrofarm in Knau. Wir freuen uns auf Sie.
5: Ja, guten Tag. Ich bin der Bürgermeister der Gemeinde Drognitz, Tom Zimmermann. Ich lade Sie recht herzlich am Pfingstmontag in das Volkskundemuseum Reitzen-Geschwender mit Besichtigung des Sägewerkes ein.
1: Und ich bin jetzt verbunden mit dem Vorsitzenden des Thüringer Landesvereins für Mühlenerhaltung und Mühlenkunde mit Sitz in Erfurt. Und zwar mit Dr. Thomas Schwarig.
6: Jawohl.
1: Seit wann sind Sie denn Vorsitzender dieses Landesvereins?
6: Seit 2023.
1: Wie viele Mühlen gibt es denn noch in Thüringen?
6: Ja, wir gehen immer davon aus, dass wir etwa noch 140 historische Mühlen haben.
1: Welche sind in der Überzahl? Wasser- oder Windmühlen?
6: Ich glaube mehr Windmühlen. Es gibt Bundesländer, wo das ganz deutlich ist. Das ist beispielsweise eben Bayern, wo die Wassermühlen ganz deutlich überwiegen. Das ist Niedersachsen, wo die Windmühlen überwiegen. In Thüringen ist es vielleicht mehr Windmühlen, aber auch immer noch eine ganz schöne Anzahl an Wassermühlen. Dann gibt es natürlich auch noch so Spezialmühlen, Tabakmühlen und Weidmühlen wegen dem Weidanbau und so weiter und so weiter. Ja.
1: Wo sind Sie denn am Pfingstmontag anzutreffen?
6: Ich werde dies Jahr beginnen meine Runde in der Knappmühle in Linda und werde dann weiter im Wesentlichen, also Ostthüringen, Reitzen-Schwender werde ich mir anschauen. Also jedenfalls Ostthüringen, drei Mühlen werde ich mir also anschauen mit meiner Frau, weil ich natürlich auch dann einfach wissen will, wie läuft es dort vor Ort. Wir haben das auch im Vorstand insgesamt so gemacht, dass jeder unserer Vorstandsmitglieder sich bestimmte Mühlen anschaut, um eben möglichst einen breiten Überblick über das Geschehen am Pfingstmontag zu bekommen.
1: Und vielleicht nutzen auch Sie die Gelegenheit, eine der Mühlen im Landkreis und auch ein bisschen darüber hinaus zu besuchen. Das rät Ihnen Karin Berger, Radio SRB.

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0: Wahrscheinlich habt ihr euch jetzt gefragt, warum nach dem Jingle ein Lied kommt. Vielleicht auch, warum das Lied nicht zu Ende gespielt wird. Oder aber auch, was das für eine Version von What's Up ist. Ich kann alle Fragen beantworten. Das Lied ist ein Cover von der Band Surfaces und die ist zu hören am 12. Juni, ein Freitag, beim Saalfelder Marktfest. Ich habe gleich Jessica Rethe, die Frontsängerin der Band, in der Leitung. Hallo Jessie, du bist eins und das einzige weibliche Mitglied der Surfaces. Wen gibt's denn außer dir noch und was für eine Rolle spielen die anderen Mitglieder?
1: Ja, da wäre zum einen natürlich unser Sänger, der Wippi, unser Keyboarder, der Erfi, am Schlagzeug der Kürf, an der Bassgitarre der Flo und an der E-Gitarre der Simon.
0: Sind irgendwelche Mitglieder im Laufe der Zeit dazugekommen oder wart ihr so von Anfang an eine Gruppe?
1: Der frühere Kern der Band bestand eben nur aus mir, dem Wippi, unserem Keyboarder Erfi und dem Schlagzeuger Kürf. Wir kennen uns schon seit der 5. Klasse. Im Prinzip waren zusammen in der Regelschule, teilweise auch zusammen in einer Klasse und haben uns dann mit ziemlich frischen 14 Jahren mal an das Projekt Schülerband gewagt, also wir zu viert. Wir haben dann in dieser Zeit zusammen Musik gemacht bis 2016. Da sind im Laufe der Zeit auch Musiker dazugekommen. Und nach unserer kurzen Pause haben wir uns dann nochmal neu gefunden und neu sortiert und haben den Simon und den Flo dazu gewonnen.
0: Also wie lange gibt es jetzt so insgesamt schon so die Band?
1: Seit 2004.
0: Okay, du hast jetzt schon was von Pause gesagt. Was hat diese Pause mit euch gemacht?
1: Die Pause hat uns erwachsen gemacht, glaube ich. Wir sind reifer geworden, wir haben Familien gegründet und wir haben alle diese Pause für uns gebraucht, um zu schauen, in welche Richtung wir uns entwickeln möchten und zu gucken, was wir so wollen für uns, für unser Leben. Und genau, das war so ein bisschen der Hintergrund.
0: Also ist es dann praktisch noch besser geworden?
1: Im Prinzip kann man das so sagen.
0: Und wie seid ihr auf euren Namen gekommen?
1: Das ist eine ganz witzige Idee. Unser Schlagzeuger Kürf stand eines Tages bei uns im Proberaum. Wir waren in der Namensfindung und hatten ein Edding in der Hand. Und da stand da dieser Begriff Surfaces drauf, weil Surfaces halt Oberflächen heißt, gell? Oberflächendeckend in dem Zusammenhang. Und dadurch haben wir gedacht, oh, das hört sich eigentlich ganz nett an. Dann nehmen wir das doch einfach. Ja, ich meine, wir waren damals 14, gell?
0: Und was würdest du sagen, ist das Coolste daran, eine Band zu haben?
1: Ich würde fast sagen, es ist irgendwie so eine kleine zweite Familie, die wir uns da erschaffen haben, auch über die ganzen Jahre hinweg. Unsere Eltern kennen sich, unsere Partner kennen sich, unsere Kinder kennen sich und es ist irgendwie ja ein Stück Familie. Ich würde es auch als ein Stück Heimat bezeichnen, weil wir eben ja auch alle aus der Region kommen und hier groß geworden sind. Und ja, es ist, finde ich, für mich was ganz Besonderes, weil wir uns schon so lange kennen und im Prinzip miteinander aufgewachsen sind und da natürlich auch der Umgang untereinander vielleicht ganz anders stattfinden kann wie einer zusammengewürfelten Gruppe, die sich eben noch nicht über 20 Jahre kennt und zusammen Musik macht.
0: Wie oft seht ihr euch da so zum Üben?
1: Das ist tatsächlich relativ selten. Also wir sind außerhalb der Auftritte nicht oft im Proberaum zusammen, außer wir machen mal ein neues Programm bzw. studieren mal wirklich ganz, ganz viele Lieder auf einmal ein. Dann treffen wir uns schon hin und wieder zum Proben. Ich würde jetzt mal sagen, so grob geschätzt im Quartal einmal. Ansonsten freuen wir uns immer, dass wir uns dann zu den Auftritten sehen, die ja nun auch recht häufig sind und reicht uns dann so. Und hin und wieder mal natürlich auf dem Familienfest oder im Privaten.
0: Was für eine Rolle spielt Musik bei euch so, unabhängig von der Band?
1: Das ist eine schwierige Frage. Also für mich ist Musik ganz wichtig. Ich gebe das auch so an meine Kinder weiter und ich habe auch gerade festgestellt, während der Corona-Zeit und während der Zeit, wo ich nicht aktiv mit Surfaces unterwegs war, dass mir das schon sehr fehlt.
0: Und was für Musik macht ihr?
1: Ach, ein bunter Mix aus ganz, ganz vielen Genres. Wir haben von alten Klassikern bis wirklich neue Hits, die frisch in den Top Ten landen, eigentlich alles dabei, von Rock bis hin zu ja, dem früheren House, den man so 2017 in den Clubs gehört hat.
0: Passt ihr eure Lieder da immer so an die Veranstaltung an oder würfelt ihr das so zusammen, worauf ihr gerade Lust habt?
1: Selbstverständlich passen wir uns mit dem Programm an die Veranstaltung an. Deswegen haben wir ein relativ großes Repertoire und können uns da hier und da gut bedienen. Wenn wir für einen Freitag Jugendtanz engagiert werden, spielen wir sicherlich auch eine andere Musik, wie wenn wir zu einer Kirmes am Samstag am frühen Abend starten, wo ja nun doch der Altersschnitt ein bisschen höher ist und da eben auch mehr getanzt werden soll. Und da sind wir recht flexibel.
0: Ja, und dieses Jahr spielt ihr beim Marktfest. Habt ihr schon mal beim Marktfest gespielt?
1: Nein, noch nie. Und wir freuen uns schon so riesig darauf.
0: Okay, dann wäre meine nächste Frage auch schon geklärt. Was erwartet ihr euch sonst noch so von dem Abend?
1: Ja, dass es, glaube ich, auch ein bunter Mix vom Publikum wird, dass wir ja viele Leute sehen und die uns auch sehen, die uns vielleicht so noch nicht kennen. Wir freuen uns natürlich auch sehr auf viele, viele Leute, auf coole Stimmung, auf ein hoffentlich super Wetter, ja, und natürlich auch auf Gregor Meile sehr.
0: Dann schauen wir mal, was passiert und wir sehen uns dann am 12. Juni beim Saalfelder Marktfest.
1: Genau.
0: Ich bin Henriette Lichtenheld und war mit Jessica Rethe im Gespräch. Radio SRB.

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1: Nun hat der Sportrückblick eine neue Stimme bekommen und ich würde dich direkt fragen, ob du dich mal vorstellen könntest.
2: Ja, also Hendrik Feig, ich wohne in Jena, bin 28 Jahre, bin beruflich Schulbegleiter in einer Schule in Jena und genau.
1: Und wie kamst du denn aus Jena nach Rudolstadt als Trainer sozusagen?
2: Ja, ich war im Vorfeld Co-Trainer beziehungsweise dann auch kurzzeitig Cheftrainer bei Wismut Gera, wurde dort aber dann reingestellt und dann bin ich quasi zur Saison 24/25 ja, nach guten Gesprächen mit Holger damals als Co-Trainer nach Rudolstadt gekommen und jetzt habe ich quasi das Amt von Holger übernommen.
1: Kam deine neue Rolle etwas überraschend als jetzt richtiger Trainer?
2: Naja, es war ja so, dass intern schon geplant war, dass es zur neuen Saison quasi eine Art Übergabe gibt, dass es dann quasi auch im Laufe der Saison schon im April passiert. Das war schon überraschend, aber wir haben ja vorher das auch besprochen, ob das für mich dann realisierbar ist. Von daher war das gut handelbar und dann auch ein Stück weit planbar.
1: Und was ist dein Ziel als Trainer bei der Einheit?
2: Ja, ich glaube, in allererster Linie ist es in Rudolstadt immer das Ziel, die Oberliga zu halten. Man hat die letzten Jahre auch gemerkt, dass das kontinuierlich schwerer geworden ist, wenn man jetzt sieht, wann Rudolstadt am Ende immer die Klasse gehalten hat. Da waren wir dieses Jahr schon relativ zeitig dran im Vergleich zu den letzten Jahren. Ich glaube, das ist erstmal das Hauptziel. Aber es geht auch darum, dass man die Jungs, die man dazu kriegt, die dann vermehrt halt natürlich auch teilweise sogar ihre ersten Männerjahre spielen, dass man die auch ein Stück weit entwickelt und dort einfach eine gute Truppe zusammen hat, was man eben die letzten Jahre auch geschafft hat. Und der Kern ist ja ein bekannter, der wird auch mit in die neue Saison gehen. Und ich glaube, das hat die Mannschaft auch die letzten Jahre ausgezeichnet, dass man dann auch in schwierigen Situationen eben nicht auseinandergebrochen ist, sondern gerade noch mal ein Stück zusammengeschweißt war und dann eben vielleicht auch die teilweise unmöglichen Aufgaben noch gelöst hat und somit dann auch die Klasse behalten konnte.
1: Fühlt sich sehr anders an, jetzt als richtiger Trainer, anstatt nur Co-Trainer zu sein, in Anführungszeichen.
2: Naja, es ist natürlich mehr Verantwortung, das ist klar, gerade jetzt in der Phase. Natürlich auch mit Hinblick auf die neue Saison im Thema Gespräche, wer bleibt, wer geht, ist es natürlich schon eine Mehrbelastung, mehr Verantwortung. Vom Gefühl her würde ich jetzt nicht sagen, dass es eine große Änderung ist, weil ich ja auch vorher in den Prozessen mit Holger gemeinsam schon auch gut eingebunden war und einen großen Aufgabenbereich zu erfüllen hatte.
1: Dann würde ich sagen, wir haben dich jetzt besser kennengelernt. Dann komme ich zur Standardfrage. Was ist denn, seitdem du Trainer bist, alles passiert bei der FC-Einheit?
2: Gute Frage. Wir haben es auf jeden Fall erstmal geschafft, uns tabellarisch, ergebnistechnisch ein bisschen zu stabilisieren. Haben jetzt in den letzten 6 Spielen nur ein Spiel verloren, haben dadurch, glaube ich, auch geschafft, ein Stück weit einen Turnaround hinzukriegen, dass wir eben dann doch auch 3 Spieltage vorher die Klasse irgendwo sichern konnten. Jetzt geht es natürlich aktuell vermehrt halt darum, dann auch die Saison vernünftig abzuschließen beziehungsweise die neue Saison zu planen. Aber ich glaube, wir haben jetzt nicht 180 Grad alles umgedreht, sondern wir haben schon versucht, auf den Weg oben weiterzugehen. Und natürlich, wenn jemand dann in eine andere Position rutscht beziehungsweise jemand weg ist, dann guckt man schon, dass man ein paar Sachen auch anpasst. Weil sonst hätte es mit Holger in der Art und Weise dann noch weitergehen können. Aber wir haben jetzt nicht alles von 0 auf 100 gedreht oder geändert.
1: Und welche Spiele stehen denn als nächstes an?
2: Na, wir haben jetzt am Wochenende Spiel frei, weil am Wochenende der Tag der Amateure. Dann haben wir Woche Samstag, also am 30. Mai, das letzte Saisonspiel in Grimma. Und dann ist die Saison quasi für uns auch schon vorbei. Dann machen wir ungefähr 3,5 Wochen Pause und starten dann Ende Juni wieder in die Vorbereitung für die neue Saison.
1: Das war Jannis Xenos zusammen mit Hendrik Feig, Radio SRB.

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1: Die Stadt Saalfeld ruft zu Spenden für den Wiederaufbau der Schwedenschanze auf. Nachdem ein verheerender Brand Anfang April die Wanderhütte an der sogenannten Schwedenschanze am Roten Berg sowie die Schautafeln vollständig zerstört hat, bittet die Stadt die Bevölkerung um finanzielle Unterstützung für deren Wiederaufbau. Für die Lieferung und den Aufbau eines neuen modernen Pavillons werden rund 20.000 Euro benötigt. Der städtische Bauhof liefert die Manpower, um den Aufbau tatkräftig zu unterstützen. Die Schwedenschanze ist weit mehr als nur ein Wanderziel mit beeindruckendem Blick über Saalfeld. Der Ort ist tief in der regionalen Geschichte verwurzelt. Seit dem Gefecht im Jahr 1640, als Feldmarschall Johann Vanier dort mit seinen Truppen lagerte, gilt er als historisches Denkmal. Zudem bildet das Areal einen wertvollen Lebensraum für seltene Pflanzen und Tiere des Halbtrockenrasens. Durch das Feuer verlor die Region nicht nur ein Ausflugsziel, sondern auch einen wichtigen Ort der Umweltbildung. Die Stadtverwaltung möchte die Schwedenschanze wieder zu einem lebendigen Ort der Rast und Bildung machen. Der geplante Neubau soll dabei gleich mehrere Funktionen erfüllen. Durch eine integrierte Rückwand, die künftig als effektiver Windschutz für Wanderer dient, soll der zukünftige Pavillon Schutz bieten. Mit Platz für rund 10 Personen eignet er sich ideal als grünes Klassenzimmer für Schulen und Gruppen. Neue Infotafeln werden wieder über die bewegte Geschichte des Ortes und die einzigartige Natur aufklären. Und Sie können den Wiederaufbau mit einer Spende unterstützen. An die Stadt Saalfeld. Genauere Informationen erfragen Sie bitte bei der Stadtverwaltung Saalfeld und wenn Sie eine Spendenbescheinigung für das Finanzamt benötigen, wenden Sie sich bitte direkt an die Stadtkämmerei der Stadtverwaltung Saalfeld. Das war eine Pressemitteilung von Daniela Jahn, Kommunikation und Marketing der Stadtverwaltung Saalfeld. Am Mikrofon für Sie Karin Berger, Radio SRB.

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1: Heute in der Stadtbibliothek in Rudolstadt Stefan Meitz mit dem Vortrag Freie KI, künstliche Intelligenz ohne Grenzen. Hallo,
2: hallo.
1: Herr May.
2: Ja, schön, dass ich hier sein darf.
1: Vielleicht erst mal kurz was zu Ihrer Person.
2: Also ich bin Stefan May, ich bin gebürtig aus Halle und habe da 25 Jahre gelebt, wohne jetzt in Berlin. Ich bin freier Technologiejournalist, also freier heißt, ich schreibe verschiedene Medien, schreibe auch immer Bücher, und Technologiejournalist heißt, ich beschäftige mich mit der digitalen Welt. Ich bin aber kein Programmierer, sondern gucke eher so auf die gesellschaftlichen Aspekte davon.
1: Und was versteht man jetzt unter freier KI?
2: Also es gibt im Internet der digitalen Welt gibt es verschiedene freie Projekte, also zum Beispiel Wikipedia kennen alle, ne? Die Inhalte werden von Ehrenamtlichen geschrieben und die gehören quasi allen. Man kann es einfach so lesen, man kann es runterladen, man könnte daraus ein Buch drucken.
1: Das sind kostenlos?
2: Genau, das sind kostenlos und das sind sogenannte digitale Gemeingüter, also man könnte sagen quasi digitaler Kommunismus.
1: Ja.
2: Und es gibt Programme, zum Beispiel LibreOffice ist eine Bürosoftware oder Firefox, die werden von Organisationen produziert, aber stehen unter freien Lizenzen. Das heißt, man kann damit machen, was man will. Und ich habe mich dann gefragt, ob es bei KI auch sowas gibt.
1: Die Daten bleiben, würden auch nicht nach außen getragen. Also wird das auch dann so nicht
2: genau,
1: so breit
2: genau,
1: gestreut.
2: Das ist bei, genau, also wenn Sie jetzt zum Beispiel Bürosoftware von großen Internetkonzernen nehmen, dann müssen sie die oft kaufen und dann nimmt die permanent mit irgendwelchen Rechenzentren Kontakt auf. Die wissen nicht genau, welche Daten sie übertragen. Wenn sie LibreOffice nehmen, das ist eine freie, kostenlose Bürosoftware und die machen keinen Quatsch mit ihren Daten.
1: Und die Daten werden dann auch geschützt?
2: Die bleiben auf ihrem Rechner.
1: Ja.
2: Und ich habe mich dann gefragt, gibt es bei KI auch sowas? Ne, gibt es auch die Möglichkeit, quasi KI auf meinem eigenen Rechner zu betreiben, sodass, wenn ich vielleicht irgendwelche peinlichen oder privaten Sachen da bespreche, dass die nicht rausgehen? Und gibt es da auch Möglichkeiten, das dauerhaft kostenlos zu nutzen? Ich war erst ein bisschen skeptisch, dass das gibt, weil KI zu entwickeln ist unglaublich teuer. Und da kann man sich natürlich fragen, warum sollte man solche KI für sehr viel Geld entwickeln und quasi verschenken? Und dann habe ich aber gemerkt, dass es doch erstaunlich viel gibt.
1: Als Einsteiger, welche KI sollte man nutzen?
2: Es gibt Transkriptions-KI, das heißt, sagen wir mal, Sie sprechen Ihr Tagebuch ein oder Ihr Vereinsprotokoll und dann wollen Sie das transkribieren lassen und wenn Sie wollen es aber vielleicht nicht auf irgendeine Webseite hochladen, damit da niemand mitbekommt, was in Ihrem Tagebuch steht, dann könnten Sie NoScribe nutzen. Das ist NoScribe ist ein Hilfsprogramm und das verwendet ein sehr großes Transkriptionsmodell und das können Sie darüber bedienen. Da können Sie zum Beispiel eine Sprachaufnahme hochladen und dann transkribiert dieses Programm auf Ihrem eigenen Rechner, ohne dass Daten nach außen gehen, diese Sprachaufnahme für Sie.
1: Wie ist es jetzt mit ChatGPT? Das ist ja auch, wird ja auch sehr viel genutzt, kann man ja auch sehr viel machen. Bleiben dann die Daten auch im Rechner oder auf dem Handy oder werden die dann auch nach außen
2: gegeben? Also ChatGPT, normalerweise nutzt man das über die App oder ChatGPT.com und da gehen quasi die Daten immer ins Rechenzentrum. Ne? Und da weiß man nicht genau, mir ist das mal ein bisschen ungeheuer, weil also viele Leute reden sehr persönliche Dinge mit KI. Und das Spannende ist, es gibt verschiedene Sprachmodelle, also Sprach-KI, die werden zwar von Unternehmen produziert, aber die verschenken die quasi. Ne? Die machen die frei nutzbar. Und diese KI-Modelle kann man sich auf einen eigenen Rechner runterladen. Und mit so einem KI-Modell kann man nichts einfach so anfangen. Es gibt dann aber auch ein Hilfsprogramm. Es gibt zum Beispiel LM Studio oder Olama mit zwei Ls in der Mitte. Und über diese Hilfsprogramme, die sind kostenlos, ne? Kann man einfach so nutzen und installieren. Über die Hilfsprogramme kann man sich dann KI-Modelle runterladen. Zum Beispiel Gemma von Google. Das ist auch quasi frei.
1: Yeah.
2: Oder Llama von Meta oder Mistral. Und dann kann man mit diesen Sprachmodellen chatten. Die sind oft ein bisschen langsamer und die Ergebnisse sind tendenziell schlechter, weil in der KI von ChatGPT in den Rechenzentren laufen Grafikchips, die kosten $30,000. Das heißt sozusagen, die können sehr viel schneller rechnen als ihr eigener Rechner.
1: Also würden Sie ChatGPT nicht so unbedingt empfehlen, oder?
2: Ich nutze es manchmal auch. Also ich meine, es ist halt mega praktisch.
1: Ja.
2: Ich finde halt, das große Problem ist halt wirklich der Umgang mit Daten. Also ich meine, wir leben ja im Osten. Ich bin auch 81 geboren. Habe die Stasi jetzt nicht mehr erlebt, aber sozusagen, gerade im Osten weiß man ja, sozusagen Wissen kann auch ein Machtinstrument sein. Und mir ist es generell nicht geheuer, dass wenige Unternehmen sich quasi in das Leben fast jeder Einzelperson und den ganzen Bevölkerungsraum reinzoomen können.
1: Ja.
2: Weil viele Leute kann man herausfinden, wen kennen die, wie ticken die politisch, geht es denen gesundheitlich gut oder schlecht.
1: Schwierig, ja.
2: Und mir ist das sehr, also mir ist das wirklich, ich finde das sehr suspekt.
1: Was würden Sie jetzt empfehlen, für eine KI zu nutzen, die eben wirklich datensparsam ist und auch die Daten nicht nach außen bringt.
2: Also eine prinzipiell, glaube ich, Mistral ist eine europäische KI, die gehen meistens, europäische Firmen gehen meistens pfleglicher mit Daten um. Das ist auch Cloud-basiert. Also was wir mal ausprobieren, ist LM Studio, das ist ein Programm für den PC. Da gibt es auch gute Anleitungen, da kann man halt dann verschiedene Sprachmodelle runterladen. Jammer von Google ist relativ gut und kann dann mit denen chatten. Und wenn sie das nutzen, bleiben die Daten auf ihren Rechner. Die Ergebnisse sind nicht ganz so gut, weil ihr eigener Rechner kann viel weniger gute, schnelle Berechnungen durchführen als die Rechenzentren. Aber einige Sachen gehen sehr gut, zum Beispiel was super funktioniert. Sie können sich Spaghetti Carbonara erklären lassen oder Übersetzungen zum Beispiel funktionieren super.
1: Und was würden Sie jetzt sagen, also was sollte man auf keinen Fall tun?
2: Ich finde es generell zu empfehlen, dass man sich vielleicht mal überlegt, ne, was sind irgendwie, welche Daten sind für mich sensibel? Psychische Gesundheit, Gesundheitskrankheitsdaten.
1: Man sollte schon vorsichtig sein, auch, was man fragt.
2: Nee, genau, ich glaube, man sollte so ein bisschen misstrauischer sein. Ja, Macht über Daten ist Macht über Menschen. Und die Geschichte hat eigentlich immer gezeigt, wenn zu viel Macht da ist, so wird Macht irgendwann auch missbraucht. Deswegen finde ich zum Beispiel so sensible Daten, da sollte man vielleicht wirklich überlegen, ob man das einfach so irgendwie mit ChatGPT bespricht.
1: Man sollte schon vorsichtig sein. Ja, ja. Wie erkenne ich jetzt als Nutzer, ob mir die KI jetzt manipulativ antwortet oder ob das realistisch ist? Erkenne ich das?
2: Nee, kann man nicht. Also es gibt das große Problem, also eine Kollegin von mir hat mal einen sehr klugen Satz gesagt, bei KI ist das Problem, dass man Eloquenz mit Intelligenz verwechselt, ne? Sozusagen KI, die Antworten klingen immer total schlau und sie können sozusagen aus dem Stil der Antwort nicht herauslesen, ob das stimmt oder nicht. Mhm. Das Ding ist, KI weiß das selber nicht, ob das stimmt oder nicht, weil KI erzeugt die Antworten mathematisch, statistisch, das kann man ganz schwer erklären, ne, verstehen, wie das funktioniert. KI gibt irgendwie immer die wahrscheinlichste Antwort, die sich aus ihrem Datensatz ergibt. Das heißt, sie wissen schlicht nicht, ob das stimmt. Was man machen kann, man kann sozusagen zum Beispiel, so, wenn man so einen Prompt eingibt, man kann sagen, okay, überprüfe bitte mal im Internet, ob das, was du mir erzählt hast, stimmt. Also man kann sozusagen mit die KI dazu bringen, quasi sich selbst in Frage zu stellen.
1: Und wo verliert man jetzt als Mensch am häufigsten die Selbstbestimmung?
2: Also ich glaube vor allem über so Messenger, also zum Beispiel, was ja glaube ich viele gar nicht auf dem Schirm haben, wenn sie Messenger wie WhatsApp nutzen, laden sie ihr Telefonbuch hoch, ne? Und die können sich überlegen, wer alles in ihrem Telefonbuch steht, ihre Familie, ihre Freunde, ihre Verein, weiß ich nicht, ihre Ärztin. Und sowas landet zum Beispiel bei einem Messenger wie WhatsApp. Und tendenziell ist es so, dass die Daten bei europäischen Firmen sicherer sind als bei amerikanischen. Mhm. Eigentlich sollte das nicht sein. Es gibt die Datenschutzgrundverordnung der EU und eigentlich legt die fest, dass für amerikanische Unternehmen die gleichen Standards gelten für die, wie europäische, wenn die Daten von EU-Bürgern verarbeiten, die halten sich aber nicht dran. Faktisch ist es tatsächlich so, Daten sind bei europäischen Anbietern sicherer.
1: Das Fazit jetzt von Ihnen, was sagen Sie als Fazit zusammengefasst nochmal, was sollte man tun und nicht tun und lassen?
2: Naja, also ich glaube, das Wichtigste ist, dass man sich einmal fragt, okay, welche Daten finde ich selber für mich irgendwie sensibel? Es kann sein, dass man zum Schluss kommt, nee, sorry, also ich mache nichts Interessantes, mir ist das alles egal. Es kann aber sein, ne, sagen wir mal, man ist politisch aktiv oder weiß ich, so eine Journalist oder Zivilgesellschaft, dann kann es durchaus sein, dass man sagt, okay, eine bestimmte Sache möchte ich einfach nicht irgendwo welchen Unternehmen überlassen, wo ich nicht genau weiß, was damit passiert.
1: Also Vorsicht ist geboten, auf jeden Fall.
2: Ja, genau.
1: Dann danke ich Ihnen ganz herzlich und vielen, vielen Dank. Und wir sehen uns vielleicht mal wieder beim nächsten Vortrag, wenn Sie mal wieder kommen, oder?
2: Ja, Rudolstadt ist eine Reise wert.
1: In der Stadtbibliothek in Rudolstadt, Stefan May zum Thema freie KI, künstliche Intelligenz ohne Grenzen. Er ist Wissenschaftsjournalist aus Berlin. Ich war vor Ort und habe danach mit ihm gesprochen. Lilo Franke, Radio SRB.

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4: Pfingstsonntag. Von 13 bis 19 Uhr feiert man auf der Leuchtenburg das Weinbergfest. Ein Ausflug dorthin lohnt sich auf jeden Fall. Oder Sie begeben sich auf eine faszinierende Zeitreise während einer öffentlichen Führung von 14 oder 15.30 Uhr durch das Rokokoschloss und die Gärten von Dornburg. Bei schönem Wetter erwartet man 14 Uhr zahlreiche Musikliebhaber zum Kurkonzert zu Pfingsten mit Kulinarik im Park der Adesia-Therme, Parkstraße 8 in Bad Lobenstein. Auch die Dresdner Musikfestspiele warten mit hochkarätigen Musikern auf. So kann man 17 Uhr bei königlichem Ambiente, nämlich im Park von Schloss Pillnitz, ein Open-Air-Konzert des Dresdner Kreuzchors genießen. Pfingstmontag ist Mühlentag. Und es klappern immer noch die Mühlen am rauschenden Bach. Denn entlang der Seitentäler der Saale gibt es noch Papier, Getreide, Holz und Lumpenmühlen. Und ganz in der Nähe auch besondere Kulinarik. Zum Beispiel im Hofladen Gernewitz, Naturhof Papiermühle, Brauereigasthof Ziegenmühle oder natürlich im Eisenberger Mühltal. 11 Uhr heißt man sie auch in der Aumühle bei Saalfeld willkommen. Gezeigt wird dort der Kurzfilm Krebs stoppen von Dr. Sommermeier aus Berlin. Und ab 14 Uhr motiviert eine Pianistin das Publikum, gemeinsam alte deutsche Volkslieder zu singen. 15 Uhr hat man auch die Gelegenheit, an einer Sonderführung durch das ehemals als Gartenpavillon und Konzertgebäude genutzte Schallhaus teilzunehmen. Es thront auf der unteren Terrasse von Schloss Heidecksburg. Eine Anmeldung dafür ist unter 03672 4290 221 möglich. Und wandern sowie einkehren kann man auch im Hotel und Restaurant Mellestollen in Saalfeld. Ein wunderschönes, langes Pfingstwochenende wünscht Ihnen das SRB-Team.

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1: Ich, Pfarrerin Christina Weigel aus dem Evangelischen Kirchengemeindeverband Saalfeld, begrüße Sie wieder ganz herzlich zu unserer Radioandacht im Wonnemonat Mai. Wir feiern Sie im Osterauferstehungsfestkreis bis zur Himmelfahrt. Die unsterbliche Hoffnung, von der das gute Bibelwort des Monats aus dem kleinen Hebräerbrief des Neuen des Zweiten Testaments Folgendes verspricht.
2: Die Hoffnung haben wir als einen sicheren und festen Anker unserer Seele.
1: Das glauben wir im Namen des Schöpfers Gottes, im Namen des auferstandenen Christus, gestärkt durch heilige Geistkraft. Amen. Und am kommenden Sonntag mit dem alten lateinischen Namen Rogate, das heißt betet, stellen sich unsere 16 Konfirmanden und Konfirmandinnen in einem zentralen Gottesdienst in der Johanneskirche Saalfeld der Gemeinde vor. Sie entfalten das Thema des Gottesdienstes auch ganz persönlich. Zur Erinnerung: Das gemeinsame Bekenntnis des christlichen Glaubens ist die Basis, auf der sich bis heute unser Glaube entfaltet. Es verbindet als Taufbekenntnis weltweit viele Kirchen ökumenisch. Ursprünglich sind seine Bestandteile kurze, konkrete Fragen an die Taufbewerbenden ab 4. Jahrhundert gewesen, die diese dann als Grundlage der Taufe mit Ja beantworteten. In späteren Fassungen wurde daraus Bekenntnisaussage, die seit dem Anfang des 5. Jahrhunderts in seiner schriftlichen Form belegt sind. Später erscheint es als wiederkehrendes Bekenntnis und bildet eine Brücke zu den ersten Glaubenden in jedem Sonntagsgottesdienst. Wir erinnern, vergewissern und bekennen also zugleich. Die Bekenntnisworte verbinden bis heute generationsübergreifend und bindend und werden dann zur Konfirmation vergewissernd bekannt. Ich glaube an Gott, den Vater, den Allmächtigen, den Schöpfer des Himmels und der Erde. Und an Jesus Christus, seinen eingeborenen Sohn, unseren Herrn. Empfangen durch den Heiligen Geist, geboren von der Jungfrau Maria, gelitten unter Pontius Pilatus, gekreuzigt, gestorben und begraben. Hinabgestiegen in das Reich des Todes, am dritten Tage auferstanden von den Toten, aufgefahren in den Himmel. Er sitzt zur Rechten Gottes, des allmächtigen Vaters. Von dort wird er kommen, zu richten die Lebenden und die Toten. Ich glaube an den Heiligen Geist, die heilige christliche Kirche, Gemeinschaft der Heiligen, Vergebung der Sünden, Auferstehung der Toten und das ewige Leben. Amen. Liebe Hörende, das Herzstück jedes meiner Konfi-Kurse ist ein besonderes Glaubensbekenntnis. Die Konfis entwickeln es persönlich vor ihrer Konfirmation aufgrund folgender Fragen.
2: Wer ist Gott und wie ist Gott und was tut er?
1: Die gleichen Fragen verbinde ich mit Jesus Christus, dem Heiligen Geist und der Kirche. Aus den einzelnen Antworten der Konfis entwickle ich dann das jeweilige Glaubensbekenntnis der ganzen Gruppe, mit ihren eigenen Worten, mit ihren Erfahrungen und Einsichten. Das ist sehr spannend und immer wieder ganz besonders. Heute möchte ich Ihnen die einzelnen Teile dieses besonderen Konfi-Glaubensbekenntnisses 2026 vorstellen. Es zeigt mir und hoffentlich auch Ihnen, liebe Hörende, wie viele wichtige und berührende Gedanken sich Jugendliche machen und welche Hoffnungen, Sehnsüchte und Glaubensthemen sie mit ihrem bewussten Ja zum Evangelischsein verbinden.
2: Gott ist heilig. Er ist allmächtiger und allwissender Schöpfer des Himmels und der Erde. Er ist wie ein guter Vater für die ganze Glaubensfamilie, der Hirte, der uns hütet. Er ist der Vater von Jesus Christus und der Erlöser der Menschen. Gott ist schwer zu beschreiben, er ist wie ein Geist, er steckt in keinem Körper wie wir. Wir dürfen uns kein Bild von ihm machen. Ich stelle ihn mir vor wie ein Strippenzieher hinter den Kulissen. Er schenkt uns Freude und Hoffnung, denn Gott ist gerecht, gütig, liebevoll und barmherzig. Er tut nur Gutes, verteilt Begabungen und ist alles, was mit Liebe zu tun hat. Für alle ist er da, als Tröster, Helfer und treuer Begleiter. Er ist wie ein persönlicher Freund in allen Situationen, versteht mich ist und bleibt immer da und an unserer Seite, selbst wenn wir es nicht merken. Er ist mein Anker, mein Schutzengel und auch für Personen, die ich liebe. Gott ist streng, richtet die Lebenden und die Toten und spiegelt auch das Böse wider. Er behandelt alle gleich und gnädig, gibt zweite Chancen und ist nicht nachtragend. Er ist kontaktfreudig, verständnisvoll, aufmerksam und hat immer ein offenes Ohr, besonders für die, die in Schwierigkeiten stecken. Wir beten zu ihm. Gott hat für die meisten unbemerkt schon viel in der Welt verändert. Er sorgt dafür, dass alles gut wird, bringt den Frieden, beobachtet, bewegt und vereint die Menschen auf den richtigen Weg. Er tut Wunder und macht alles neu, wie in einem eigenen, erschaffenen Land. Gott übernimmt Verantwortung und verbessert die Welt. Mit ihm wird sie schöner. In allem, was uns umgibt, ist er da. Er lässt uns die Welt mit anderen Augen sehen. Wir entdecken deshalb das Gute in und um uns.
1: Jesus ist Gottes Sohn, sein Bote und seine Verbindung in die Welt. Seine menschlichen Eltern sind Maria und Josef. Er ist der Erlöser, der Messias. Jesus starb für unsere Sünden am Kreuz, weil er alle liebt, allen damit Schuld vergibt und sie deshalb befreit. Er ist wieder auferstanden und zurück in den Himmel zu seinem Vater gekommen. Das ist ein Wunder. Er ist sehr stark, mutig und setzt seine Ziele um. So ist er für mich und viele gleichzeitig Vorbild, Held, Helfer und Heiler oder der beste Freund. Er hat die Welt verbessert mit seinen Taten. Er geht auf die Menschen zu, bei denen er denkt, dass sie ihn brauchen. Er unterstützt sie, beschützt, stärkt ihnen den Rücken und zeigt neue Wege. Durch seine vielen Gleichnisse, die er sich jedes Mal einfach aus dem Ärmel zieht, wirkt er wie ein Dichter. Er hört zu und kümmert sich um seine Jünger und bis heute auch um uns. Er bringt Frieden und Gerechtigkeit in die Gesellschaft und zu einzelnen Personen. Das gibt Hoffnung und Zuversicht und ist wie ein Licht im Dunkel.
2: Heiliger Geist ist jemand, über den ich nicht oft nachdenke, der aber trotzdem eine wichtige Rolle spielt. Er ist unsichtbar und ich weiß trotzdem, dass er da ist. Er ist etwas ganz Besonderes, groß, heilig und wirkmächtig. Manchmal mehr, manchmal weniger. Er ist nach der Himmelfahrt Christi über die Glaubenden gekommen und wenn ich an ihn denke, ist er ganz hell wie ein Licht, ein Geist, ein Engel. Das wirkt erwärmend von innen. Er ist die Erklärung der sehr präsenten geistlichen Verbindung zwischen Gott und Jesus, allen Jüngern und uns. Heiliger Geist ist mein inneres Ich, meine Seele. Er schützt sie und mein Herz und damit niemals etwas kaputt geht. Ich spüre ihn immer in meinem Körper. Er ist in meinem Hinterkopf eingespeichert und schenkt mentale Stärke. Er ist Bote und Überbringer, Überträger für Gefühle, Nachrichten, Neuigkeiten und Hinweise von Gott. Es ist sein Geist und meine Glaubenshilfe zwischen Himmel und Erde in allen verschiedenen Lebenssituationen. Heiliger Geist ist die spirituelle Antriebskraft und motiviert zu unserem Glaubensleben. Das umgibt mich hilfreich, zeigt mir, wie ich wirklich bin und leitet mich auf persönlich und politisch richtigen Weg. Heiliger Geist wirbt um Vertrauen. Durch ihn lädt Jesus auch uns ein, zu seinen Jüngern zu werden und ihn persönlich anzunehmen in der Konfirmation. Heiliger Geist gibt Frieden und ist das Gute.
1: Die Kirche ist ein heiliger, ruhiger, imposanter Ort des Vertrauens. Ein Rückzugsort zum Beten und Gedenken an speziellen Tagen. Es ist der bereinigende, helfende Verbindungsort von uns Menschen zu Gott, die hier überall ist und sehr nahe kommt. Ihm schenken wir Aufmerksamkeit und fühlen uns dabei sicher, friedlich und gelassen. Die Kirche hat eine positive Ausstrahlung und schenkt dem Glauben Stärke, Reichweite und Präsenz. Sie ist ein Ort, an dem der Pfarrer, ich ergänze, auch die Pfarrerin, predigt, damit alle mehr über Gott lernen, um ihm näher zu kommen. Hinter der Kirche stehen viele Leute, die alle etwas gemeinsam haben. Deswegen kommen sie hierher. Sie singen, beten, sprechen mit Gott, stärken ihren Glauben, trauern und feiern. Sie halten untereinander zusammen und werden zum Glauben motiviert. Er ist für jeden anders. Die Kirche ist gemütlicher Lieblingsort und der einzige Ort für das Kirchencafé. Ich sehe dort glückliche, lebensfrohe Menschen, die gern lachen. Dadurch werde auch ich selbstbewusster, glücklicher und lebensfroher. Wenn ich fertig bin mit dem Sonntagsgottesdienst, fühle ich mich rein, wie frisch geduscht. Richtig gut. Ohne die Menschen wäre die Kirche nur ein Gebäude. Sie ist für alle offen und wenn man keinen Ort hat, wo man hin kann, kann man in die Kirche. Die Kirche ist eine gemeinschaftsfördernde Institution der Christen und lässt Kirchensteuern bezahlen. Sie ist in ihrer Struktur etwas veraltet. Ihre Geschichte ist problematisch. Obwohl sie die Botschaft Gottes und seine Nähe verkündet, hat sie ihre Reputation benutzt, um die einfache Bevölkerung auszunutzen. Missbrauch geistlicher Hierarchie und sozialer Stellung finde ich absolut verabscheuungswürdig. Jedoch tut die Kirche auch gute Dinge und fördert Projekte, um Bedürftigen zu helfen. Liebe Radiogemeinde, in diesen Tagen erweitert sich das Gebet vom Sonntag Rogate herkommend um das Bekenntnis. Damit gehen wir auf das Pfingstfest zu, tatsächlicher Geburtstag unserer Kirche. Wir feiern Konfirmationen und das Empfangen heiliger Geistkraft. Wir segnen die Jugendlichen, die in ihren komplizierter werdenden Lebenswelten besonders darauf angewiesen sind und sich auch persönlich danach sehnen. Um ihre herausfordernden Situationen, beängstigende Krisen, grausame Kriege und bedrohliche Klimaveränderungen in jeder Hinsicht zu bewältigen. Vielleicht denken sie deshalb auch intensiver an Gott und ihren Glauben. Im Bekenntnis unserer Jugendlichen aus Saalfeld ist das Suchen nach Nähe und Unterstützung deutlich hörbar. Dennoch erleben wir sich vertiefende Ferne, Distanz und immer mehr werdende Kirchenaustritte. Natürlich verkleinert das unseren Wirkungsradius und die Bekenntniskraft deutlich. Dabei werden die Ansprüche höher, ein frustrierender Prozess. Ich bin zuversichtlich, dass die Bekenntnisse unserer Konfis sie selbst unterstützen beim Suchen und Finden, wenn sie sich aktuell fragen:
2: Was glaube ich und weshalb? Und welche Schritte gehe ich im Leben ganz bewusst auf Gott zu und wo kommt er mir entgegen? Ist Christus mein Bruder? Verbinden mich seine Glaubensgeschichten mit meinen Lebensgeschichten? Was ist mein Glaubensbekenntnis? Was habe ich schon erlebt? Was gebe ich und was empfange ich?
1: Der Fokus der kommenden Sonn- und Feiertage verbindet Abschied und Zuwendung, Veränderung und bleibendes Bekenntnis. Die Sehnsucht wird genauso thematisiert wie die Suche nach dem, was trägt und was hält. Wir bleiben vergewissert, dass wir Gesegnete, Behütete und aktiv Handelnde bleiben. Die jahrtausendealte tragende Glaubensbeziehung geht nicht zu Ende, wiewohl sie sich gerade verändert. Jugendliche bleiben und suchen in Kontakt. Ich hoffe, Ihr authentisches Bekenntnis hilft auch Ihnen, liebe Hörende, beim Suchen und Finden dessen, was Sie glauben, erfahren und ganz persönlich befestigen. Und der Friede Gottes, der höher ist als alle unsere Vernunft, der halte unseren Verstand wach und unsere Hoffnung groß und stärke unsere Liebe. Das wünschen Ihnen Pfarrerin Christina Weigel und
2: Karin Berger, Radio SRB.

Erholungssuchende, Waldsportaktive und Naturmenschen werden leider oft genug von Gewittern ausgerechnet beim Waldbesuch überrascht. Zwischen 5000 und 8000 Mal blitzt es im Freistaat jährlich. Heißfeuchte Sommer verstärken die Blitzquote. Rund 200.000 Volt und mehrere 10.000 Ampere stark sowie rund 30.000 Grad Celsius sind Gewitterblitze, die Jahr für Jahr in Deutschland zwischen 50 und 150 Opfer fordern. Der Volksmund empfiehlt, bei Gewittern im Wald bei Eichen zu weichen und dafür Buchen zu suchen. Tatsache ist dagegen, die dicke, oft mit Moos überzogene Borke von Kiefern und Eichen saugen das Wasser wie ein Schwamm auf. Damit leiten sie den auftreffenden Blitz im Rindenkörper perfekt ab. Blitzschäden werden besonders offensichtlich. Dagegen an der glatten Rinde der Buchen, Eschen und Erlen läuft das Regenwasser dagegen fast ungehindert ab. Sichtbare Blitzschäden sind hier also seltener. Forstleute empfehlen keinesfalls unter Einzelbäumen oder auch Waldhütten Schutz zu suchen, sondern in der Hocke sitzend, in trockenen Gräben oder Böschungen den oft nur viertelstündigen Gewitterschwerpunkt zu überstehen und keinesfalls einen Regenschirm mit Metallrippen aufzuspannen. Vollkommen sicher ist man im Innenraum von Fahrzeugen, keinesfalls aber unter einem Fahrzeug. Auch trockene Höhlen bieten Schutz. Jedes 10. Blitzopfer stirbt an den Folgen des Stromschlages. Rund 1/3 der Überlebenden muss mit lebenslangen Schäden rechnen. Hilfreich ist es, vor längeren Wanderungen unbedingt den Wetterbericht zu prüfen. Eine App auf dem Mobiltelefon, besser eine gute Wanderkarte, denn sie kennt kein Funkloch, gibt im Fall der Fälle Hinweise auf rettende Berghütten mit Blitzschutzanlage. Das waren Auszüge einer Pressemitteilung von Dr. Horst Sprossmann, Leiter der Stabsstelle Kommunikation und Medien bei Thüringen Forst. Am Mikrofon für Sie Karin Berger, Radio SRB.

0: wunderschönen guten Morgen, lieber Jürgen.
1: Guten Morgen, Adam.
0: Ja, wir sind heute zu zweit und machen heute mal was ganz anderes, nämlich Frühstücksradio und keinen Freitagabend. Ja, wir wünschen euch viel Spaß, eine angenehme Kurzweil und schön gemacht. Ne? Also setzt uns nicht so unter Druck mit der Sucherei. Wenn wir es nicht finden, haben wir es nicht. Und wenn wir es nicht haben, spielen wir es nicht. In diesem Sinne, ihr Lieben, viel Spaß, dennoch eine angenehme Kurzweil. Wir haben Pfingsten, Pfingstsonntag, ihr Lieben. Wir werden das noch erörtern, was das überhaupt bedeutet. Ich weiß es nicht, Pfingsten, was das sein soll.
1: Die Sonne lacht, die Stadt ist geschmückt.
0: Ah ja, genau. Und nimm Blende 8. So viel sei noch dazu gesagt. So, mein lieber Jürgen, wir sind erstmal soweit bereit. Los geht's mit dem ersten Song, den da Walter auflegt und dann der Jürgen. Und dann macht er mal jetzt ganz langsam, aber nur ans Telefon. In diesem Sinne, ihr Lieben, bis gleich.

0: So, mein lieber Jürgen, da war schon mal jetzt im Off war schon mal ein Ruf eingegangen. Da hat er sich was gewünscht, aber wir sind noch nicht so weit. Wir fangen mal so gegen 10 nach.
1: Kaffee ist ja auch
0: 10 Viertel, ja eben. Also meistens so Viertel sind wir erstmal telefonbereit. Ihr Lieben, das ist erstmal dazu viel gesagt. Und er fragte nach der neuen Scheibe von Udo Lindenberg. Müssen wir nachher mal gucken, ob wir sie mit haben heute. Wir schauen einfach mal. Wenn nicht, dann müssen wir das auf den nächsten Sonntag verschieben. So, ihr Lieben, so ist es. Der Jürgen würde jetzt mal seinen Song auflegen. Ich freue mich schon drauf. Er hat sich nämlich was ganz Schnuckliches mitgebracht und ausgesucht. Da wird jetzt mal in Stille verharren und dieses schöne Stück genießen. Bis gleich.

Moin Moin hat er gesagt. Ne? Wir hatten eine kurze Unterbrechung, warum wissen wir nicht, müssen wir jetzt auch nicht groß, was weiß ich, war mal halt so. Dem war mal so, meine kurze Verschnaufpause zu haben, sei ihm gegönnt. So, mein Guter, ich würde jetzt noch einen dudeln und dann bereiten wir uns mal mit dem Kaffee vor und dann geht's aber so nach und nach los. Ihr Lieben, schön gemacht. Heute ist Pfingstsonntag, also das heißt, Halleluja, ne?

0: Sattler, ja. Nun sind wir durch mit der huberalen Featurei, ne? Also, Titel war, naja, ein bisschen zähflüssig. So, mein Jürgen, ich weiß nicht, können wir schon mal schauen, was da in dem Chat steht, oder?
1: Ja, Siebke war heute schon ganz früh auf den Beinen und hat Wünsche eingestellt.
0: Ja.
1: Er grüßt seine liebe Frau Xenia, Lisa, Anton, die Remschützer, Freunde Ivo und Joachim, Georg, Steini aus Rudelstadt, Kaiser und Kai aus Schwerstedt, den Lutzinger, den Paul, den Frank, vom Achim aus Oberwellensborn. Dort wird übrigens heute Salatkirmes gefeiert.
0: Ach was, ehrlich.
1: Ja, heute Nachmittag für die Kinder und morgen ist Frühschoppen für alle.
0: Eieiei.
1: Nicht mehr. Und Sieb gewünschte sich von Styx Mr. Roboto.
0: Na, dann machen wir das mal.

0: So, dann machen wir erstmal den Stecker raus aus diesen Reportern, ne? Und nehmen unseren Alf mit in die Runde. Guten Morgen, Alf.
1: Schönen guten Morgen nach Carla und Gewalter.
0: Grüße dich, mein Guter. Wie schaut's aus bei euch zu Hause?
1: Es ist warm, ich habe kurze Hosen an, es ist Sommer.
0: Ja, kann ich bestätigen. Ja, es geht langsam in die Unerträglichen, gell? So, mein Guter, erstmal einen schönen Pfingstsonntag wünsche ich dir, ne?
1: Ebenso, geht voll zurück.
0: Ja, so, und jetzt wären wir wahrscheinlich in, erstmal kurz gefragt, was macht Projekt alles? Heute zum Freitag hätte ich beinahe gesagt, nein, zum Pfingstsonntag schweigen doch die Werkzeuge, oder?
1: Ja, also da nehmen wir nur die Handwerkzeuge, also Handhobel und sowas, dass wir leise bleiben.
0: Und Schraubendreher, ja, okay. Alles klar, mein Guter. So, und nun frage ich dich, was hättest du gern heute gehört?
1: Also ich denke, es passt ganz gut in unsere bisherigen Titel. Wir nehmen heute Deep Purple mit Woman from Tokyo.
0: Gerne, mein Guter.
1: Mal immer mal wieder hören.
0: Ja, unbedingt. Na, immer mal wieder auffrischen, die Erinnerungen. Ja, mein Guter. Ja, und aber du bleibst heute oder machst du drehst du irgendwelche Runden?
1: Ich bleib zu Hause. Ja. Eigentlich hatte die Susi die Idee, dass wir ja heute anbraten können, aber ich bin mehr so der Warmduscher. Da ist das nicht so nah in meinem Hirn.
0: Nee, komm, dann lass mal noch eine Woche vergehen, dann ist das Wasser auf jeden Fall wärmer.
1: Genau, das machen wir so.
0: Okay, mein Guter. Ja, dann kannst du ja winken und dann legen wir los mit deinem Purple-Song.
1: Genau so machen wir das. Also, ich grüße die ehemalige 12B, die Wiesens, den Hanno, den Holger, den Julius, den Michael, die Josephine, die Johanna und natürlich die Susi.
0: Alles klar. Okay, mein Guter, ich wünsche dir noch eine schnucklige Woche, gell, mein Freund? Ja, und ein paar schöne sommerliche Stunden, ne?
1: Genau, das wünschen wir euch auch und dann bis nächste Woche.
0: Jawohl, ja, so machen wir es. Grüße an Susi. Tschüss, mein Guter, bis dahin.
1: Ciao.

0: Lieber Alf hat sich mal an die Herrschaften erinnert, vor längerer Zeit.
1: Ja, und für alle, die Pirbel mögen.
0: Unbedingt, ja.
1: Neue Platte kommt dieses Jahr noch raus.
0: Echt wohl?
1: Soll fertig sein.
0: Okay.
1: Die ersten Titel sind auch schon veröffentlicht.
0: Na dann, warten wir mal ab, ne? Dann können wir die auch auflegen, wenn sie dann verfügbar sind. Apropos verfügbar, wir schauen nachher mal wegen unseren ersten Anrufer, der da noch in der Startzeit gerufen hat und konnte nicht auf Sendung gehen. Ja, da hatte sich die neue Scheibe von Udo Zwinkerzwerch oder Lindenberg gewünscht. Wir schauen mal, ob die schon verfügbar ist. So, in diesem Sinne wird euch jetzt erstmal auf den lieben Jürgen verweisen. Der hat nämlich noch was im Chat stehen. Nee. Okay, wenn dem nicht so ist, dann machen wir noch ein Stück aus unserer Musiktruhe. Da freuen wir uns auch darüber. Denn Musik ist Trumpf. So heißt eine Sendung aus der DDR-Zeit. Kennt ihr das noch? Und dann spielen wir mal unseren Knickknack, hast du nicht gesehen, .de zum Pfingstsonntag.

0: scharnuckelig. Ja, und der Jürgen hat er gefunden, da hat noch was in seinen Dings, da sind noch ein paar Mappen mit Einträgen.
1: Also Walter, die waren heute ziemlich früh alle schon munter.
0: Na, hallo.
1: Ist voll, also wir haben voll zu tun, ja.
0: Fein. Und ich habe jetzt noch einen Rufer in der Leitung und das ist der, ich glaube, der Holger aus Jena. Guten Morgen, mein Guter.
2: Einen schönen guten Morgen. Jo, hier ist Holger aus Jena. Ich wollte euch genau darauf hinweisen, dass im Prinzip der Chat eigentlich noch proppevoll ist und dass ihr den lieben Henne und mich mal kurz überlesen habt.
0: Nee, das geht jetzt los.
2: Das geht jetzt los, super. Ja. Na, dann habe ich aber trotzdem mal persönlich angerufen und mich mal wieder gemeldet.
0: Ja.
2: Ist auch mal schön, wieder mit dir zu sprechen, Onkel Walter.
0: Na, das geht zurück.
2: Okay. Und ja, wie gesagt, ich wünsche allen ein schönes Pfingstfest.
0: Ja.
2: Üblichen Verdächtigen. Und allen einen schönen Gruß und viel Sonnenschein und viel Spaß noch die nächsten zwei Tage. Ne? Und wünschen tue ich mir von Slayer, wie es auch im Chat steht, mal wieder was Lautes, was Krachiges auf die Ohren. Dann kannst du wahrscheinlich erstmal wieder deinen Müll rausbringen oder Kaffee kochen oder ne? Magic von Slayer.
0: Machen wir gerne, mein Guter. Ja, dann brauchen wir diesen Artikel nicht mehr vorzulesen. Das hättest, du jetzt, live getan. Dankeschön, dass du dich mal wieder meldest. Ne?
2: Ja, klar.
0: Zum Pfingstsonntag kann man das schon mal tun.
2: Das stimmt, genau.
0: Ich wünsche euch alles Liebe, alles Gute, alles Besinnliche. Ne? Und,
2: euch noch eine schöne Sendung.
0: Ne? Danke, mein Guter. Und danke für die Treue. Ne?
2: Jawohl.
0: Macht gut, ihr Lieben. Tschüss.
2: Tschüss.

0: durchaus laut, da kann er nach die Fontanelle platzen. So, wir machen weiter mit natürlich mit dem Jürgen.
1: Tja, im Chat steht Lutz aus Schöden, grüßt alle. Bob Dylan wird heute 85, sagt
0: er. Eieiei, Mensch.
1: Und deshalb hat er sich einen Song ausgesucht und zu ihm, der passen würde, sagt er, Shooting Star.
0: Na, dann machen wir das mal. Also, machen wir das, alten, ne? Zimmermann, ne?

0: Sag mal, Jürgen, mir sind ein paar Schrauben locker.
1: Ich aber schnell wieder anziehen, Leute.
0: Ja, muss mal gucken. Ne? Ich brauche vier Stück M4. Muss ich mal mit dem Alf sprechen, dass er mir ein paar durchschickt. So, ja, das war mal wieder was Schnuckliches. Ich muss noch was sagen. Unser Praktikant ist wieder da. Unser Telefonpraktikant, uns Luzi. Guten Morgen, mein Kleiner. Da geht er nachher nochmal persönlich ans Mikrofon und sagt Hallo. So, und nun kann unser lieber Jürgen doch mal ins Display schauen.
2: Gewünscht wurde sich, jetzt habe ich aber nicht das Display auf, Walter, ich habe dir vorhin schon mal gesagt, kündige das bitte an, ich muss hier umschalten.
0: Alles
2: aber
0: klar.
2: Gewünscht wurde sich auf jeden Fall Rammstein mit Engel.
0: Na, machen wir das mal.

0: das war ein Wunsch von Ivo aus Saalfeld. Der grüßte damit seine Mädels Jasmin und Annette, Dominik und Achim aus Oberwellenborn, den Lutz, den Sven aus Römschütz, Alex aus Ivo. Also Ivo aus Saalfeld, viele Grüße an dich zurück.
1: So, da haben wir das nachgereicht, ihr Lieben. Ne? Ja, wir müssen uns erstmal da, der Jürgen macht ja die erste Frühstücksradiosendung, und da muss ich erstmal natürlich mit diesen Geflogenheiten hier vertraut machen. Und das macht er recht ordentlich und gut. Ich bin froh, dass ich ihn hier sitzen habe. So, mein Guter, dann, wenn du nochmal in den Chat schauen kannst, wenn das dir möglich ist jetzt im Moment, dann würde ich jetzt erstmal sagen, weil Telefon ist ja noch am Schweigen, so wie der Lutz, dass hier alles gut, gell? Alles fein. Na, warum? Weil heute Pfingsten ist. Da sind die Leute meist unterwegs, ne? Und fahren mit der Familie von Norden nach Süden zu Fuß für einen Kuss oder so ähnlich. So, mein Jürgen, ich gebe dir das Mikrofon.
0: Ja, einen schönen Gruß wünscht Kurt, und er wünscht sich damit Don't Let Me Down von den Beatles.
1: Sehr schön.
0: Ab geht es.
1: Ja.

0: wir dürfen noch nicht runterfahren, wir müssen noch ein Stück. So, jetzt habe ich den Steini, glaube ich, da ist er. Steini, einen wunderschönen guten Morgen wünsche ich dir.
1: Einen guten Morgen nach Kala zurück.
0: Immer wieder sonntags, gell?
1: Immer wieder sonntags.
0: Ja, mein Steini, und sonst alles schön bei euch, ja, ne? Ja, alles schön bei euch, ja, ne?
1: Alles schick, ja.
0: Ja.
1: Alles schick. Ich habe es mitgemacht wie der Ralf. Die krawalligen Arbeiten habe ich gestern noch gemacht.
0: Ja.
1: Und heute habe ich schon mal den Pinsel geschwungen. Also bin schon mit der ersten Schicht durch.
0: Ah, du machst ja Streicharbeiten?
1: Genau, Gartenmöbel.
0: Ach so, Gartenmöbel. Ja, machst du wieder schön für die Saison.
1: So soll das sein, genau.
0: Mhm.
1: Man soll sich ja kleines bisschen wohlfühlen, ne?
0: Aber ja doch, Mensch, das ist die halbe Miete. Und dann macht das ja auch der Seele glücklich, ne?
1: Genau so ist es, ne?
0: Ja, dann schwingt mal ganz leise dein Pinsel und lausch unser kleinen, schnuckeligen Frühstücksradio. Ja, mein guter Steini, was hättest du denn gern gehört heute?
1: Ja, auch eigentlich eine etwas lautere Band, aber die sind auch gut in den leisen Tönen. Judas Priest, Before the Dawn.
0: Na, okay, dann machen wir weiter down, ne?
1: Wir bleiben unten.
0: Ja, wir bleiben unten.
1: Before the Dawn.
0: Ja, genau. Okay, mein Guter, so soll das sein. Wir machen das gerne für euch. Möchte noch jemand winken bestimmt, ne? Steini, ja, ne?
1: Natürlich, genau. Die Nicole und den Peter, die Silvia, den Andreas, die Antje, die Heike, die Katrin, den Frank, den Christian, den Achim aus Oberwellenborn und natürlich meine Beste.
0: Ja, da haben wir sie, gell? Sind sie alle wieder namentlich vorgelesen und keiner fühlt sich hinten angestellt. So, mein Guter, ich wünsche dir noch eine schöne Streichzeit, ein schönes Pfingstsonntägchen und überhaupt noch ein schönes Pfingsten und eine schöne Maiwoche noch, ne?
1: Das wünsche ich euch auch und bleibt gesund.
0: Dito, mein Guter. Bis dahin. Tschüss, Steini. Mhm.

0: mit allen glücklich gemacht. Den Steini. Und unser lieber Jürgen schaut nochmal in das Display.
1: Ich schaffe uns mal ein bisschen Luftwalmer.
0: Ja.
1: Und spiele jetzt mal etwas Bekannteres.
0: Ja. Bleib.
1: Und ab geht das.

0: Ja, ein alter, bekannter Lynyrd-Skynyrd-Titel, von den ich noch so im Sinne habe.
1: Ja, wir hatten einen Anruf vom Hans-Jürgen, der hat sich vorher auch schon mal gewünscht.
0: Ja.
1: Happy Birthday, Präsident Lindenberg von Inka Humpe. Und ja, das spielen wir doch jetzt mal. Ne?
0: Aber ich würde erstmal ganz schnell noch unseren lieben Silvo in der Leitung lassen. Silvo, guten Morgen, mein Kleiner. Ja, jetzt haben wir hatten gerade vor dir einen, der hatte sich was gewünscht, aber du bist jetzt erstmal online und sagst mal deinen Wunsch an. Da muss er nicht gleich auf dem Fuße folgen, da würden wir nämlich erstmal den Wunschtitel spielen, der noch vor dir dran war, aber wir nehmen mal schon mal deinen entgegen. Guten Morgen, mein lieber Silvo, Grüße nach dem schönen Sachsenland.
2: Erstmal einen wunderschönen guten Morgen.
0: Guten Morgen.
2: Sachsen hat das coolste Thüringer Radio-Team. Jungs, da seid ihr heute ganz schön aufgeregt.
0: Ja, aufgeregt nicht. Das ist heute mal ein bisschen von der Chronologie etwas anders, gell?
2: Ja, wie sagt mein Vater mal, ganz ruhig, Brauner.
0: So machen wir das auch, ne?
2: Ja.
0: Okay. Mein Guter, was hättest du denn gern aufgelegt bekommen nachher?
2: Ich hab mir gedacht, ich mach's euch einfach. Wir haben ja mit dem Familienrat getagt und haben gesagt, weil du jedes Mal, wenn du den Fernseher einschaltest, lautlos brüllen könntest, wünschen wir uns heute Schaut von Tears for Fears.
0: Machen wir gerne, mein Guter, ne? Gerne. Ja, wie schaut deine Woche aus?
2: Ab morgen Arbeit.
0: Okay, also das heißt mit anderen Worten, du hast heute noch frei.
2: Ja.
0: Dann genieße die Momente, mein Kleiner, gell?
2: Hab ich gemacht, deswegen rufe ich so spät an, schön gefrühstückt.
0: Ja.
2: Ja, ich meine, bei Slayer, da habe ich fast mein Frühstück einfach
0: schon. Okay, da ging mir ähnlich, ja.
2: Dann ging es schon.
0: Ja, da hat das ein bisschen geruckelt in der Putze, gell?
2: Ja.
0: Okay.
2: Alles gut.
0: Alles klar. Mein Freund, dann liebe Grüße an deine Liebste. Und wir bedanken uns für eure Treue und wünschen euch auch einen schönen Pfingstsonntag und Montag, gell?
2: Ja.
0: Macht gut, mein Kleiner.
2: Ich mache noch einen Winker.
0: Ja, Winker, na klar, logisch.
2: Also, ich grüße die Mädels und Jungs der ehemaligen 12B. Vor allem die Dagmar, die hängt irgendwo auf einem Bahnhof fest.
0: Oh.
2: Hat geschrieben, weil wieder mal Verspätung.
0: Ja.
2: Zugausfall.
0: Ja.
2: Ich grüße meine Mutter, meine Tante in Rudelstadt, den Rest meiner Familie in Teiche. Ich wünsche euch und allen Hörern ein wunderschönes Pfingstfest. Bestes Wetter, gute Erholung. Und dann bis nächsten Sonntag wieder.
0: So machen wir es. In diesem Sinne. Danke. Und einen schönen euch auch, ne? Tschüss, ihr Lieben.
2: Alles klar. Mach's gut.
0: Tschüss.
1: Tja, und jetzt für den Hans-Jürgen.
0: Ja.
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0: ja, eine recht schnuggelige Version. Ne? Der Jürgen hat einen weiteren Wunsch in Erfüllungshaufen gefunden. Tür zur 4, war das, glaube ich, ne,
1: Jürgen? Richtig.

0: So, jetzt habe ich ein bisschen an den Udo gewackelt. Guten Morgen, mein Udo.
1: Einen wunderschönen guten Morgen, liebe Karla-Gemeinde.
0: Na, wie schaut's in Solingen aus? Blitzen die Messer?
1: Ja, aber vom Feinsten blitzen hier
0: die Messer. Das ist fein.
1: Aktuell momentan 26 Grad.
0: Eieiei. Ja, das ist mir auch wieder zu heftig dann auch, ne? Wenn es in die 30 hineingeht, das brauche ich nicht unbedingt.
1: Ja, wir hatten gestern über 30, das war also wirklich schon ein bisschen zu heftig.
0: Ja, das finde ich auch. Das ist wieder übertrieben mit dem Spaß, ne? Aber da hat es da auch nicht leicht, da oben jeden das so recht zu machen, ne?
1: Ja, das ist ja das.
0: Ne? Ja.
1: Man kann es nicht jedem recht machen.
0: Nee, das wird nix. Oh, mein Udo, was ist denn los? Kommt jetzt wegen mir? Nee.
1: Oh, das war Feuerwehr, die hier durchrauscht.
0: Ja, siehst du, ist wieder einer umgekippt bei der Hitze.
1: Ja, wahrscheinlich unten im Tal.
0: Eieiei. Achso, du bist ja auf dem Berg, gell?
1: Ja, so kurz auf dem Berg und dann von uns aus geht's runter, so, ja. So 200 Meter sind wir im Tal unten.
0: Du bist doch verrückt, ehrlich. Und kann da passieren, dass du im Abrutschen runterfliegst?
1: Nö, kann nicht passieren.
0: Kann nicht passieren. Wie ist denn das überhaupt, mein Guter? Wenn du oben wohnst, ist es da kühler als unten? Eigentlich nicht. Wärme steigt nach oben, ne?
1: Ja gut, ich sag mal so, hier oben haben wir Sonne und unten

0: mehr spritzen.
1: Ah ja, na gut, dann ist es kühler auf jeden Fall.
0: Das ist eigentlich so ganz normale Reaktion von der Welt.
1: Ja. Okay, mein Guter. Na, dann hast du ja immer, bist du wirklich knapp unter der Sonne, ne?
0: Ja, unten wird es immer schneller dunkel als oben.
1: Ja, das ist auch wieder wahr. Brauchst du weniger Strom. Mein Guter, was hättest du dir ausgesucht heute?
0: Ich habe mir heute ausgesucht etwas aus der Country Time.
1: Ja.
0: Von Tommy Nelson.
1: Ja, gerne.
0: Mit Running to You.
1: Running to You, na, das solltest du wohl haben. Ja, mein Guter, willst du mal mit Lutz?
2: Ich wollte nur sagen, das Lied kam mir bekannt vor und ich weiß jetzt auch, woher ich das kenne. Und zwar gibt es im Fernsehen eine neuseeländische Krimiserie, die heißt Brokenwood und die wird öfters von dieser Sängerin oder von Country-Musik untermalt.
1: Siehst du? Und da ist dann wahrscheinlich
2: hast du das im Unterbewusstsein.
1: Ja, mag sein, ne, Udo?
0: Ja, ich habe den halt im Laufe der Woche irgendwann in meinen Listen da irgendwann gefunden. Mhm. Hat mir ganz nett zugesagt, habe ich gesagt, das ist ein passender Song für den Sonntag.
1: Na, das hast du fein an uns gedacht. Danke dafür. Ja, mein Guter, und sonst, wie würdest du jetzt das Pfingsten verbringen wollen?
0: Ja, das lassen wir ein bisschen abhängen von der Hitze.
1: Ja.
0: Auf jeden Fall irgendwo mal sich draußen rumtreiben.
1: Ja, oder versteckst dich unterm Baum, da wird's warm.
0: Ja, vielleicht auch mal so ein, es wird mal Zeit, mal ein Eis zu essen.
1: Oh ja, doch, das ist eine Inspiration. Da machst du mich auch
0: glücklich. Mal so einen schönen Eis-Cappuccino, den hier ein Kaffee macht.
1: Aha.
0: Wirklich vom Feinsten.
1: Fein, dann schick uns mal was durch, gell?
0: Ich kann dir ein Bild schicken.
1: Ja, immerhin.
0: Du musst
1: ja, mein Kleiner. Jawohl, so machen wir es. So, mein Kleiner, möchtest du noch winken? Dann machen wir dann los.
0: Ja, du weißt ja alle, die üblichen Verdächtigen, eine schöne Pfingsten allen da draußen.
1: Ja.
0: Und wir hören uns nächste Woche wieder.
1: So machen wir es, mein lieber Udo. Grüße zu Hause und euch alles, alles Schöne, alles Gute. Gesundbleiben.de, ne?
0: Ja, das geht natürlich zurück. Auch ihr bleibt bitte gesund und wieder fit und ja, lustig wieder zurück für nächste Woche.
1: Jawohl. Tschüss, mein Guter. Ne? Mach es gut, mein lieber Udo. Tschüss.

0: Nicht schlecht, ne? Mal Jürgen. So, was wollte ich nur sagen, Mensch? Ich überlege die ganze Zeit, da war noch irgendwas, was mir extrem wichtig war. Ach ja, jetzt weiß ich es wieder.
1: Ich bin ja heute so glücklich.
0: Genau, das war's. Das wollte ich unbedingt sagen. So, mein Lena, wir machen mal weiter.
2: Na dann, Lennox hat sich was gewünscht.
0: Ja.
2: Und zwar Shadow of the Moon von Blackmore's Night. Er grüßt damit die fünf Angermans auf der Saalfelder Höhe, den Werner, die Seli und die Mulbitzer. Also, Shadow of the Moon.

0: Einen schönen guten Morgen, Andreas. Ich brauche wahrscheinlich die Frage nicht zu stellen. Bei euch ist auch Sommer, oder?
1: Ja, schon ohne Ende. Wenn hier Sommer ist, dann geht das immer gleich schlagartig auf über 30.
0: Ja, gell, das sind kein, das, die kennen alle kein Mittelmaß mehr. Ne? Entweder nichts oder volle Bulle, gell?
1: Ja, hier am Oberrhein ist das ganz extrem.
0: Ja. Mein Guter, versteck dich und such dir ein bisschen Schatten.
1: Ja, meistens des Tages versuchen wir das.
0: Ja, gell? Weil sonst hältst du das ja nicht aus. Da kriegst du ja Kopfweh. Mein Guter, was dürfen wir dir auflegen, Andreas?
1: Ich habe heute mal die Dias dreht mit Money for Nothing.
0: Oder so ein schönes Stück. Haben wir auch lange nicht aufgelegt. Ist eine gute Idee, Andreas. Machst du heute noch Schönes oder überhaupt zu Pfingsten? Bleibst du zu Hause oder macht er irgendwie, dass ihr ein bisschen Wanderschaft und tralala?
1: Ja, wir trauen uns mal ein bisschen raus und fahren mal ein paar Meter mit dem Fahrrad.
0: Ja, das macht aber einen Kopf schön bedecken, ne?
1: Kopf bedecken und so von Eisbude zu Eisbude hangeln.
0: Das ist eine gute Idee. Und dann vielleicht nochmal ins Wasser hopsen, ne?
1: Ja, das weiß ich noch nicht.
0: Andreas, ich wünsche dir und deinen allen Bekannten und Verwandten und Tralalas einen schönes Pfingstzeit, ein schönes Pfingstfest, gell?
1: Ja, ich grüße die restliche 12B und natürlich alle Hörer und meine Waldraut. Und jetzt geht's los.
0: Okay, mein Guter. Schönes Pfingsten, danke für den Ruf und euch ja, einen schönen Sonntag, gell? Tschüss.

0: wie schon gesagt, immer schick anzuhören, ne? Die Herren Knopfler. So, ihr Lieben, jetzt haben wir es kurz nach halb. Und was passiert da immer? Uns Luzi. Guten Morgen.
1: Guten Morgen, hier spricht der Praktikant. Ja.
0: Der Telefonpraktikant ist schon halbwegs bekannt. Guten Morgen, mein lieber Lutz. Ja, jetzt bist du dran. Das ist nämlich dein Moment, den du immer am Sonntag so um diese Zeit benutzt.
1: Ja, dann will ich mal benutzen, als erstes, um gleich zu sagen, liebe Freunde, am 31.05. ist wieder Pluscafé mit Keith Dunn und Klaas Wendling. Und was ich auch empfehlen kann, nochmal am 28.06. mit dem, kennen wahrscheinlich viele, Abi Wallenstein. Das wollte ich wenigstens mal gesagt haben. Mhm. Meinen Wunsch sage ich auch gleich mal an. Und zwar, der spielt dann am Freitag nächste Woche im F-Haus. Das ist der Andreas Kümmert. Kann ich jetzt, wie gesagt, das ist wieder mein Geschmack, auch sehr empfehlen. Auch ein sehr exzellenter Künstler. Ja, was gibt's sonst noch so? Gestern bin ich wie die Jungfrau zum Kinde zu einer Karte fürs Fußballspiel gekommen, weil ich eigentlich zum Flohmarkt gehen wollte, den ich dann sausen lassen musste. Dafür habe ich mich dann ins heiße Stadion gestellt, weil hinsetzen, das war einfach zu warm. Ich habe mich dann in die Aufgänge da in den Tunnel gestellt, da weht der Wind durch, sonst hätte es nicht ausgehalten. Aber wie gesagt, ich habe das neue Stadion noch nicht so oft gesehen und muss eigentlich immer wieder sagen, es ist sehr schön und ich hoffe, die Hottentotten tun es nicht so schnell in Einzelteile zerlegen.
0: Ja, das wollen wir mal wohl hoffen. Ja, ne? So ein Schmuckstück auch. Ne? Und ja, das soll man schon ein bisschen bewahren.
1: Gewonnen haben sie auch noch zufällig. Ja. Aber leider, der Trainer bleibt leider nicht. Den hatte ich am Freitag beim Einkaufen. Das war auch so ein Zufall bei Rewe getroffen. Und habe mich da wenigstens noch mal bedankt für die 2 Jahre, weil so schlecht war er nicht. Und anscheinend sind das wieder Querelen und Sachen, die wir nicht verstehen als normale Menschen, die da ablaufen.
0: Ja, also wenn ein Trainer bei Rewe einkaufen muss, dann sieht es schon schlecht aus, ja.
1: Ja, deswegen haben sie ja jener immer, jetzt kriege ich bestimmt Haue, FC Hollywood des Ostens genannt, weil das so wie bei Bayern München ist, die müssen sich immer in die Wolle kriegen, ich weiß auch nicht. Und die Spieler und die Trainer können nichts dafür. Egal, Schluss jetzt mit Fußball.
0: Ja. Ich wusste gar nicht, dass du so fußballaffin bist.
1: Nee, bin ich eigentlich auch nicht. Wie gesagt, die Karte wurde mir geschenkt und du kennst ja den Spruch.
0: Ich wäre beleidigt, wenn mir sowas jemand schenken würde.
1: Nein, ich würde jetzt nicht aus eigenem Antrieb unbedingt da reingehen, aber gestern habe ich mir gedacht, naja, bist lange nicht dort gewesen, jetzt guck dir das wenigstens mal an.
0: Ja.
1: Ja, und wie gesagt, also schlecht war es nicht. Und das Stadion und auch die Umgegend, habe ich auch heute zu meiner Frau gesagt, wenn man dann dort steht, merkst du erstmal wieder, wenn du die Straßen und das nicht siehst und nur das Grün und das Paradies und so, wie schön das eigentlich ist, jetzt gerade im Mai.
0: Ja, ja, das ist wohl wahr. Schöne Jahreszeit, finde ich auch.
1: Dafür musste ich eben leider den Flohmarkt sausen lassen, aber ich denke mal, da hätte ich mir wahrscheinlich einen Sonnenbrand oder einen Sonnenstich geholt.
0: Oder hast du ja ein paar Flöhe eingefangen.
1: Das sowieso, aber das werde ich ja jedes Mal von meiner Frau dann abgekerchert. Okay, jetzt haben wir lange genug gequatscht, die anderen wollen vielleicht auch noch was. Was ich vermisse, hat die Silke eigentlich mir jemals wieder angerufen?
0: Ja, in den Abendprogrammen hat sie mal wieder sich gemeldet.
1: Hat sich gemeldet, okay, vielleicht ist er heute auch noch dran. Das war vielleicht das eine Mal, wo ich nicht konnte. Ja, da war ich im Urlaub. Ja, wo ich im Urlaub war, den einen Freitag habe ich nicht gehört. Egal, mein Wunsch, wie gesagt, Andreas Kümmert, Mothers in the Kitchen und wer Lust hat, ich glaube, es gibt noch Karten nächste Woche Freitag. Ich grüße wie immer alle, die für uns so unentdeckt und heimlich am Wochenende arbeiten, wie Feuerwehr, Krankenhaus oder sonst irgendwas. Die Feuerwehr habe ich vorhin wieder gesehen, die tun jeden Sonntagmorgen da wahrscheinlich ihre Schwimm- und Rettungsübungen im Lobe da im Bad machen. Da stehen 100 Feuerwehrautos vor der Schwimmhalle und dann wahrscheinlich üben die da, wie sie sich gegenseitig retten oder was auch immer.
0: Naja, und kühlen sich mal ab, gell?
1: Ich denke mal eher, dass da irgendwas im Hintergrund ist, was keinen Spaß macht.
0: Ja, sicherlich, das ist ja hart. Ja.
1: Okay, ich danke dem Jürgen, dass er mir das Mikro und die Kopfhörer überlassen hat und bitte ihn jetzt auf den Knopf zu drücken.

0: So. Wir sollten nochmal in den Chat gucken, das heißt, der Jürgen schaut mal nach, da hat nämlich was entdeckt.
1: Ja, Caro aus Rudelstadt ist auf dem Sputnik Springfield Festival und grüßt Papa Volker und hat sich gewünscht Summer of 69. Ich habe mal die Fassung von Blues Image ausgewählt und hoffe, das passt.

0: Schick, schick. Ich habe erfahren, das war der Originale. Hat der Jürgen mir verraten. Und der Springstein hat das dann nachgedödelt. So, jetzt gehe ich mal dran und sage, Hanni, moin.
1: Moin, moin. Ja, schöne Sendung, wie immer. Wir rufen zwar nicht immer an, aber ja, einen schönen Restsendungsverlauf wünsche ich euch noch.
0: Ja.
1: Und falls ich mir was wünschen darf für meine Frau.
0: Dann müssen wir mal schauen, ob wir das noch hinkriegen, Hanni.
1: Natürlich, sei doch gut. Walk This Way von Aerosmith mit irgendeinem Rapper.
0: Ja.
1: Das wäre toll.
0: Okay, wir suchen da mal was raus, gell?
1: Na, dann schönen Sendungsverlauf, bleibt gesund und schöne Grüße an alle, die euch kennen, die uns kennen und besonders ja. Mein Weibchen und mein Lieblingskind. Oh, das war jetzt falsch gesagt. Ich hab nur 3 Jahre. Alles klar, bis denn.
0: Ja, macht gut euch ein schönes Pfingstfest, ne?
1: Tschüss. Ja, ebenfalls, danke. Ciao.
0: So, mal Jürgen, ich weiß nicht, wie man da jetzt verfahren, mein Guter.
2: Ja, ich bringe erstmal mal einen aus dem Chat.
0: Der
2: Ulse aus Jägerskuhdorf lässt alle grüßen zum Sonntag. Und zwar hat er sich etwas von Sepultura gewünscht. Ich hoffe, es wird nicht allzu krachig.

0: 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Ja. Energiereicher geworden, der Song. So, meine lieben Kenners, wie sieht's aus im Chat und Tralala und Hopsasa? Telefon haben wir erstmal nicht, ne? Ist erstmal aus, da sind wir durch. Und da kann der Jürgen nochmal gucken, ob er was findet.
1: Ich weiß jetzt nicht, ob es vom Telefon kam oder woher es kam. Ich wollte sich Walk This Way.
0: Ah ja.
2: Das war von dem jungen Mann am Telefon.
0: Ah ja, alles klar.
1: Und das spielen wir doch jetzt, oder?
0: Machen wir das jetzt.

0: Achter Segen.
1: So, das war unser Segen, ihr Lieben. Wir wünschen euch allen eine schöne Pfingstzeit. Danke, mein kleiner Praktikant, ja. Telefonpraktikant.
2: Na, immer wieder sonntags kommt die Erinnerung.
1: Ja, und ein dickes Dankeschön an unseren lieben, lieben, agilen, ja, besten Freund und Freitagsbegleiter, uns Jürgen.
3: Ne? Haben wir es geschafft, oder?
2: Na, ja. Die lebende Suchmaschine.
1: Jawohl, ja. In diesem Sinne, winke, winke, danke euch. Verantwortlich war der Sandra Ascala an der Sala. Diener, bis zum nächsten Mal. Da wird wahrscheinlich es ähnlich klingen, weil wir unter derselben Konstellation hier auftreten. In diesem Sinne, tschüss.

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4: Pfingstsonntag. Von 13 bis 19 Uhr feiert man auf der Leuchtenburg das Weinbergfest. Ein Ausflug dorthin lohnt sich auf jeden Fall. Oder Sie begeben sich auf eine faszinierende Zeitreise während einer öffentlichen Führung von 14 oder 15.30 Uhr durch das Rokokoschloss und die Gärten von Dornburg. Bei schönem Wetter erwartet man 14 Uhr zahlreiche Musikliebhaber zum Kurkonzert zu Pfingsten mit Kulinarik im Park der Adesia-Therme, Parkstraße 8 in Bad Lobenstein. Auch die Dresdner Musikfestspiele warten mit hochkarätigen Musikern auf. So kann man 17 Uhr bei königlichem Ambiente, nämlich im Park von Schloss Pillnitz, ein Open-Air-Konzert des Dresdner Kreuzchors genießen. Pfingstmontag ist Mühlentag. Und es klappern immer noch die Mühlen am rauschenden Bach. Denn entlang der Seitentäler der Saale gibt es noch Papier, Getreide, Holz und Lumpenmühlen. Und ganz in der Nähe auch besondere Kulinarik. Zum Beispiel im Hofladen Gernewitz, Naturhof Papiermühle, Brauereigasthof Ziegenmühle oder natürlich im Eisenberger Mühltal. 11 Uhr heißt man sie auch in der Aumühle bei Saalfeld willkommen. Gezeigt wird dort der Kurzfilm Krebs stoppen von Dr. Sommermeier aus Berlin. Und ab 14 Uhr motiviert eine Pianistin das Publikum, gemeinsam alte deutsche Volkslieder zu singen. 15 Uhr hat man auch die Gelegenheit, an einer Sonderführung durch das ehemals als Gartenpavillon und Konzertgebäude genutzte Schallhaus teilzunehmen. Es thront auf der unteren Terrasse von Schloss Heidecksburg. Eine Anmeldung dafür ist unter 03672 4290221 möglich. Und wandern sowie einkehren kann man auch im Hotel und Restaurant Mellestollen in Saalfeld. Ein wunderschönes, langes Pfingstwochenende wünscht Ihnen das SRB-Team.

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1: Nass.
2: Und kalt war das Wasser zur Freibad Eröffnung am Montag, den 18. Mai. Bürgermeister Dr. Steffen Kania und Saalfelder Bäder GmbH Geschäftsführerin Bettina Fiedler eröffneten offiziell die Freibadsaison 2026. Aber was muss getan werden, bevor ein Freibad wieder in die Saison starten kann? Das konnte mir Geschäftsführerin Frau Fiedler verraten.
3: Also wir haben ganz viele Unterhaltsleistungen immer zu tun. Natürlich insbesondere muss die Technik funktionieren und wir mussten dieses Jahr wirklich eine Pumpe austauschen, weil eine defekt war und die ganzen Anlagen natürlich pflegen. Also da gibt es in der Vorbereitungszeit ganz viel zu tun. Wir lassen ja nach dem Hundeschwimmtag immer das Wasser ab, müssen die Becken reinigen. Also da haben unsere Mitarbeiter ganz viel Arbeit. Wir fangen immer schon im März an, um alles ordnungsgemäß zu warten und zu pflegen. Aber wir sind startklar, es hat auch wieder alles geklappt und wir können die Saison mit gutem Gewissen beginnen.
4: Und gab es dieses Jahr eine besonders große Herausforderung?
3: Nein, im Grunde genommen war das wirklich ein Pumpenaustausch. Das war eine große Herausforderung. Und wir haben einen Rasentraktor anschaffen müssen, weil die Rasenfläche ja sehr groß ist und der alte kaputt war. Und das ist notwendig. Und gleichzeitig haben wir dieses Jahr ein EC-Gerät angeschafft, um auch da jetzt der moderne Rechnung zu tragen, dass man mit Karte den Eintritt bezahlen kann. Wir mussten die Kasse austauschen. Und ja, das war auch nochmal eine kleine Herausforderung.
4: Und wird es diesen Sommer besondere Veranstaltungen hier im Freibad geben?
3: Besonders möchte ich wieder erwähnen, dass die Kinder in den Schulferien keinen Eintritt bezahlen müssen, weil wir das durch Sponsoring von Saalfelder Unternehmen wieder gewährleistet haben. Das freut mich insbesondere, dass das wieder geglückt ist. Wir werden zum Stadtfest im Freibad eine Party haben, die immer von den Jugendlichen ganz sehr gut angenommen wird. Wir machen ein Vollmondschwimmen, ein Neptunfest und auch ein Tag des Schwimmabzeichens wird stattfinden. Da kann jeder, der ein Schwimmabzeichen schwimmen will, das kostenfrei hier an diesem Tag vornehmen. Ja, und wir überlegen vielleicht noch Freiluftkino zu veranstalten, aber da braucht man immer einen Partner, das sind wir noch so ein bisschen auf der Suche.
4: Wie wichtig ist denn das Freibad Ihrer Meinung nach für die Stadt hier und die Menschen?
3: Also das Freibad, das ist sehr wichtig und wir bekommen das auch verbrieft und reklamiert von vielen Muttis, die sagen, wir sind glücklich, gerade in den Ferien, dass die Kinder eintrittsfrei hierher gehen können, weil viele Familien sich doch weite Urlaubsreisen oder Urlaub nicht mehr in dem Maße leisten können und das ist der eine Aspekt, dass man sich wirklich hier erholen kann, aber es ist auch ganz wichtig, wir haben wirklich Rentner, wenn ich das so sagen darf, die jeden Tag zum Schwimmen kommen, bei Wind und Wetter. Und wir haben es ja heute mitbekommen. Wir konnten die erste Frau wieder begrüßen, die bei 14 Grad ins Wasser steigen. Also es hat auch wirklich einen gesundheitsfördernden Charakter und darauf sind wir stolz. Und ich möchte es auch noch erwähnen, es ist wirklich auch schön, dass wir einen Imbissbetreiber haben, die Frau Horvath, dass also die Besucher, die Gäste auch essen und trinken können. Das ist ja für ein Freibad auch wichtig, denn Schwimmen macht hungrig, bekanntermaßen.
4: Und meine Abschlussfrage, warum lohnt es sich denn Ihrer Meinung nach, ins Freibad zu kommen diesen Sommer?
3: Es lohnt sich, ins Freibad zu kommen. Wir haben wunderbare Becken, um Bahnen zu ziehen. Sie können rutschen und wir sind natürlich einmalig weit und breit. Wir haben einen 10-Meter-Turm und das ist natürlich so eine Sensation, der dann zu bestimmten Zeiten geöffnet hat und wer mutig ist, der sollte kommen und mal springen.
2: Auch der Bürgermeister erklärte mir, was das Freibad für unsere Stadt Saalfeld bedeutet.
5: Ja, wir sind schon ein Stück weit stolz auf unser Freibad. Es ist eine wunderschöne Anlage, die von den Einheimischen, aber auch den Gästen sehr gut genutzt wird. Und traditionell ist ja am 15. das Anbaden, am 15. Mai. Ist natürlich wegen des Wochenendes heute einen Tag verschoben worden. Und das besonders Schöne an dem Tag ist, dass wir auch unsere Sponsoren eingeladen haben. Das heißt, es ist auch in diesem Jahr wieder gelungen, Firmen zu bewegen, dass sie in den Sommerferien Kindern freien Eintritt gewähren. Das heißt, also übernehmen die Eintrittskosten. Und da bin ich sehr, sehr dankbar, dass das auch in diesem Jahr wieder funktioniert hat.
4: Sind durch die Sponsoren die Eintrittspreise so geblieben, wie sie waren?
5: Die Eintrittspreise hat die Stadt stabil gehalten, nicht durch die Sponsoren, sondern die Sponsoren, die übernehmen ja die Eintritte für die Kinder in den Sommerferien für alle 6 Wochen. Aber der Aufsichtsrat der Bäder GmbH hat sich entschieden, dass wir auch in diesem Jahr wieder stabile Eintrittspreise haben. Ich denke, das ist auch ein gutes Zeichen der allgemein wirtschaftlich schwierigen Lage.
4: Und wie wichtig sind Freibäder als Treffpunkt für Familien und Jugendliche?
5: Das ist extrem wichtig. Also man sieht das gerade im Sommer, wie gut das angenommen wird, wie viele Menschen ihre Freizeit verbringen. Und insofern tut die Stadt und auch die Bäder GmbH alles dafür, dass das immer so bleibt, auch dass die Anlage immer gut gepflegt und technisch auf dem neuesten Stand ist, weil das ganz einfach gerade im Sommer ein ganz wichtiges Instrument ist, wo sich die Leute treffen, wo sie gemeinsam feiern, wo sie baden und ihre Freizeit genießen.
4: Und letzte Frage, springen Sie auch selber mal ins Wasser?
5: Relativ selten. Ich habe heute einen schwarzen Anzug an, weil ich noch einen wichtigen Termin im Anschluss habe. Deswegen wird das heute leider nichts, aber es gibt Mutige, die schon drinnen waren. Ich habe gehört, die Wassertemperatur liegt bei 14 Grad, also ist im Moment vielleicht noch nicht ganz so angenehm, aber für die Mutigen ist das auf jeden Fall jetzt machbar. Und der Vorteil ist, es nicht ganz so voll, das heißt, man hat jetzt also freie Bahn.
2: Und mit einer dieser mutigen Personen konnte ich reden, und zwar mit Frau Petra Basemir. Sie war die erste im Wasser und bekam aus diesem Grund den traditionellen Eröffnungsblumenstrauß.
4: Warum sind Sie denn heute hier im Freibad?
1: Ich hatte mir vorgenommen, das eigentlich schon längere Zeit mal zur Eröffnung hier mal schwimmen zu gehen. Und heute hat es geklappt. Ich bin im zweiten Jahr Rentnerin und deswegen.
4: Was hat Sie denn dazu angetrieben?
1: Der Spaß an der Freude.
4: Wie ist denn das Wasser so gewesen?
1: Nass.
2: Das war Jannis Xenos, Radio SRB.

Erholungssuchende, Waldsportaktive und Naturmenschen werden leider oft genug von Gewittern ausgerechnet beim Waldbesuch überrascht. Zwischen 5000 und 8000 Mal blitzt es im Freistaat jährlich. Heißfeuchte Sommer verstärken die Blitzquote. Rund 200.000 Volt und mehrere 10.000 Ampere stark sowie rund 30.000 Grad Celsius sind Gewitterblitze, die Jahr für Jahr in Deutschland zwischen 50 und 150 Opfer fordern. Der Volksmund empfiehlt, bei Gewittern im Wald bei Eichen zu weichen und dafür Buchen zu suchen. Tatsache ist dagegen, die dicke, oft mit Moos überzogene Borke von Kiefern und Eichen saugen das Wasser wie ein Schwamm auf. Damit leiten sie den auftreffenden Blitz im Rindenkörper perfekt ab. Blitzschäden werden besonders offensichtlich. Dagegen an der glatten Rinde der Buchen, Eschen und Erlen läuft das Regenwasser dagegen fast ungehindert ab. Sichtbare Blitzschäden sind hier also seltener. Forstleute empfehlen keinesfalls unter Einzelbäumen oder auch Waldhütten Schutz zu suchen, sondern in der Hocke sitzend, in trockenen Gräben oder Böschungen, den oft nur viertelstündigen Gewitterschwerpunkt zu überstehen und keinesfalls einen Regenschirm mit Metallrippen aufzuspannen. Vollkommen sicher ist man im Innenraum von Fahrzeugen, keinesfalls aber unter einem Fahrzeug. Auch trockene Höhlen bieten Schutz. Jedes 10. Blitzopfer stirbt an den Folgen des Stromschlages. Rund 1/3 der Überlebenden muss mit lebenslangen Schäden rechnen. Hilfreich ist es, vor längeren Wanderungen unbedingt den Wetterbericht zu prüfen. Eine App auf dem Mobiltelefon, besser eine gute Wanderkarte, denn sie kennt kein Funkloch, gibt im Fall der Fälle Hinweise auf rettende Berghütten mit Blitzschutzanlage. Es waren Auszüge einer Pressemitteilung von Dr. Horst Sprossmann, Leiter der Stabsstelle Kommunikation und Medien bei Thüringen Forst. Am Mikrofon für Sie Karin Berger, Radio SRB.

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1: Der Besuch einer Mühle ist garantiert immer ein Erlebnis. Ganz egal, ob diese noch in Betrieb ist oder nicht. Schon allein die Vorstellung, unter welchen oftmals widrigen Bedingungen hier gearbeitet werden musste oder auch noch wird, entlockt dem ein oder anderen ein Chapeau. Pfingstmontag findet wieder der Deutsche Mühlentag statt. Die Idee dazu entstand in den 1980er Jahren. Der erste bundesweite Mühlentag wurde 1994 ins Leben gerufen. An diesem Aktionstag öffnen Wind, Wasser, Dampf- und Motormühlen ihre Türen. Es drehen sich Flügel und Wasserräder und werden somit zu lebendigen Denkmälern. Auch hier im Landkreis Saalfeld-Rudolstadt haben Sie die Möglichkeit, die ein oder andere Mühle zu besuchen.
2: Ich bin Jessica Neumann und lade alle zu unserem Mühlentag Pfingstmontag am 25. Mai ganz herzlich in unsere Heinrichshütte Wurzbach ein. Hier erwartet euch ein Markttreiben sowie viele kulinarische Dinge. Auch die Küchle sind wieder mit dabei, der Rost brennt, hausbackener Kuchen gibt es und für die Kinder natürlich auch eine Hüpfburg mit Kinderschminken. Und natürlich auf jeden Fall auch Europas stärkste Dampfmaschine, die vorgeführt wird und alle dreiviertel Stunde das Schaugießen. Und die Besucher sehen, wie die Glückshufeisen entstehen. 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
3: Auch am Pfingstmontag findet in der Turmmühle wieder der obligatorische Mühlentag statt. Wir werden dort mit Kinderbelustigung Führungen auf unsere Gäste warten. Zudem hat auch unsere Schneidemühle geöffnet an diesem Tag, und zwar von 11 bis 18 Uhr. Auch dort wird es Führung geben und es wird ein Hybridfahrzeug von der Windmühle zur Schneidemühle geben. Also das ist eine Pferdekutsche, mit der man die Schneidemühle besuchen kann, weil es ist ein Weg, den man nicht mit dem Pkw fahren kann. Deshalb entweder zu Fuß oder mit unserem Hybridfahrzeug. Auch Parkplätze sind vorhanden. Es wird eine Wiese gemäht. Das wurde voriges Jahr schon sehr gut angenommen, damit die Leute nicht auf der Straße parken müssen, sondern auf unserer Parkplatzwiese. Wir sind auf alle Fälle gewappnet, dass Sie uns besuchen kommen. Ja, ich würde Sie ganz herzlich begrüßen bei uns in der Windmühle. Und ich bin der Mühlenführer von der Windmühle, der Matthias Biel.
4: Hallo, liebe Hörer. Mein Name ist Michel Leudolf, stellvertretender Vorstandsvorsitzender der Agrofarm in Knau. Am Montag, den 25. Mai, öffnen wir wie jedes Jahr unsere Türen für Sie. Erleben Sie mit uns den traditionellen Mühlentag mit spannender Mühlentechnik, regionalen Spezialitäten, Händlermarkt und Spielespaß für die ganze Familie. Kommen Sie vorbei und feiern Sie mit uns am Pfingstmontag den Mühlentag in der Agrofarm in Knau. Wir freuen uns auf Sie.
5: Ja, guten Tag. Ich bin der Bürgermeister der Gemeinde Drognitz, Tom Zimmermann. Ich lade Sie recht herzlich am Pfingstmontag in das Volkskundemuseum Reitzen-Geschwender mit Besichtigung des Sägewerkes ein.
1: Und ich bin jetzt verbunden mit dem Vorsitzenden des Thüringer Landesvereins für Mühlenerhaltung und Mühlenkunde mit Sitz in Erfurt. Und zwar mit Dr. Thomas Schwarig.
6: Jawohl.
1: Seit wann sind Sie denn Vorsitzender dieses Landesvereins?
6: Seit 2023.
1: Wie viele Mühlen gibt es denn noch in Thüringen?
6: Ja, wir gehen immer davon aus, dass wir etwa noch 140 historische Mühlen haben.
1: Welche sind in der Überzahl? Wasser- oder Windmühlen?
6: Ich glaube mehr Windmühlen. Es gibt Bundesländer, wo das ganz deutlich ist. Das ist beispielsweise eben Bayern, wo die Wassermühlen ganz deutlich überwiegen. Das ist Niedersachsen, wo die Windmühlen überwiegen. In Thüringen ist es vielleicht mehr Windmühlen, aber auch immer noch eine ganz schöne Anzahl an Wassermühlen. Dann gibt es natürlich auch noch so Spezialmühlen, Tabakmühlen und Weidmühlen wegen dem Weidanbau und so weiter und so weiter. Ja.
1: Wo sind Sie denn am Pfingstmontag anzutreffen?
6: Ich werde dies Jahr beginnen meine Runde in der Knappmühle in Linda und werde dann weiter im Wesentlichen, also Ostthüringen, Reitzen-Schwender werde ich mir anschauen. Also jedenfalls Ostthüringen, drei Mühlen werde ich mir also anschauen mit meiner Frau, weil ich natürlich auch dann einfach wissen will, wie läuft es dort vor Ort. Wir haben das auch im Vorstand insgesamt so gemacht, dass jeder unserer Vorstandsmitglieder sich bestimmte Mühlen anschaut, um eben möglichst einen breiten Überblick über das Geschehen am Pfingstmontag zu bekommen.
1: Und vielleicht nutzen auch Sie die Gelegenheit, eine der Mühlen im Landkreis und auch ein bisschen darüber hinaus zu besuchen. Das rät Ihnen Karin Berger, Radio SRB.

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0: Wahrscheinlich habt ihr euch jetzt gefragt, warum nach dem Jingle ein Lied kommt. Vielleicht auch, warum das Lied nicht zu Ende gespielt wird. Oder aber auch, was das für eine Version von What's Up ist. Ich kann alle Fragen beantworten. Das Lied ist ein Cover von der Band Surfaces und die ist zu hören am 12. Juni, ein Freitag, beim Saalfelder Marktfest. Ich habe gleich Jessica Rethe, die Frontsängerin der Band, in der Leitung. Hallo Jessie, du bist eins und das einzige weibliche Mitglied der Surfaces. Wen gibt's denn außer dir noch und was für eine Rolle spielen die anderen Mitglieder?
1: Ja, da wäre zum einen natürlich unser Sänger, der Vibi, unser Keyboarder, der Erfi, am Schlagzeug der Kürf, an der Bassgitarre der Flo und an der E-Gitarre der Simon.
0: Sind irgendwelche Mitglieder im Laufe der Zeit dazugekommen oder wart ihr so von Anfang an eine Gruppe?
1: Der frühere Kern der Band bestand eben nur aus mir, dem Vibi, unserem Keyboarder Erfi und dem Schlagzeuger Kürf. Wir kennen uns schon seit der 5. Klasse im Prinzip, waren zusammen in der Regelschule, teilweise auch zusammen in einer Klasse und haben uns dann mit ziemlich frischen 14 Jahren mal an das Projekt Schülerband gewagt, also wir zu viert. Wir haben dann in dieser Zeit zusammen Musik gemacht bis 2016. Da sind im Laufe der Zeit auch Musiker dazugekommen. Und nach unserer kurzen Pause haben wir uns dann nochmal neu gefunden und neu sortiert und haben den Simon und den Flo dazu gewonnen.
0: Also wie lange gibt es jetzt so insgesamt schon so die Band?
1: Seit 2004.
0: Okay, du hast jetzt schon was von Pause gesagt. Was hat diese Pause mit euch gemacht?
1: Die Pause hat uns erwachsen gemacht, glaube ich. Wir sind reifer geworden, wir haben Familien gegründet und wir haben alle diese Pause für uns gebraucht, um zu schauen, in welche Richtung wir uns entwickeln möchten und zu gucken, was wir so wollen für uns, für unser Leben. Und genau, das war so ein bisschen der Hintergrund.
0: Also ist es dann praktisch noch besser geworden?
1: Im Prinzip kann man das so sagen.
0: Und wie seid ihr auf euren Namen gekommen?
1: Das ist eine ganz witzige Idee. Unser Schlagzeuger Kürf stand da eines Tages bei uns im Proberaum. Wir waren in der Namensfindung und hatten ein Edding in der Hand. Und da stand da dieser Begriff Surfaces drauf, weil Surfaces halt Oberflächen heißt, gell? Oberflächendeckend in dem Zusammenhang. Und dadurch haben wir gedacht, oh, das hört sich eigentlich ganz nett an. Dann nehmen wir das doch einfach. Ja, ich meine, wir waren damals 14, gell?
0: Und was würdest du sagen, ist das Coolste daran, eine Band zu haben?
1: Ich würde fast sagen, es ist irgendwie so eine kleine zweite Familie, die wir uns da erschaffen haben, auch über die ganzen Jahre hinweg. Unsere Eltern kennen sich, unsere Partner kennen sich, unsere Kinder kennen sich und es ist irgendwie ja ein Stück Familie. Ich würde es auch als ein Stück Heimat bezeichnen, weil wir eben ja auch alle aus der Region kommen und hier groß geworden sind. Und ja, es ist, finde ich, für mich was ganz Besonderes, weil wir uns schon so lange kennen und im Prinzip miteinander aufgewachsen sind und da natürlich auch der Umgang untereinander vielleicht ganz anders stattfinden kann wie einer zusammengewürfelten Gruppe, die sich eben noch nicht über 20 Jahre kennt und zusammen Musik macht.
0: Wie oft seht ihr euch da so zum Üben?
1: Das ist tatsächlich relativ selten. Also wir sind außerhalb der Auftritte nicht oft im Proberaum zusammen, außer wir machen mal ein neues Programm beziehungsweise studieren mal wirklich ganz, ganz viele Lieder auf einmal ein. Dann treffen wir uns schon hin und wieder zum Proben. Ich würde jetzt mal sagen, so grob geschätzt im Quartal einmal. Ansonsten freuen wir uns immer, dass wir uns dann zu den Auftritten sehen, die ja nun auch recht häufig sind und reicht uns dann so. Und hin und wieder mal natürlich auf dem Familienfest oder im Privaten.
0: Was für eine Rolle spielt Musik bei euch so, unabhängig von der Band?
1: Das ist eine schwierige Frage. Also für mich ist Musik ganz wichtig. Ich gebe das auch so an meine Kinder weiter und ich habe auch gerade festgestellt, während der Corona-Zeit und während der Zeit, wo ich nicht aktiv mit Surfaces unterwegs war, dass mir das schon sehr fehlt.
0: Und was für Musik macht ihr?
1: Ach, ein bunter Mix aus ganz, ganz vielen Genres. Wir haben von alten Klassikern bis wirklich neue Hits, die frisch in den Top Ten landen, eigentlich alles dabei, von Rock bis hin zu ja, dem früheren House, den man so 2017 in den Clubs gehört hat.
0: Passt ihr eure Lieder da immer so an die Veranstaltung an oder würfelt ihr das so zusammen, worauf ihr gerade Lust habt?
1: Selbstverständlich passen wir uns mit dem Programm an die Veranstaltung an. Deswegen haben wir ein relativ großes Repertoire und können uns da hier und da gut bedienen. Wenn wir für einen Freitag Jugendtanz engagiert werden, spielen wir sicherlich auch eine andere Musik, wie wenn wir zu einer Kirmes am Samstag am frühen Abend starten, wo ja nun doch der Altersschnitt ein bisschen höher ist und da eben auch mehr getanzt werden soll. Und da sind wir recht flexibel.
0: Ja, und dieses Jahr spielt ihr beim Marktfest. Habt ihr schon mal beim Marktfest gespielt?
1: Nein, noch nie. Und wir freuen uns schon so riesig darauf.
0: Okay, dann wäre meine nächste Frage auch schon geklärt. Was erwartet ihr euch sonst noch so von dem Abend?
1: Ja, dass es, glaube ich, auch ein bunter Mix vom Publikum wird, dass wir ja viele Leute sehen und die uns auch sehen, die uns vielleicht so noch nicht kennen. Wir freuen uns natürlich auch sehr auf viele, viele Leute, auf coole Stimmung, auf ein hoffentlich super Wetter, ja, und natürlich auch auf Gregor Meile sehr.
0: Dann schauen wir mal, was passiert, und wir sehen uns dann am 12. Juni beim Saalfelder Marktfest.
1: Genau.
0: Ich bin Henriette Lichtenheld und war mit Jessica Rethe im Gespräch. Radio SRB.

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2: Nun hat der Sportrückblick eine neue Stimme bekommen und ich würde dich direkt fragen, ob du dich mal vorstellen könntest.
3: Ja, also Hendrik Feig. Ich wohne in Jena, bin 28 Jahre, bin beruflich Schulbegleiter in einer Schule in Jena und genau.
2: Und wie kamst du denn aus Jena nach Rudolstadt als Trainer sozusagen?
3: Ja, ich war im Vorfeld Co-Trainer bzw. dann auch kurzzeitig Cheftrainer bei Wismut Gera, wurde dort aber dann reingestellt und dann bin ich quasi zur Saison 24/25, ja, nach guten Gesprächen mit Holger damals als Co-Trainer nach Rudolstadt gekommen und jetzt habe ich quasi das Amt von Holger übernommen.
2: Kam deine neue Rolle etwas überraschend als jetzt richtiger Trainer?
3: Naja, es war ja so, dass intern schon geplant war, dass es zur neuen Saison quasi eine Art Übergabe gibt. Dass es dann quasi auch im Laufe der Saison schon im April passiert, das war schon überraschend. Aber wir haben ja vorher das auch besprochen, ob das für mich dann realisierbar ist. Von daher war das gut handelbar und dann auch ein Stück weit planbar.
2: Und was ist dein Ziel als Trainer bei der Einheit?
3: Ja, ich glaube, in allererster Linie ist es in Rudolstadt immer das Ziel, die Oberliga zu halten. Man hat die letzten Jahre auch gemerkt, dass das kontinuierlich schwerer geworden ist, wenn man jetzt sieht, wann Rudolstadt am Ende immer die Klasse gehalten hat. Da waren wir dieses Jahr schon relativ zeitig dran im Vergleich zu den letzten Jahren. Ich glaube, das ist erstmal das Hauptziel. Aber es geht auch darum, dass man die Jungs, die man dazu kriegt, die dann vermehrt halt natürlich auch teilweise sogar ihre ersten Männerjahre spielen, dass man die auch ein Stück weit entwickelt und dort einfach eine gute Truppe zusammen hat, was man eben die letzten Jahre auch geschafft hat. Und der Kern ist ja ein bekannter, der wird auch mit in die neue Saison gehen. Und ich glaube, das hat die Mannschaft auch die letzten Jahre ausgezeichnet, dass man dann auch in schwierigen Situationen eben nicht auseinandergebrochen ist, sondern gerade noch mal ein Stück zusammengeschweißt war und dann eben vielleicht auch die teilweise unmöglichen Aufgaben noch gelöst hat und somit dann auch die Klasse behalten konnte.
2: Fühlt sich sehr anders an, jetzt als richtiger Trainer, anstatt nur Co-Trainer zu sein, in Anführungszeichen?
3: Naja, es ist natürlich mehr Verantwortung, das ist klar, gerade jetzt in der Phase. Natürlich auch mit Hinblick auf die neue Saison im Thema Gespräche, wer bleibt, wer geht, ist es natürlich schon eine Mehrbelastung, mehr Verantwortung. Vom Gefühl her würde ich jetzt nicht sagen, dass es eine große Änderung ist, weil ich ja auch vorher in den Prozessen mit Holger gemeinsam schon auch gut eingebunden war und einen großen Aufgabenbereich zu erfüllen hatte.
2: Dann würde ich sagen, wir haben dich jetzt besser kennengelernt. Dann komme ich zur Standardfrage. Was ist denn, seitdem du Trainer bist, alles passiert bei der FC-Einheit?
3: Gute Frage. Wir haben es auf jeden Fall erstmal geschafft, uns tabellarisch, ergebnistechnisch ein bisschen zu stabilisieren. Haben jetzt in den letzten 6 Spielen nur ein Spiel verloren und dadurch, glaube ich, auch geschafft, ein Stück weit einen Turnaround hinzukriegen, dass wir eben dann doch auch 3 Spieltage vorher die Klasse irgendwo sichern konnten. Jetzt geht es natürlich aktuell vermehrt halt darum, dann auch die Saison vernünftig abzuschließen beziehungsweise die neue Saison zu planen. Aber ich glaube, wir haben jetzt nicht 180 Grad alles umgedreht, sondern wir haben schon versucht, auf den Weg oben weiterzugehen. Und natürlich, wenn jemand dann in eine andere Position rutscht beziehungsweise jemand weg ist, dann guckt man schon, dass man ein paar Sachen auch anpasst. Weil sonst hätte es mit Holger in der Art und Weise dann noch weitergehen können. Aber wir haben jetzt nicht alles von 0 auf 100 gedreht oder geändert.
2: Und welche Spiele stehen denn als nächstes an?
3: Na, wir haben jetzt am Wochenende Spiel frei, weil am Wochenende der Tag der Amateure ist. Dann haben wir große Samstag, also am 30. Mai, das letzte Saisonspiel in Grimma. Und dann ist die Saison quasi für uns auch schon vorbei. Dann machen wir ungefähr 3,5 Wochen Pause und starten dann Ende Juni wieder in die Vorbereitung für die neue Saison.
2: Das war Jannis Xenos zusammen mit Hendrik Feig, Radio SRB.

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0: Hallo, liebe Märchenfreunde aus nah und fern. Hier ist der Leseopa Richard vom Rumpumpel-Märchenzug. Und der Zug rollt heute durch das Land der Kleinen. Und ich habe Geschichten herausgesucht, in denen es um kleine Tiere, kleine Menschen, kleine Wesen geht. Und wir beginnen mit der Geschichte Der glückliche kleine Vogel. Danach kommt die Geschichte von dem kleinen Jungen und seinem Magen, mit dem er einige Probleme hat. Danach hören wir die Geschichte Der kleine Tag und die kleine Marie.
1: Der glückliche kleine Vogel. Der glückliche kleine Vogel Zizibä saß in einem kahlen Fliederbusch und fror. Zizibä war ein kleiner Vogel. Er hatte sein Federkleid dick aufgeplustert, weil's dann ein wenig wärmer war. Da saß er wie ein dicker runder Ball. Und keiner ahnte, wie dünn sein Körper drunter aussah. Zizibä hatte die Augen zu. Er mochte schon gar nicht mehr hinsehen, wie die Schneeflocken endlos vom Himmel herunterfielen und alles zudeckten. Alle Futterplätze waren zugeschneit. Ach, und Hunger tat so weh. Zwei Freunde von Zizibä waren schon gestorben. Stellt euch mal vor, ihr müsstet in einem kahlen Strauch sitzen, ganz allein im Schnee und hättet nichts zu essen. Kein Frühstück, kein Mittagessen. Und abends müsstet ihr hungrig einschlafen, ganz allein draußen im leeren Fliederbusch, wo es dunkel ist und kalt. Das wäre doch schlimm. Zizibä musste das alles erleiden. Er saß da und rührte sich nicht. Nur manchmal schüttelte er den Schnee aus den Federn. Wieder ging ein hungriger Tag zu Ende. Zizibä wollte einschlafen. Er hörte plötzlich ein liebliches Geklingel. Dann wurde es hell und warm und Zizibä dachte, oh, das ist gewiss der Frühling. Aber es war der Weihnachtsengel. Er kam daher mit einem Schlitten voller Weihnachtspakete. Er sang vergnügt, morgen, Kinder, wird's was geben, und leuchtete mit seinem Laternchen den Weg. Da entdeckte er auch unseren Zizibä. Guten Abend, sagte der Engel. Warum bist du so traurig?
2: Ich hab so Hunger, piepste Zizibä und machte vor Kummer wieder die Augen zu. Du armer Kleiner, sagte der Engel. Ich habe auch nichts zu essen dabei. Woher kriegen wir nur was für dich? Aber das war's ja, was Zizibä auch nicht wusste.
1: Doch dann hatte der Engel eine himmlische Idee. Warte, sagte er, ich werde dir helfen. Bis morgen ist alles gut. Schlaf nur ganz ruhig weiter. Aber Zizibä war schon eingeschlafen und merkte gar nicht, wie der Engel weiterzog und im nächsten Haus verschwand. Im nächsten Haus wohnte Franzl. Das war ein kleiner, netter Bub. Jetzt lag er im Bett und schlief und träumte von Weihnachten. Der Engel schwebte leise herzu, wie eben Engel schweben, und beugte sich über ihn. Leise flüsterte er ihm etwas ins Ohr, und was Engel sprechen, das geht gleich ins Herz. Der Franzl verstand auch sofort, um was sich's handelt, obwohl er fest schlief. Als er am nächsten Morgen wach wurde, rieb er sich die Augen und guckte zum Fenster hinaus. »Ei, so viel Schnee«, rief er, sprang aus dem Bett, riss das Fenster auf und fuhr mit beiden Händen in den Schnee. Dann machte er einen Schneeball und warf ihn aus Übermut hoch in die Luft. Plötzlich hielt er inne. Wie war das doch heute Nacht? Hatte er nicht irgendetwas versprochen? Richtig, da fiel's ihm ein. Er sollte dem Zizibä Futter besorgen. Der Franzl fegte den Schnee vom Fensterbrett und rannte zur Mutter in die Küche. »Guten Morgen, ich will den Zizibä füttern, ich brauch Kuchen und Wurst«, rief er. »Das ist aber nett, dass du daran denkst«, sagte die Mutter. »Aber Kuchen und Wurst taugen nicht als Futter. Der Kuchen weicht auf und die Wurst ist viel zu salzig. Da wird der arme Zizibä statt an Hunger an Bauchschmerzen sterben.« Die Mutter ging und holte eine Tüte Sonnenblumenkerne. »Die sind viel besser«, sagte sie. Der Franzl streute die Kerne aufs Fensterbrett und rief, »Guten Appetit, Zizibä«. Dann musste er sausen, um noch rechtzeitig zur Schule zu kommen. Als die Schule aus war, kam er auf dem Nachhauseweg beim Samenhändler Korn vorbei. Der Franzl ging in den Laden und sagte, »Ich hätte gern Futter für die Vögel im Garten.« Er legte sein ganzes Taschengeld auf den Tisch. Dafür bekam er eine große Tüte voll Samen und Meisenringe. Nun rannte er nach Hause zu seinem Fensterbrett. Aber, oh weh, da war alles zugeschneit. Doch die Körner waren verschwunden. Die hatte Zizibä noch rechtzeitig entdeckt. Er hatte seine Vettern und Cousinen herbeigeholt und sie hatten sich einen guten Tag gemacht, während der Franzl in der Schule war.
2: Es darf nicht wieder alles zuschneien, dachte der Franzl. Und als sein Vater am Nachmittag heimkam, machten sie sich gleich daran und zimmerten ein wunderschönes Futterhaus. Das hängten sie vor dem Fenster auf. Am nächsten Tag sprach sich's bei der ganzen Vogelgesellschaft herum, dass es beim Franzl etwas Gutes zu essen gab. Das war eine große Freude, denn kein Vogel brauchte mehr vor Hunger zu sterben. Und abends, wenn der Engel vorbeikam, sah er nur satte und zufriedene Vögel friedlich schlummern. Dafür legte er dem Franzl noch ein extra Geschenk unter den Weihnachtsbaum und es wurde ein wunderschönes Fest.
3: Der kleine Junge und sein Magen. Es war einmal ein kleiner Junge, der hatte einen Magen. Wenn nun auch alle Jungen einen Magen haben, so besonders ist das nicht, so waren dieser Junge und dieser Magen doch ganz besonders merkwürdig. Sie waren stets miteinander verfeindet, und zwar, obwohl der Junge ein guter Junge und der Magen ein guter Magen war. Man hat ja so etwas schon öfter gehört, selbst unter ordentlichen Menschen. Was sie veruneinigte, war nicht mehr und nicht weniger als eine Pflaume. Ihr werdet lachen, doch hört weiter. Der Junge liebte Pflaumen sehr und der Magen seinerseits auch. Er wollte nur nicht zu viel auf einmal haben. Er wollte 6 haben, aber der Junge wollte 7 haben. Daraus entstand das ganze Unglück. Denn der Magen wie der Junge waren eigensinnig und keiner wollte nachgeben. Wenn der Junge dasaß und Pflaumen verzehrte, so ging es bei den ersten 6 ausgezeichnet. Der Junge ließ es sich schmecken und der Magen sagte kein Sterbenswörtchen. Dann nahm der Junge die 7. Und da er die Ansicht des Magens in dieser Angelegenheit kannte und ein kleiner Spaßmacher war, rief er, »Bitte schön, Magen!« Und damit schluckte er die Pflaume mit dem Stein in aller Hast hinunter. »Bitte schön, mein Junge!« rief der Magen, und im selben Augenblick hatte der Junge die entsetzlichsten Magenschmerzen. Dann gab man ihm Öl zu trinken. Amüsant war die Sache also nicht. Trotzdem begann er von Neuem, sobald die Geschichte überstanden war. Denn er aß nun mal so unglaublich gern Pflaumen. Und dann meinte er auch, es sei eine Schande für einen gesunden Jungen, sich von seinem Magen kujonieren zu lassen. Eines Abends saß er auf der Treppe und dachte nach. Er hatte seine Schularbeiten gemacht, war unten am Pflaumenbaum gewesen und hatte gezählt, dass genau noch 14 Pflaumen übrig waren. »Noch 2-mal werde ich mich mit dir zanken, du dummer Magen«, sagte er. »Und wenn ich dieses Jahr nicht mit dir fertig werde, dann wart nur, bis zum nächsten Sommer.« »Ich laufe dir nicht fort, lieber Freund«, antwortete der Magen. »Wo du bist, werde auch ich sein. Übrigens denke ich, wir sehen uns zu Weihnachten. Honigkuchen sind auch etwas Schönes. Oder hast du vergessen, wie gemütlich es im letzten Jahre war?« »Ich habe nichts vergessen«, sagte der Junge und ballte seine Fäuste. »Du bist ein garstiger, boshafter Geselle und ich will mich mit dir herumschlagen, solange ich lebe.« »Das solltest du nicht tun«, sagte der Magen ruhig. »Es gibt genug Zank hier in der Welt und ein kleiner, kluger Mann hält Frieden mit seinem Magen. Ich hätte dich für größer und vernünftiger gehalten.« »Danke, das kennen wir«, erwiderte der Junge. »Das sagt man immer zu einem kleinen Jungen, wenn man will, dass er etwas Langweiliges tut. Aber jetzt bin ich müde und will zu Bett. Dann kannst du rumoren, solange es dir Spaß macht. So ein Bursche, der immer nur die Leute ärgert.« »Glaubst du nicht, dass ich meine Arbeit zu verrichten habe?« fragte der Magen. »Hör einmal, darf ich dir einen Vorschlag machen?« »Handelt es sich um 6 Pflaumen dabei, so kannst du ebenso gut schweigen«, erwiderte der Junge. »Ich habe sie gezählt, es sind 14. Und 14 durch 2 ist gleich 7. Ich ergebe mich nicht.« »Nein«, sagte der Magen, »es handelt sich um so viele Pflaumen, wie du willst.« »Dann handelt es sich um sehr viele«, sagte der Junge. »Lass mal hören.« »Ich schlage dir vor, dass du für einen Tag meine Geschäfte übernimmst. Oder wollen wir sagen, für 24 Stunden, vom einen bis zum anderen Morgen. Dann siehst du mich vielleicht mit milderen Augen an.« Der Junge saß ein Weilchen grübelnd da. Hierauf fragte er, »Dann bestimme ich also selbst, ob ich Magenschmerzen haben soll oder nicht.« »Du bestimmst alles selbst«, war die Antwort. Du besorgst meine Geschäfte, und wie du sie besorgst, so werden sie gehen. Abgemacht, rief der Junge. Sie verabredeten, dass sie am nächsten Morgen beginnen wollten. Der Junge ging zu Bett und träumte die ganze Nacht davon, wie schön es sein werde. Er stand früh auf, und das Erste, was er tat, war, dass er in den Garten hinunterschlich, die 14 Pflaumen abpflückte und an einem sicheren Ort verwahrte, den nur er kannte. Darauf trank er seine warme Milch und aß wie gewöhnlich seine 3 Zwiebäcke, nahm sein Buch und begab sich auf den Weg zur Schule. Als er kaum zur Tür hinaus war, begann der Magen ganz fürchterlich zu schreien. »Bist du denn nicht recht gescheit, Junge, so zu rennen?« »Guten Morgen, Magen«, sagte der Junge. »Wir müssen uns sputen, sonst kommen wir zu spät in die Schule.« »Und an die Milch und die 3 Zwiebäcke denkst du gar nicht?« fragte der Magen. »Was ist mit ihnen? Sie haben mir recht gut gemundet.« »Ja, danke schön. Das ist dein Anteil am Geschäft, dir das Essen schmecken zu lassen. Aber heute hast du außerdem auch den meinen übernommen, das Essen zu verdauen.« »Na,

Können wir denn nicht bis zur Pause warten? Fragte der Junge wehleidig. Ich will dir mal was sagen, mein Freund, entgegnete der Magen. Es mag sein, dass du kein tüchtiger Mensch wirst, wenn du die Schule vernachlässigst. Aber wenn du Zwiebäcke vernachlässigst, dann stirbst du. Gekaut hast du sie schon oberflächlich genug. Es ist ein Stück dabei, auf das du verflixt gut Acht geben musst. Das will ich dir nur sagen. Nun habe ich morgen für morgen, soweit ich zurückdenken kann, Zwieback gegessen, rief der Junge im Begriff, in Tränen auszubrechen. Und noch nie hat es solchen Spektakel deshalb gegeben. Nein, sagte der Magen, denn ich habe für die Zwiebäcke und für alles gesorgt. Heute hast du die Ehre und das Vergnügen. Aber jetzt setz dich vorsichtig hier auf die Bank, dann will ich dir das Ganze erklären. Das tat der Junge, aber er war ganz verzweifelt. Siehst du, sagte der Magen, meine Arbeit, die du heute übernommen hast, ist die Verdauung. Du isst, um groß und stark zu werden. Aber damit, dass man das Essen in den Mund steckt, ist es nicht getan. Das ist sogar das Allerwenigste dabei. Wäre sonst nichts nötig, so brauchtest du gar keinen Magen. Ach, hätte ich bloß keinen, seufzte der Junge. Unterlass deine Ungezogenheiten, sagte der Magen, und hör zu. Da sind nun also die Zwiebäcke. Wenn du sie gekaut und in deinem Munde mit Speichel vermischt hast, schluckst du sie hinunter. Und dann gelangen sie in mich hinab, damit ich sie in Behandlung nehmen kann. Je schlechter du sie gekaut hast, desto mehr Mühe habe ich. Ringsum in mir befinden sich kleine Fabriken, worin ich etwas herstelle, das Magensaft heißt. Hiermit müssen die Zwiebäcke und die Milch sorgfältig vermengt werden. Bist du bald fertig? Fragte der Junge. Du bist noch langweiliger als mein Lehrer. Ich habe kaum angefangen, entgegnete der Magen. Wenn die Zwiebäcke mit dem Magen fertig sind, gelangen sie in den Darm. Dort befinden sich viele Fabriken, die Darmsaft herstellen, und damit sollen sie nun vermischt werden. Wenn das geschehen ist, kommen wir an neue Fabriken, die Amylopsin herstellen, andere, die Trypsin verfertigen, und wieder andere, die Steapsin fabrizieren. Halt einmal, sagt der Junge. Das sind zu viele schwere Worte für einen kleinen Jungen. Ich verstehe keine Silbe davon. Das ist schlimm für dich, erklärte der Magen, da du doch das Geschäft übernommen hast. Danach kommt die Galle an die Reihe. Und dann, doch da brach der Junge in Tränen aus, als ob er gepeitscht würde. Nicht heulen, sagte der Magen. Das verzögert nur die Verdauung. Und jetzt hielt der Magen noch einen langen Vortrag darüber, wie der kleine Junge es am besten anfange, zuerst ein wenig auf dem Rücken zu liegen und sich zu strecken und zu recken und den Körper auf die merkwürdigste Art zu verrenken, damit alles ordentlich zugehen könne. Als die Sache mit den Zwiebäcken endlich in Ordnung war, war die Frühstückszeit weit überschritten und der Junge war ganz erschöpft. »Iss jetzt dein Frühstück«, sagte der Magen, »dann wirst du dich schon erholen.« Der Junge tat es und es schien auch zu helfen. Aber da fiel ihm die Schule ein und er geriet ganz außer sich vor Schreck. »Was soll ich noch machen? Was soll ich denn jetzt noch machen?« rief er und tippelte von einem Bein auf das andere. »Ich bekomme einen Tadel und was soll ich denn zu Hause sagen?« Er nahm seine Bücher und sprang auf. Doch da schrie der Magen. »Junge, Junge, hast du deinen Verstand verloren?« »Was ist denn jetzt schon wieder los?« fragte der Junge. »Willst du nicht an das Frühstück denken?« sagte der Magen. Willst du jetzt wieder wegrennen? Du bist der ungelehrigste Junge, den ich je in meinem Leben getroffen habe. Und nun fing die Geschichte von vorne an. Ihr könnt euch vorstellen, wie es weitergeht. Der Magen hielt wieder seinen Vortrag und der Junge gab sich die größte Mühe, dass alles gut ging, wie es gehen sollte. Und doch ging es nicht gut. Wie lang dauert die Geschichte? Fragte er. Natürlich bis zum Mittagessen, antwortete der Magen. Der Junge saß im Gebüsch und schalt und weinte abwechselnd, aber es half nichts. Hervorzukommen, bevor die Schule aus war, wagte er nicht, und da er keine Uhr hatte, konnte er nicht wissen, wie spät es war. Drum kam er gerade erst zu Tisch nach Hause. »Warum bist du nicht gleich aus der Schule nach Hause gekommen?« fragte die Mutter. Nun musste er eine Geschichte erfinden. »Wie ist es heute in der Schule gegangen?« fragte der Vater. Da musste er noch eine Geschichte erfinden. Er war ärgerlich, dass er so lügen musste, denn im Grunde war er ein ehrlicher Junge, der nicht log, außer wenn es unbedingt notwendig war. Als sie nun beim Mittagessen saßen, war er so todmüde und elend, dass er nichts essen konnte.
Zu einem Unglück gab es

0: an dem Tage Kartoffelbrei und Speck. Ein Gericht, das er nicht leiden mochte. Natürlich glaubten alle, er wolle nichts essen, weil er wählerisch und eigensinnig sei. Er bekam Schelte und wurde an den Ohren gezogen, dass es zum Verzweifeln war. »Iss«, befahl der Magen, »sonst wirst du es bereuen. Du kannst Stärkung gebrauchen.« »Nein«, sagte der Junge und biss die Zähne zusammen. Niemand hörte das Gespräch zwischen den beiden. Am Nachmittag ging es ihm einen kleinen Teil besser. Aber er war in schlechter Laune, weil er gelogen hatte. Und sie waren alle böse auf ihn, weil sie glaubten, er wolle eben nur nicht alles essen. Er ging hinunter und sah nach den 14 Pflaumen, zählte sie, hatte aber seltsamerweise überhaupt keine Lust, sie zu essen. »Willst du nicht deine kleine Pflaume nehmen?« fragte der Magen freundlich. Wart nur«, rief der Junge wütend und ballte die Hände in der Tasche. Er war überzeugt, dass der Igel sie in der Nacht essen würde, wenn er es nicht täte, und doch meinte er, nicht daran denken zu können, sie herunterzukriegen. Beim Abendessen wurde ihm der Brei vorgesetzt, denn er musste natürlich essen, was er mittags übrig gelassen hatte. Da er sehr hungrig war, tat er's und verzehrte obendrein noch 2 große Schmalzschnitten. Dann ging er in den Garten und aß alle 14 Pflaumen. »So«, sagte er zum Magen, »ich weiß recht gut, dass ich jetzt wieder Beschwerden mit dir haben werde. Aber das mag sein, wie es will. Ich gehe jetzt zu Bett und werde bald einschlafen. Dann magst du predigen, so viel du Lust hast.«
1: »Ich fürchte nur, mit dem Schlaf wird es nichts werden«, erwiderte der Magen. »Wir müssen den Brei und die beiden Schmalzschnitten verarbeiten. Wie es mit den 14 Pflaumen gehen soll, daran wage ich nicht zu denken. Du weißt, dass es für mich schon viel zu viel war, wenn es 7 waren. Und ich war doch geübt darin. Der liebe Gott mag wissen, wie es dir mit den 14 ergehen wird.«
0: Nie hatte der Junge eine solche Nacht erlebt. Es rumorte und wütete in ihm, und das Zerren und Reißen wollte nicht aufhören. Er seufzte und stöhnte, und dann weinte er, drehte sich im Bette herum, setzte sich aufrecht, legte sich nieder, ging mit bloßen Beinen durchs Zimmer und erkältete sich fürchterlich. Der Schweiß trat ihm auf die Stirn, und so oft er versuchte, die Augen zuzumachen, rief der Magen ihn an: »Haben wir Zeit zu schlafen?« Als seine Mutter am nächsten Morgen zu ihm ins Zimmer trat, bekam sie einen tüchtigen Schreck. »Gott erbarme sich, Junge, wie siehst du denn aus?« rief sie. »Du hast sicherlich nicht an deinen Magen gedacht.« »Doch, Mutter, das habe ich«, sagte er und weinte gottsjämmerlich. Sie verließ das Zimmer wieder, um den Arzt holen zu lassen.
1: »Na, du lieber Freund«, sagte der Magen, »die 24 Stunden sind jetzt vorbei. Sollen wir den Vertrag erneuern?«
0: »Nein, nein, bitte nicht«, schrie der Junge.
1: »Du meinst, das Beste ist, ich übernehme meine Geschäfte wieder selber?«
0: »Ja, bitte«, sagte der Junge.
1: »Und nun hast du gelernt, dass der Magen genug zu tun hat und unmöglich Zeit findet, all die Pflaumen zu verdauen, die ein kleiner Junge in ihn hineinstecken möchte?«
0: »Ja, das habe ich«, sagt der Junge.
1: »Und nun willst du dich in Zukunft hübsch mit 6 begnügen?«
0: »Die Pflaumenzeit ist vorbei«, brummte der Junge verdrießlich. »Also brauchst du keine Angst mehr zu haben.«
1: »Die Pflaumenzeit kommt aber wieder«, sagte der Magen. »Aber wenn du dir deinen Magen von Grund aus verdorben hast, dann hast du immer daran zu schleppen.« Von dem Tage an, ob ihr es glaubt oder nicht, waren sie gute Freunde. Und damit ist die Geschichte von dem kleinen Jungen und seinem Magen aus.
0: Man denkt ja auch nicht nur an seinen Magen, wenn er nicht in Ordnung ist.

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0: Der kleine Tag von Wolfram Eicke. Es war einmal ein kleiner Tag. Er lebte mit seinen Eltern und Geschwistern dort, wo alle Tage leben, bevor sie auf die Erde kommen und wo sie auch nachher bleiben, wenn die Nächte sie wieder von der Erde verscheucht haben. Kein Mensch weiß, wo dieser Ort ist, denn wer könnte schon sagen, wo die Tage bleiben, wenn sie ihren Dienst erfüllt haben? Jeder von ihnen kommt nur ein einziges Mal auf die Erde. Ein Tag ist einmalig. Und so ist es natürlich der Höhepunkt im Leben eines Tages, wenn er auf die Welt zu den Menschen kommt. Unser kleiner Tag, von dem hier die Rede ist, war voller Aufregung und Freude, wenn er an den so wichtigen Zeitpunkt seiner Erdenreise dachte. Aber er musste noch lange warten, denn er würde der 22. November eines ganz bestimmten Jahres sein. Und es war erst September im Jahr davor. Vordrängeln konnte er sich nicht, denn die Reihenfolge, in der die Tage die Welt betreten, ist streng festgelegt. So konnte der kleine Tag nur von seinem zukünftigen Erdengang träumen, und mit staunenden Augen hörte er zu, wenn seine Verwandten von ihrem Besuch auf der Erde erzählten. Sein Vater war ein sehr berühmter und gefürchteter Tag gewesen, an dem sich ein grauenhaftes Erdbeben ereignet hatte, das die Menschen noch Jahrzehnte später nicht vergessen konnten. »Die ganze Welt zitterte«, erzählte sein Vater stolz, »und ich bin in allen Geschichtsbüchern erwähnt.« Seine Mutter wurde von den anderen Tagen ebenfalls sehr respektvoll behandelt. Als sie Tag war, hatten zwei Völker nach einem langen Krieg endlich Frieden geschlossen. Immer wieder wollte der kleine Tag hören, wie sich damals die Menschen lachend und weinend vor Freude umarmten und wie schön dieser Tag gewesen sei. Ein Onkel war sehr stolz darauf, dass er die erste Landung eines Raumschiffes auf einem fernen Planeten gebracht hatte. Und seine Großmutter konnte gar nicht genug von der Hochzeit eines Königspaares erzählen, die mit großer Pracht gefeiert wurde, als sie Tag war. Jeden Abend, wenn ein Tag von der Erde zurückkam, musste er genau berichten, was sich während seiner Amtszeit ereignet hatte. Voller Begeisterung hörte der kleine Tag Erzählungen von ruhmreichen Taten, Erfindungen von großen Festen, aber auch von Schneekatastrophen, Dürre und Hungerzeiten, von Flugzeugabstürzen, Explosionen und Gewalttaten. »Es ist ganz wichtig«, sagte sein Vater eines Tages, »dass etwas Ungewöhnliches passiert, wenn du auf der Erde bist, damit man sich an dich erinnert. Sonst ist dein ganzes Leben sinnlos. Dabei kommt es gar nicht darauf an, ob es etwas Gutes oder Böses ist. Hauptsache, du hinterlässt einen bleibenden Eindruck auf die Menschen.« »Wenn ich einmal auf der Erde bin«, dachte der kleine Tag, »dann wird sicherlich etwas ganz, ganz Großes geschehen. Etwas, was es noch nie gegeben hat. Nicht nur ein kümmerliches Erdbeben oder die Hochzeit eines Königspaares. Nein, 100 Könige sollen gleichzeitig heiraten. Alle Völker der Erde sollen Frieden schließen und versprechen, niemals wieder Krieg zu führen. Es wird ein gewaltiges Feuerwerk geben, weil die Menschen alle Waffen in die Luft sprengen werden. Auf jedem Stern im Weltall landet ein Raumschiff. Eine riesige Flutwelle überschwemmt die Hälfte der Erde. Und. So träumte der kleine Tag unaufhörlich und es fiel ihm immer schwerer, seinen großen Auftritt abzuwarten. Schließlich, nach scheinbar endlosen Monaten und Wochen des Wartens, war der große Augenblick gekommen. Es war stockfinster, als der Vater den kleinen Tag rief. »Es ist soweit. In einer halben Stunde beginnt der 22. November. Gleich bist du ein Tag auf der Erde.« Sein Vater begleitete ihn noch ein Stück, damit er den richtigen Weg fand, und dann war es soweit. Schrittweise zog sich die Nacht vor dem kleinen Tag zurück, bis sie ganz verschwunden war. Der kleine Tag jubelte. »Jetzt regiere ich die Welt!« Aber schon bald erlebte er die erste Enttäuschung. Die strahlend goldene Sonne, von der sein Vetter im Juli so geschwärmt hatte, war nirgends zu sehen. Grauer Nebel verhüllte die frühen Morgenstunden. Alles sah trübe und dunstig aus, feucht und kalt. Der kleine Tag wollte sich aber nichts daraus machen. Es gab doch so viel Neues, Fremdes und Aufregendes zu sehen. In allen Städten wälzten sich Tausende von Menschen durch die Straßen zu ihrer Arbeitsstelle. Autokolonnen, Busse, Züge, Bahnen, alles drängte, schob und wimmelte. Der kleine Tag musste lachen. Es sah zu lustig aus, wie sie da unten alle in verschiedenen Richtungen durcheinander krabbelten. Er betrachtete die Menschen genauer. Nein, freundlich sahen sie nicht aus. Die meisten hasteten mürrisch und lustlos durch die Straßen, hatten die Mantelkragen hochgeschlagen und sahen grimmig geradeaus oder zum Boden. Niemand schien den kleinen Tag zu beachten. »Hallo, huhu, hier bin ich«, rief er. »Ich bin heute euer Tag. Freut ihr euch nicht, mich zu sehen?« Aber die Menschen freuten sich nicht. »Was für ein lausiger Tag«, sagte ein Mann zu seinem Arbeitskollegen. »Dieser widerliche Nieselregen geht mir ganz schön auf die Nerven.« »Ja, abscheulich«, bestätigte der andere. »Meine Frau bekommt sicher wieder die Grippe bei diesem Wetter, wenn doch bloß die Sonne ein wenig scheinen würde.« »Ja, die Sonne. Wo war sie?« Der kleine Tag konnte sie nirgendwo entdecken. »Bitte, bitte, liebe Sonne«, rief er. »Komm doch hervor und mache die Welt an meinem Tag etwas schöner, damit die Menschen nicht alle so grimmig sind.« »Das kann ich nicht«, sagte die Sonne, die von einer grau-fetten Regenwolke verdeckt wurde. »Ich habe leider nicht mehr die Kraft dazu. Komm im Frühling oder besser noch im Sommer wieder, dann will ich so scheinen, dass deine Augen geblendet werden. Aber im November bin ich dazu zu schwach.« Der kleine Tag war ganz verzweifelt. »Aber ich bin doch nur heute«, rief er. »Ich kann doch nicht wiederkommen. Nie kann ich wiederkommen. Im Frühling und im Sommer sind die anderen dran. Bitte, liebe Sonne, schein doch wenigstens ein ganz kleines bisschen.« Die Sonne hatte Mitleid mit ihm. Mit aller Kraft presste sie ein paar dünne Strahlen hervor. Der kleine Tag hatte so etwas noch nie gesehen. Er sah verzückt und verzaubert, wie die Sonnenstrahlen auf einen Waldweg fielen und sich das Licht in den Regentropfen spiegelte. »Hurra!«, rief der kleine Tag. »Freut ihr euch jetzt, dass ich hier bin?« Doch die Sonne hatte zu kurz geschienen. Kaum ein Mensch in der Stadt hatte die wenigen Sonnenstrahlen bemerkt. Und jetzt war es wieder so grau wie zuvor. Allerdings regnete es nicht mehr und der Nebel hatte sich aufgelöst. »Immerhin etwas«, tröstete sich der kleine Tag. Aber ein wenig traurig war er trotzdem noch. Doch was war das? Auf einem Schulhof stand ein Junge mit einem funkelnagelneuen Fahrrad, umringt von seinen Klassenkameraden. »Woher hast du denn das tolle Rad?«, fragte einer von ihnen. »Na, wisst ihr denn nicht, was heute für ein Tag ist? Heute ist doch der 22. November.« »Und das ist mein Geburtstagsgeschenk.« Der kleine Tag jauchzte. Endlich freute sich jemand über ihn. »Für diesen Jungen bin ich der Höhepunkt des ganzen Jahres«, dachte der kleine Tag glücklich. Mit neuem Eifer schaute er sich auf der Welt um. Er sah das Meer, die Wellen klatschten gegen die Felsen am Strand und die Gischt sprühte schäumend auf. Es war ein wundervolles Schauspiel, von dem sich der kleine Tag kaum losreißen konnte. Sein Blick streifte über die Berge. Ein Bergsteiger mühte sich keuchend, einen schneebedeckten Gipfel zu bezwingen. Als er oben angekommen war, lachte er und genoss den weiten Blick ins Tal. Der kleine Tag freute sich mit ihm. Er sah viele Städte und verwundert schaute er den Menschen zu. Offenbar hatten die meisten nicht viel Freude an ihrer Arbeit. Männer mit stumpfen Gesichtern betätigten Hebel, Knöpfe und Schalter. Sie stellten Gegenstände her, deren Sinn und Zweck der kleine Tag nicht verstand. In einer großen Halle standen lange Schlangen wartender Menschen. Sicher gab es dort was Besonderes. Aber nein, wenn die Menschen schließlich einen Schalter erreicht hatten, hinter dem ein streng blickender Mann saß, mussten sie viele Kreuze in kleine Kästchen auf Papierbögen machen und auch noch Geld dafür bezahlen. Der kleine Tag wunderte sich. In einem Park saß ein Mann auf einer Bank und schrieb. Als er fertig war, sah er sich zufrieden lächelnd um. Er hatte bestimmt etwas Schönes geschrieben. Der kleine Tag freute sich. In einem Fenster stand ein Musiker und pfiff fröhlich eine kleine neu komponierte Melodie vor sich hin. Der kleine Tag hätte am liebsten mitgepfiffen. Der Nachmittag brachte ihm neue Erfahrungen. Spielende Kinder, Leute beim Spazierengehen, Menschen, die sich zum gemütlichen Kaffeetrinken zusammenfanden. Er sah einen jungen Mann an einer Haustür klingeln und ein hübsches Mädchen herauskommen. Die beiden fassten sich an den Händen und gingen in einen Park. Auf der Brücke über einem kleinen Bach blieb der junge Mann stehen und sah dem Mädchen in die Augen. »Ich hab dich lieb«, sagte er und gab ihr einen Kuss. Dem kleinen Tag wurde ganz heiß vor Freude. Das war sicher das allerschönste Erlebnis für ihn hier auf der Erde. Als die Dämmerung kam und der kleine Tag seine Aufgabe erfüllt hatte, eilte er aufgeregt nach Hause. Alle Tage hatten sich schon versammelt und erwarteten gespannt seinen Bericht. »Na, wie war's?«, fragte sein Vater. »Bist du ein guter Tag gewesen?« »Oh ja«, rief der kleine Tag, und alle seine Erlebnisse sprudelten wie ein Wasserfall aus ihm heraus. »Und dann haben sie sich geküsst«, rief er am Schluss seines Berichts ganz atemlos und sah sich erwartungsvoll in der Runde um. Sein Vater machte nur eine wegwerfende Handbewegung. »Naja, das kennen wir ja alle. Aber nun erzähl mal die interessanten Dinge. Was hat sich denn nun wirklich ereignet?« Der kleine Tag starrte ihn fassungslos an. »Aber«, stammelte er, »das ist alles. Das ist doch viel, oder?« In den hinteren Reihen begannen einige ältere Tage zu lachen. Schließlich lachten sie alle, die ganze Gesellschaft, bis der kleine Tag in einer riesigen Woge von Gelächter zu ertrinken drohte. »Was?«, rief sein Vater aufgebracht. »Es muss doch wenigstens etwas passiert sein. Ein Schiffsunglück vielleicht. Oder eine Flugzeugentführung. Wenigstens ein Banküberfall.« Der kleine Tag schüttelte den Kopf. Einsam und traurig stand er mitten in dem Gelächter. Sein schöner Tag. Und sie fanden ihn alle langweilig und alltäglich. Nichts Außergewöhnliches war passiert, war geschehen. Er hätte vor Scham versinken mögen. »Nicht mal ein«, begann sein Vater noch einmal, aber er fragte nicht weiter. Der kleine Tag tat ihm leid. »Ein Nichts bist du«, schrie der Onkel, der die Raumschifflandung auf dem fernen Planeten erlebt hatte. »Ein Nichts! Schon morgen hat man dich auf der Erde vergessen. Kein Buch wird dich erwähnen, kein Mensch wird sich an dich erinnern. Geburtstag, Sonne, Liebe, dass ich nicht lache. Ist Liebe denn nichts ungewöhnlich Schönes?«, wollte der kleine Tag fragen. Aber er traute sich nicht mehr. Er fürchtete die Hänseleien und den Spott der anderen. »Komm mit und ruh dich aus«, sagte der Vater und zog ihn fort. »Und ihr macht euch nicht über meinen Sohn lustig«, rief er giftig den versammelten Tagen zu. Die Mutter versuchte ihn zu trösten. »Sei nicht traurig. Du bist ein guter Tag gewesen und du hast sehr schöne Dinge auf der Erde gesehen. Weißt du, es kommt gar nicht darauf an, dass möglichst viele Menschen sich an einen Tag erinnern. Wenn du nur ganz wenigen eine Freude geschenkt hast, dann hat sich dein Erdendasein schon sehr gelohnt.« Aber der kleine Tag war nicht zu trösten. In den kommenden Tagen und Wochen wurde er überall belacht und verspottet. Er nahm auch nicht mehr an den abendlichen Versammlungen teil. Er wollte nicht hören, was die anderen Tage sich zu berichten hatten. Einsam saß er in seiner Ecke und machte sich bittere Vorwürfe. Dabei war es doch gar nicht seine Schuld. Eines Abends jedoch, viele einsame Tage, Monate später, riefen ihn seine Eltern. »Denk dir, Einer deiner Neffen kam gerade von der Erde zurück und hat berichtet, dass heute ein Beschluss gefasst wurde, den 22. November zum internationalen Feiertag zu erklären. Und weißt du warum? Weil an deinem 22. November, als du auf der Erde warst, nichts Böses geschehen ist, kein Verbrechen verübt wurde, nirgendwo auf der Erde Kämpfe waren. Eben darum, weil nichts Ungutes passiert ist, soll von nun an jedes Jahr an deinem Tag das Fest des Friedens gefeiert werden. Heute stand es auf der Erde in allen Zeitungen. Ja, wir wussten doch immer, dass du etwas taugst. Der kleine Tag sagte gar nichts. Er strahlte.
1: Die kleine Marie. Es war einmal ein kleines Mädchen, das hieß Marie. Vater und Mutter waren gestorben und ein böser, alter Mann hatte sie mit sich genommen. Der sagte, er sei ihr Onkel. Mit dem wohnte sie in einem großen wilden Walde. Wenn der Mann von der Jagd nach Hause kam und Marie hatte nicht alles blitzblank geputzt und das Essen gekocht und die Kuh gemolken, dann schalt er sie, schlug sie und gab ihr trockenes Brot zu essen. Die kleine Marie arbeitete den ganzen Tag. Aber sie war noch zu schwach und klein. Sie konnte es nicht besser machen. Die alte Kuh mit der schönen weißen Blässe war ihre einzige Freundin. Mit der sprach sie und streichelte sie und klagte ihr alles Leid. Aber helfen konnte die auch nicht. Eines Abends hatte der Mann sie wieder geschlagen und sie hungrig ins Bett geschickt. Da lag sie in ihrem kleinen Kämmerlein und weinte. Der Mond sah durchs Fenster, streichelte sie mit seinen langen Strahlen und schien auf ihre Bettdecke. »Ach, du guter Mond«, sagte die kleine Marie, »hilf mir doch!« Der gute Mond verzog keine Miene, aber er glitt von Maries Angesicht hinunter, ließ einen hellen Schein auf ihre Bettdecke fallen. Marie erschrak fast, denn dort saß eine schneeweiße Maus und nickte ihr zu. Sie fürchtete sich aber nicht vor kleinen Mäusen, wie dies wohl andere Mädchen tun. Denn wenn der Mann fort war, waren es ihre einzigen Gespielen und manches Brotsämchen hatte sie ihnen hingestreut. Das Mäuschen sprach mit quiekender Stimme, aber ganz deutlich. »Komm zu mir, du kleine Marie. Wir Mäuse haben beschlossen, dir zu helfen. Ich will dich hinausbringen in den schönen, lustigen Wald. Dort sollst du wohnen, bei den kleinen Zwergen.« »Wie soll ich mit dir kommen?« sagte Marie. »Die Tür ist verschlossen, die Fenster sind vergittert und draußen liegt der böse Hund, der mich nicht hinauslassen darf.« »Wir gehen durch unsere Wohnung«, antwortete die Maus. »Wir haben draußen auch eine Haustür.« »Ach Gott«, meinte Marie, »durchs Mauseloch, da muss ich mich ja so dünn machen wie eine Wurst.« Das Mäuschen pfiff hell. Da kam eine kohlschwarze Maus auf das Bett gesprungen und trug eine schwarze Wurzel im Munde, die sie vor Marie niederlegte. »Da ist«, sagte die weiße Maus, »dann wirst du so klein wie das kleinste Zwerglein.« »Tut's auch nicht weh?« fragte Marie. »Nein, aber es schmeckt schlecht«, sagte die Maus. »Ax«, machte das kleine Mädchen. Die Wurzel schmeckte herb und sauer wie ein unreifer Holzapfel und zog den Mund zusammen. Da war ihr auf einmal, als schwebte sie in der Luft. Es summte und sauste ihr vor den Ohren und die ganze Stube schien sich herumzudrehen. Dann gab es einen Ruck und dann lag sie im Bett, so nett und niedlich wie ein Wachspüppchen. »Du Maus, wo bist du geblieben?« sagte sie. »Und was ist das für ein Berg, der auf mir liegt?« Die Maus sah von oben auf sie herab, piepte vor Vergnügen, als sie die kleine Puppe erblickte. »Hier bin ich«, sagte sie. »Und der Berg ist deine Bettdecke. Nun komm, wir wollen fort.« »Ach, Maus, ich kann nicht herunterkommen«, rief die kleine Marie, als sie vom Rande des Bettes in die Tiefe sah. »Das ist schlimm, daran habe ich nicht gedacht«, sagte diese. Doch glücklicherweise hing ein Handtuch dicht am Bettpfosten, das bis auf die Erde hinunterreichte. Die Maus erfasste Mariechens Kleider mit den Zähnen und kletterte mit ihr hinab. »Ach, da ist's aber dunkel«, rief Marie. »Habt ihr kein Licht hier?« »Nur Geduld. Marie, fasse mich an den Schwanz und geh mutig vorwärts.« Eine ganze Strecke ging es den dunklen Gang hinunter. Es roch gar nicht angenehm darin, nach Speckschwarten und altem Käse. Das war Mäuseparfüm. Jetzt ward es heller. Ein Mondstrahl fiel durch eine Mauerritze und erhellte einen ziemlich großen Raum, wie es der kleinen Marie erschien. Er war aber nur so groß wie eine Schachtel. »Das ist der Familiensaal«, sagte die weiße Maus. »Hier musst du bei uns bleiben, kleine Marie, bis es hell wird. Sonst findest du nicht den Weg durch den Wald.« Da war ein Rascheln und Ruscheln in den Gängen und ein Gepiepe und Gegrappel, dass Marie ganz ängstlich ward. »Fürchte dich nicht«, sagte die Maus. »Es geht heute hier etwas wilder her, denn wir werden diese Nacht einen Ball haben. Da muss alles in Ordnung gebracht werden. Es macht viel Arbeit.« In dem Gesellschaftssaal wurden große Vorbereitungen gemacht. Einige Mäuse leckten die Wände ab, dass sie glänzten. Und der Boden ward mit Talg gebohnert. Von außen kamen Waldmäuse zu Besuch, die hatten braunrote Kleider an und weiße Westen. Eine von ihnen brachte eine hohle Walnuss gerollt. Daraus schüttete sie eine Menge Leuchtwürme. »Ei, die glänzen«, sagte die kleine Marie. Diese wurden allenthalben als Lichter auf die Vorsprünge gesetzt und in der Mitte hatten die Mäuse an der Decke ein paar Kornähren befestigt. Auf die wurden auch Leuchtwürmer gesetzt. »Ein guter Kronleuchter«, sagte die weiße Maus, »wenn man ihn genug gebraucht hat, kann man ihn essen.« »Schmeckt Korn gut?«, fragte Marie. »Talglicht esse ich lieber«, antwortete die Maus. »Aber das sind Geschmackssachen. Hier sollst du sitzen, kleine Marie, auf dieser halben Nussschale. Nun geht's gleich los.« Der ganze Raum war nun festlich erleuchtet. Zwar nicht recht hell, aber man konnte doch sehen und Mäuslein haben scharfe Augen. Oben in der Wand war eine Vertiefung. Da saß die Musikmaus. »Wir haben eine Musikmaus im Walde. Die wird Musik machen«, sagte die weiße Maus. »Sie bekommt 20 Pfoten voll Talg und 4 Walnüsse. Billiger tut sie's nicht.« »Du bist wohl hier die Obermaus?«, fragte die kleine Marie. »Ja, diese wählt man immer aus dem Geschlecht der weißen Mäuse. Man sagt, wir seien vornehmer als die Grauen.« Nun waren alle Mäuse bereit und die Musikmaus fing an zu singen. Beinahe wie der Vogel zwitschert. Da huschten die Mäuse hin und her, durcheinander und übereinander. Es war ein sonderbarer Tanz. »Sie singt aber schön«, sagte Marie. »Ja, sie kann gut quieken«, meinte die weiße Maus. Nun huschten die Mäuse bald an den Wänden herum, bald drängten sich zur Mitte in dichten Knäuel, bald sprangen sie gegeneinander an, als wollten sie sich beißen. Aber sie taten nur so. Dazwischen tönte immer das Gezwitscher der Musikmaus. Und als Marie hineinhorchte, verstand sie den Gesang. »Rischel, raschel, Mäuslein klein, schlüpfen aus und schlüpfen ein, huschen hin und huschen her, lang und breit und kreuz und quer, grippel, krabbel in den Ecken, weiß sich Mäuslein zu verstecken. Mäuslein kriecht in Strauch und Busch, rischel, raschel, husch, husch, husch, quiek. Mäuslein huscht mit leisem Tritt, Katze schleicht mit sanftem Schritt. Mäuslein, Mäuslein, habe Acht, wenn die böse Katze wacht. Katze springt mit schnellem Satz, pfeift die Maus, hat sie die Katz. Quiek, husch!« Husch waren alle Mäuse in den Löchern verschwunden, als wenn wirklich eine Katze gekommen wäre. Bald aber schlüpften sie alle wieder hervor und dann begann der Tanz von Neuem. Das kam der kleinen Marie sehr lustig vor. Sie sang immer mit und wenn das Husch kam, klatschte sie vor Vergnügen in die Hände. Jetzt wurden alle Mäuse hungrig vom vielen Tanzen. Ein vortreffliches Nachtessen ward aufgetragen. Speckschwaden mit altem Käse und als Dessert Walnüsse und Talg. Die kleine Marie bekam auch eine halbe Walnuss. Davon aß sie etwas und steckte das Übrige als Reisekost in die Tasche. Das Essen war verzehrt und die fremden Mäuse machten sich auf den Weg nach Hause. Da sprach die weiße Maus: »Jetzt, kleine Marie, wird es draußen Tag. Nun müssen wir gehen. Ich werde dich selbst begleiten und dich zu den guten kleinen Zwergen führen, die tief im Walde am Zwergensee wohnen.« »Muss ich nun immer so ganz piepsig klein bleiben?« fragte die kleine Marie. »Nein«, sagte die Maus, »die Zwerge kennen die Wurzel, die dich wieder groß macht.« Nun gingen sie durch einen langen, dunklen Gang, der in einem Holzhaufen im Wald auslief. Die Sonne war aufgegangen und glitzerte in den Tautropfen an den Grashalmen, durch die Marie mit der Maus dahinschlich. Leise, damit der böse Hund nichts merken möchte. Nachher kamen sie an einem alten Holzweg. Da kletterten sie in das Geleise hinunter und liefen darin entlang, bis sie an den Bach kamen, der sich durch den Wald zog. »Hier müssen wir weiter hinuntergehen«, sagte die weise Maus. »Dort ist ein Baum über den Bach gefallen. Da können wir hinüberkommen.« Als sie eine kleine Weile neben dem Bach gegangen waren, hörten sie plötzlich Hundegebell hinter sich. »Ach Gott«, rief die kleine Marie, »nun hat der Mann doch gemerkt, dass ich fort bin und schickt den bösen Hund hinter uns her.« Da hörten sie schon den Hund ganz dicht hinter sich durch die Büsche breschen. »Verstecke dich, Marie«, rief die weise Maus. »Ich kann dir auch nicht helfen.« Und husch war sie verschwunden. Marie lief durch das hohe Gras. Schon hörte sie den Hund hinter sich schnuppern. Da verlor sie auf einmal den Boden unter den Füßen und stürzte das hohe Bachufer hinab. Der Hund schnupperte umher, denn er hatte die Spur verloren und heulte kläglich. Dann kam der Mann dazu und fluchte und prügelte ihn und ging mit ihm fort. Bald ward alles wieder ganz still. Die Maus kam aus ihrem Schlupfwinkel hervor und rief: »Marie, Marie!« Aber niemand antwortete ihr. »Sie ist gewiss in den Bach gefallen und ertrunken«, dachte sie und ging traurig zurück. Die kleine Marie aber lag wohlbehalten in einer weißen Wasserrose, denn in eine solche war sie gefallen. Sie war nur betäubt von der Angst und dem Fall, so dass sie nichts weiter mehr gehört hatte. Als sie wieder zu sich kam, sah sie sich verwundert um, denn sie glaubte, in einem goldenen Bette mit weißen Wänden zu liegen. Über sich sah sie vom Bachufer bunte Blumen und Gras nicken. Sie richtete sich vorsichtig auf, denn die Wasserrose schwankte, wenn sie sich bewegte, und sah über den Blumenrand hinaus. Aber da war Wasser ringsum und hohe Ufer. Nebenbei schwammen noch andere Wasserrosen mit breiten, grün glänzenden Blättern und großen, schlanken Libellen, tanzten in der Luft. Auf einmal aber duckte sie sich erschrocken hinter die Blumenblätter. Denn dort, auf einem breiten Blatte, saß ein entsetzlich großer Frosch und starrte sie mit seinen blanken Augen an. Aber er hatte sie doch gesehen. Plumps sprang er ins Wasser und schwamm auf sie zu.
2: »Quack, quack«, sagte er. »Was ist denn das? Mal sehen, mal sehen.«
1: Die Wasserrose schwankte heftig, als das dicke Tier herankam und mit seinen Vorderbeinen darum herumtappte. Marie hatte sich vor Angst ganz zusammengekauert. Da hörte sie ein Schwirren über sich und eine wispernde Stimme rief: steig auf, kleines Mädchen, steig auf, schnell, schnell!« Eine große Libelle saß auf dem Rande der Wasserrose und zitterte mit den durchsichtigen Flügeln. Marie kletterte schnell auf ihren Rücken und surr ging's durch die Luft. Plumps
2: sprang der dicke Frosch aus dem Wasser in die Höhe, riss sein rotes Maul auf und reckte seine dicke Zunge heraus. Aber er konnte sie nicht erreichen. »Quacks, quacks«, sagte er, »Dummheiten, Dummheiten«. Und damit stieg er wieder auf sein Blatt. Das ging prächtig schnell durch die Luft dahin und so sicher und ruhig, dass Marie sich gar nicht fürchtete. »Libelle, wo fliegen ihr denn hin?« »Zur Insel«, sagte die Libelle. »Die hat steile Ufer, da kann kein Frosch hinaufkommen.« Mitten im Bach lag ein Felsblock mit steilen, abschüssigen Seiten. Er war nicht größer als ein Tisch und mit Moos und Blumen, Erdbeeren und Heidelbeerstrauch bewachsen. Aber ein Busch Farnkraut neigte sich über das Wasser hin. In der Mitte, auf der höchsten Stelle, stand sogar eine ganz kleine Fichte, so niedlich wie ein Weihnachtsbaum für Puppen. Dahin brachte die Libelle die kleine Marie und sagte, »Kleines Mädchen, hier kannst du wohnen. Baue dir ein Hüttlein unter dem Baum.« »Ich danke dir, du gute Libelle«, sagte Marie. Aber die surrte schon wieder hoch in der Luft und tanzte über den glänzenden Blättern der Buchen. Da blieb die kleine Marie den ganzen Sommer lang. Sie baute sich ein winziges Hüttchen aus Moos, Gras und Spinnfäden mit einem dichten Dach, das der Regen nicht durchdringen konnte, und spielte mit den Schmetterlingen, die zu Besuch kamen, und mit den kleinen Käfern, die im Moose saßen. Wenn sie hungrig war, pflückte sie eine Erdbeere. Daran hatte sie den ganzen Tag genug. Und dürstete sie, ließ sie eine Glockenblume an einem Spinnfaden in den Bach hinab und holte sich ein Dröpfchen Wasser herauf. Die Tiere liebten die kleine Marie alle und taten ihr zuliebe, was sie konnten. Sie brauchte nur ein Blumenblatt vor ihrer Haustür zu breiten, dann legten die erste Biene, die vorbeikam, ein Tröpfchen Honig darauf. Auf den Libellen ritt sie aus, über die grünen Zweige dahin im Sonnenschein. Ja, einmal hatte eine große, starke Libelle sie so hoch emporgetragen, über die Wipfel der Bäume. Da hatte sie weit hinausgesehen, Wipfel an Wipfel und nirgends ein Ende, wie ein großes grünes Meer. Der dicke Frosch war den Bach hinuntergeschwommen und wohnte jetzt auf einem Blatt in der Nähe. Zuweilen kam er angerudert, steckte seinen flachen Kopf mit dem breiten Maule aus dem Wasser und glotzte sie an und quakte recht vom Grund aus quack, quack. Und so glotzte er und quakte abwechselnd, bis es ihm langweilig ward und er wieder auf sein Blatt zurückschwamm. Dann bildete er sich ein, er hätte ihr etwas vorgesungen. Einmal warf sie ihm eine Erdbeere hinab. Er schwamm ihr nach und stieß mit dem Maule daran. »Quack, quack«, sagte er, »Dummheiten«, und ließ sie schwimmen.
3: So, liebe Kinder, das war der Märchenzug für heute. Er rollte heute noch einmal durch das Land der Kleinen mit vielen Geschichten von kleinen Menschen, kleinen Tieren und kleinen Wesen. Ich verabschiede mich von euch. Tschüss, bis zum nächsten Mal, sagt der Leseopa Richard.
4: Es war einmal eine kleine Maus, die fraß so gerne.

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5: Pfingstsonntag. Von 13 bis 19 Uhr feiert man auf der Leuchtenburg das Weinbergfest. Ein Ausflug dorthin lohnt sich auf jeden Fall. Oder Sie begeben sich auf eine faszinierende Zeitreise während einer öffentlichen Führung von 14 oder 15.30 Uhr durch das Rokokoschloss und die Gärten von Dornburg. Bei schönem Wetter erwartet man 14 Uhr zahlreiche Musikliebhaber zum Kurkonzert zu Pfingsten mit Kulinarik im Park der Adesia-Therme, Parkstraße 8 in Bad Lobenstein. Auch die Dresdner Musikfestspiele warten mit hochkarätigen Musikern auf. So kann man 17 Uhr bei königlichem Ambiente, nämlich im Park von Schloss Pillnitz, ein Open-Air-Konzert des Dresdner Kreuzchors genießen. Pfingstmontag ist Mühlentag. Und es klappern immer noch die Mühlen am rauschenden Bach. Denn entlang der Seitentäler der Saale gibt es noch Papier, Getreide, Holz und Lumpenmühlen. Und ganz in der Nähe auch besondere Kulinarik. Zum Beispiel im Hofladen Gernewitz, Naturhof Papiermühle, Brauereigasthof Ziegenmühle oder natürlich im Eisenberger Mühltal. 11 Uhr heißt man sie auch in der Aumühle bei Saalfeld willkommen. Gezeigt wird dort der Kurzfilm Krebs stoppen von Dr. Sommermeier aus Berlin. Und ab 14 Uhr motiviert eine Pianistin das Publikum, gemeinsam alte deutsche Volkslieder zu singen. 15 Uhr hat man auch die Gelegenheit, an einer Sonderführung durch das ehemals als Gartenpavillon und Konzertgebäude genutzte Schallhaus teilzunehmen. Es thront auf der unteren Terrasse von Schloss Heidecksburg. Eine Anmeldung

Meldung dafür ist unter 03672 4290 221 möglich. Und wandern sowie einkehren kann man auch im Hotel und Restaurant Mellestollen in Saalfeld. Ein wunderschönes, langes Pfingstwochenende wünscht Ihnen das SRB-Team.

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1: Nass.
2: Und kalt war das Wasser zur Freibad-Eröffnung am Montag, den 18. Mai. Bürgermeister Dr. Steffen Kania und Saalfelder Bäder GmbH-Geschäftsführerin Bettina Fiedler eröffneten offiziell die Freibad-Saison 2026. Aber was muss getan werden, bevor ein Freibad wieder in die Saison starten kann? Das konnte mir Geschäftsführerin Frau Fiedler verraten.
3: Also wir haben ganz viele Unterhaltsleistungen immer zu tun. Natürlich insbesondere muss die Technik funktionieren und wir mussten dieses Jahr wirklich eine Pumpe austauschen, weil eine defekt war und die ganzen Anlagen natürlich pflegen. Also da gibt es in der Vorbereitungszeit ganz viel zu tun. Wir lassen ja nach dem Hundeschwimmtag immer das Wasser ab, müssen die Becken reinigen. Also da haben unsere Mitarbeiter ganz viel Arbeit. Wir fangen immer schon im März an, um alles ordnungsgemäß zu warten und zu pflegen. Aber wir sind startklar, es hat auch wieder alles geklappt und wir können die Saison mit gutem Gewissen beginnen.
4: Und gab es dieses Jahr eine besonders große Herausforderung?
3: Na, im Grunde genommen war das wirklich ein Pumpenaustausch. Das war eine große Herausforderung. Und wir haben einen Rasentraktor anschaffen müssen, weil die Rasenfläche ja sehr groß ist und der alte kaputt war. Und das ist notwendig. Und gleichzeitig haben wir dieses Jahr ein EC-Gerät angeschafft, um auch da jetzt der moderne Rechnung zu tragen, dass man mit Karte den Eintritt bezahlen kann. Wir mussten die Kasse austauschen. Und ja, das war auch nochmal eine kleine Herausforderung.
4: Und wird es diesen Sommer besondere Veranstaltungen hier im Freibad geben?
3: Besonders möchte ich wieder erwähnen, dass die Kinder in den Schulferien keinen Eintritt bezahlen müssen, weil wir das durch Sponsoring von Saalfelder Unternehmen wieder gewährleistet haben. Das freut mich insbesondere, dass das wieder geglückt ist. Wir werden zum Stadtfest im Freibad eine Party haben, die immer von den Jugendlichen ganz sehr gut angenommen wird. Wir machen ein Vollmondschwimmen, ein Neptunfest und auch ein Tag des Schwimmabzeichens wird stattfinden. Da kann jeder, der ein Schwimmabzeichen schwimmen will, das kostenfrei hier an diesem Tag vornehmen. Ja, und wir überlegen vielleicht noch Freiluftkino zu veranstalten, aber da brauchen wir immer einen Partner, da sind wir noch so ein bisschen auf der Suche.
4: Wie wichtig ist denn das Freibad Ihrer Meinung nach für die Stadt hier und die Menschen?
3: Also das Freibad, das ist sehr wichtig und wir bekommen das auch verbrieft und reklamiert von vielen Muttis, die sagen, wir sind glücklich, gerade in den Ferien, dass die Kinder eintrittsfrei hierher gehen können, weil viele Familien sich doch weite Urlaubsreisen oder Urlaub nicht mehr in dem Maße leisten können und das ist der eine Aspekt, dass man sich wirklich hier erholen kann, aber es ist auch ganz wichtig, wir haben wirklich Rentner, wenn ich das so sagen darf, die jeden Tag zum Schwimmen kommen, bei Wind und Wetter. Und wir haben es ja heute mitbekommen. Wir konnten die erste Frau wieder begrüßen, die bei 14 Grad ins Wasser steigen. Also es hat auch wirklich einen gesundheitsfördernden Charakter und darauf sind wir stolz. Und ich möchte es auch noch erwähnen, es ist wirklich auch schön, dass wir einen Imbissbetreiber haben, die Frau Horath, dass also die Besucher, die Gäste auch essen und trinken können. Das ist ja für ein Freibad auch wichtig, denn Schwimmen macht hungrig, bekanntermaßen.
4: Und meine Abschlussfrage, warum lohnt es sich denn Ihrer Meinung nach, ins Freibad zu kommen diesen Sommer?
3: Es lohnt sich, ins Freibad zu kommen. Wir haben wunderbare Becken, um Bahnen zu ziehen. Sie können rutschen und wir sind natürlich einmalig weit und breit. Wir haben einen 10-Meter-Turm und das ist natürlich so eine Sensation, der dann zu bestimmten Zeiten geöffnet hat und wer mutig ist, der sollte kommen und mal springen.
2: Auch der Bürgermeister erklärte mir, was das Freibad für unsere Stadt Saalfeld bedeutet.
5: Ja, wir sind schon ein Stück weit stolz auf unser Freibad. Es ist eine wunderschöne Anlage, die von den Einheimischen, aber auch den Gästen sehr gut genutzt wird. Und traditionell ist ja am 15. das Anbaden, am 15. Mai. Ist natürlich wegen des Wochenendes heute einen Tag verschoben worden. Und das besonders Schöne an dem Tag ist, dass wir auch unsere Sponsoren eingeladen haben. Das heißt, es ist auch in diesem Jahr wieder gelungen, Firmen zu bewegen, dass sie in den Sommerferien Kindern freien Eintritt gewähren. Das heißt, also übernehmen die Eintrittskosten. Und da bin ich sehr, sehr dankbar, dass das auch in diesem Jahr wieder funktioniert hat.
4: Sind durch die Sponsoren die Eintrittspreise so geblieben, wie sie waren?
5: Die Eintrittspreise hat die Stadt stabil gehalten, nicht durch die Sponsoren, sondern die Sponsoren, die übernehmen ja die Eintritte für die Kinder in den Sommerferien für alle 6 Wochen. Aber der Aufsichtsrat der Bäder GmbH hat sich entschieden, dass wir auch in diesem Jahr wieder stabile Eintrittspreise haben. Ich denke, das ist auch ein gutes Zeichen der allgemeinen wirtschaftlich schwierigen Lage.
4: Und wie wichtig sind Freibäder als Treffpunkt für Familien und Jugendliche?
5: Das ist extrem wichtig. Also man sieht das gerade im Sommer, wie gut das angenommen wird, wie viele Menschen ihre Freizeit verbringen. Und insofern tut die Stadt und auch die Bäder GmbH alles dafür, dass das immer so bleibt. Auch, dass die Anlage immer gut gepflegt und technisch auf dem neuesten Stand ist, weil das ganz einfach gerade im Sommer ein ganz wichtiges Instrument ist, wo sich die Leute treffen, wo sie gemeinsam feiern, wo sie baden und ihre Freizeit genießen.
4: Und letzte Frage, springen Sie auch selber mal ins Wasser?
5: Relativ selten. Ich habe heute einen schwarzen Anzug an, weil ich noch einen wichtigen Termin im Anschluss habe. Deswegen wird das heute leider nichts, aber es gibt Mutige, die schon drinnen waren. Ich habe gehört, die Wassertemperatur liegt bei 14 Grad. Also ist im Moment vielleicht noch nicht ganz so angenehm, aber für die Mutigen ist das auf jeden Fall jetzt machbar. Und der Vorteil ist, es ist nicht ganz so voll. Das heißt, man hat jetzt also freie Bahn.
2: Und mit einer dieser mutigen Personen konnte ich reden, und zwar mit Frau Petra Basemir. Sie war die erste im Wasser und bekam aus diesem Grund den traditionellen Eröffnungsblumenstrauß.
4: Warum sind Sie denn heute hier im Freibad?
1: Ich hatte mir vorgenommen, das eigentlich schon längere Zeit mal zur Eröffnung hier mal schwimmen zu gehen. Und heute hat es geklappt. Ich bin im zweiten Jahr Rentnerin und deswegen.
4: Was hat Sie denn dazu angetrieben?
1: Der Spaß an der Freude.
4: Wie ist denn das Wasser so gewesen?
1: Nass.
2: Das war Jannis Xenos, Radio SRB.

Erholungssuchende, Waldsportaktive und Naturmenschen werden leider oft genug von Gewittern ausgerechnet beim Waldbesuch überrascht. Zwischen 5.000 und 8.000 Mal blitzt es im Freistaat jährlich. Heißfeuchte Sommer verstärken die Blitzquote. Rund 200.000 Volt und mehrere 10.000 Ampere stark sowie rund 30.000 Grad Celsius sind Gewitterblitze, die Jahr für Jahr in Deutschland zwischen 50 und 150 Opfer fordern. Der Volksmund empfiehlt, bei Gewittern im Wald bei Eichen zu weichen und dafür Buchen zu suchen. Tatsache ist dagegen, die dicke, oft mit Moos überzogene Borke von Kiefern und Eichen saugen das Wasser wie ein Schwamm auf. Damit leiten sie den auftreffenden Blitz im Rindenkörper perfekt ab. Blitzschäden werden besonders offensichtlich. Dagegen an der glatten Rinde der Buchen, Eschen und Erlen läuft das Regenwasser dagegen fast ungehindert ab. Sichtbare Blitzschäden sind hier also seltener. Forstleute empfehlen keinesfalls unter Einzelbäumen oder auch Waldhütten Schutz zu suchen, sondern in der Hocke sitzend, in trockenen Gräben oder Böschungen, den oft nur viertelstündigen Gewitterschwerpunkt zu überstehen und keinesfalls einen Regenschirm mit Metallrippen aufzuspannen. Vollkommen sicher ist man im Innenraum von Fahrzeugen, keinesfalls aber unter einem Fahrzeug. Auch trockene Höhlen bieten Schutz. Jedes 10. Blitzopfer stirbt an den Folgen des Stromschlages. Rund 1/3 der Überlebenden muss mit lebenslangen Schäden rechnen. Hilfreich ist es, vor längeren Wanderungen unbedingt den Wetterbericht zu prüfen. Eine App auf dem Mobiltelefon, besser eine gute Wanderkarte, denn sie kennt kein Funkloch, gibt im Fall der Fälle Hinweise auf rettende Berghütten mit Blitzschutzanlage. Es waren Auszüge einer Pressemitteilung von Dr. Horst Sprossmann, Leiter der Stabsstelle Kommunikation und Medien bei Thüringen Forst. Am Mikrofon für Sie Karin Berger, Radio SRB.

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1: Der Besuch einer Mühle ist garantiert immer ein Erlebnis. Ganz egal, ob diese noch in Betrieb ist oder nicht. Schon allein die Vorstellung, unter welchen oftmals widrigen Bedingungen hier gearbeitet werden musste oder auch noch wird, entlockt dem ein oder anderen ein Chapeau. Pfingstmontag findet wieder der Deutsche Mühlentag statt. Die Idee dazu entstand in den 1980er Jahren. Der erste bundesweite Mühlentag wurde 1994 ins Leben gerufen. An diesem Aktionstag öffnen Wind-, Wasser-, Dampf- und Motormühlen ihre Türen. Es drehen sich Flügel und Wasserräder und werden somit zu lebendigen Denkmälern. Auch hier im Landkreis Saalfeld-Rudolstadt haben Sie die Möglichkeit, die ein oder andere Mühle zu besuchen.
2: Ich bin Jessica Neumann und lade alle zu unserem Mühlentag Pfingstmontag am 25. Mai ganz herzlich in unsere Heinrichshütte Wurzbach ein. Hier erwartet euch ein Markttreiben sowie viele kulinarische Dinge. Auch die Küchle sind wieder mit dabei, der Rost brennt, hausbackener Kuchen gibt's und für die Kinder natürlich auch eine Hüpfburg mit Kinderschminken. Und natürlich auf jeden Fall auch Europas stärkste Dampfmaschine, die vorgeführt wird und alle Dreiviertelstunde das Schaugießen. Und die Besucher sehen, wie die Glückshufeisen entstehen. Meine Kollegen und der Förderverein Heinrichshütte sind für euch von 10 bis 17 Uhr da.
3: Auch am Pfingstmontag findet in der Turmmühle Dietershütte wieder der obligatorische Mühlentag statt. Wir werden dort mit Kinderbelustigung Führungen auf unsere Gäste warten. Zudem hat auch unsere Schneidemühle geöffnet an diesem Tag, und zwar von 11 bis 18 Uhr. Auch dort wird es Führungen geben und es wird ein Hybridfahrzeug von der Windmühle zur Schneidemühle geben. Also das ist eine Pferdekutsche, mit der man die Schneidemühle besuchen kann, weil es ist ein Weg, den man nicht mit dem Pkw befahren kann. Deshalb entweder zu Fuß oder mit unserem Hybridfahrzeug. Auch Parkplätze sind vorhanden. Es wird eine Wiese gemäht. Das wurde voriges Jahr schon sehr gut angenommen, damit die Leute nicht auf der Straße parken müssen, sondern auf unserer Parkplatzwiese. Wir sind auf alle Fälle gewappnet, dass Sie uns besuchen kommen. Ja, ich würde Sie ganz herzlich begrüßen bei uns in der Windmühle. Und ich bin der Mühlenführer von der Windmühle, der Matthias Biel.
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1: Ja, guten Tag. Ich bin der Bürgermeister der Gemeinde Drognitz, Tom Zimmermann. Ich lade Sie recht herzlich am Pfingstmontag in das Volkskundemuseum Reitzen-Geschwender mit Besichtigung des Sägewerkes ein.
2: Und ich bin jetzt verbunden mit dem Vorsitzenden des Thüringer Landesvereins für Mühlenerhaltung und Mühlenkunde mit Sitz in Erfurt. Und zwar mit Dr. Thomas Schwarig.
3: Jawohl.
2: Seit wann sind Sie denn Vorsitzender dieses Landesvereins?
3: Seit 2023.
2: Wie viele Mühlen gibt es denn noch in Thüringen?
3: Ja, wir gehen immer davon aus, dass wir etwa noch 140 historische Mühlen haben.
2: Welche sind in der Überzahl? Wasser- oder Windmühlen?
3: Ich glaube mehr Windmühlen. Es gibt Bundesländer, wo das ganz deutlich ist. Das ist beispielsweise eben Bayern, wo die Wassermühlen ganz deutlich überwiegen. Das ist Niedersachsen, wo die Windmühlen überwiegen. In Thüringen ist es vielleicht mehr Windmühlen, aber auch immer noch eine ganz schöne Anzahl an Wassermühlen. Dann gibt es natürlich auch noch so Spezialmühlen, Tabakmühlen und Weidmühlen wegen dem Weidanbau und so weiter und so weiter. Ja.
2: Wo sind Sie denn am Pfingstmontag anzutreffen?
3: Ich werde dieses Jahr beginnen meine Runde in der Knappmühle in Linda und werde dann weiter im Wesentlichen, also Ostthüringen, Reitzen-Schwender werde ich mir anschauen. Also jedenfalls Ostthüringen, drei Mühlen werde ich mir also anschauen mit meiner Frau, weil ich natürlich auch dann einfach wissen will, wie läuft es dort vor Ort. Wir haben das auch im Vorstand insgesamt so gemacht, dass jeder unserer Vorstandsmitglieder sich bestimmte Mühlen anschaut, um im möglichsten breiten Überblick über das Geschehen am Pfingstmontag zu bekommen.
2: Und vielleicht nutzen auch Sie die Gelegenheit, eine der Mühlen im Landkreis und auch ein bisschen darüber hinaus zu besuchen. Das rät Ihnen Karin Berger, Radio SRB.

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0: Wahrscheinlich habt ihr euch jetzt gefragt, warum nach dem Jingle ein Lied kommt. Vielleicht auch, warum das Lied nicht zu Ende gespielt wird. Oder aber auch, was das für eine Version von What's Up ist. Ich kann alle Fragen beantworten. Das Lied ist ein Cover von der Band Surfaces und die ist zu hören am 12. Juni, ein Freitag, beim Saalfelder Marktfest. Ich habe gleich Jessica Rethe, die Frontsängerin der Band, in der Leitung. Hallo Jessie, du bist eins und das einzige weibliche Mitglied der Surfaces. Wen gibt's denn außer dir noch und was für eine Rolle spielen die anderen Mitglieder?
1: Ja, da wäre zum einen natürlich unser Sänger, der Vippi, unser Keyboarder, der Erfi, am Schlagzeug der Kürf, an der Bassgitarre der Flo und an der E-Gitarre der Simon.
0: Sind irgendwelche Mitglieder im Laufe der Zeit dazugekommen oder wart ihr so von Anfang an eine Gruppe?
1: Der frühere Kern der Band bestand eben nur aus mir, dem Vippi, unserem Keyboarder Erfi und dem Schlagzeuger Kürf. Wir kennen uns schon seit der 5. Klasse im Prinzip, waren zusammen in der Regelschule, teilweise auch zusammen in einer Klasse und haben uns dann mit ziemlich frischen 14 Jahren mal an das Projekt Schülerband gewagt, also wir zu viert. Wir haben dann in dieser Zeit zusammen Musik gemacht bis 2016. Da sind im Laufe der Zeit auch Musiker dazugekommen. Und nach unserer kurzen Pause haben wir uns dann nochmal neu gefunden und neu sortiert und haben den Simon und den Flo dazu gewonnen.
0: Also wie lange gibt es jetzt so insgesamt schon so die Band?
1: Seit 2004.
0: Okay, du hast jetzt schon was von Pause gesagt. Was hat diese Pause mit euch gemacht?
1: Die Pause hat uns erwachsen gemacht, glaube ich. Wir sind reifer geworden, wir haben Familien gegründet und wir haben alle diese Pause für uns gebraucht, um zu schauen, in welche Richtung wir uns entwickeln möchten und zu gucken, was wir so wollen für uns, für unser Leben. Und genau, das war so ein bisschen der Hintergrund.
0: Also ist es dann praktisch noch besser geworden?
1: Im Prinzip kann man das so sagen.
0: Und wie seid ihr auf euren Namen gekommen?
1: Das ist eine ganz witzige Idee. Unser Schlagzeuger Kürf stand eines Tages bei uns im Proberaum. Wir waren in der Namensfindung und hatten ein Edding in der Hand. Und da stand dieser Begriff Surfaces drauf, weil Surfaces halt Oberflächen heißt, gell? Oberflächendeckend in dem Zusammenhang. Und dadurch haben wir gedacht, oh, das hört sich eigentlich ganz nett an. Dann nehmen wir das doch einfach. Ja, ich meine, wir waren damals 14, gell?
0: Und was würdest du sagen, ist das Coolste daran, eine Band zu haben?
1: Ich würde fast sagen, es ist irgendwie so eine kleine zweite Familie, die wir uns da erschaffen haben, auch über die ganzen Jahre hinweg. Unsere Eltern kennen sich, unsere Partner kennen sich, unsere Kinder kennen sich und es ist irgendwie ja ein Stück Familie. Ich würde es auch als ein Stück Heimat bezeichnen, weil wir eben ja auch alle aus der Region kommen und hier groß geworden sind. Und ja, es ist, finde ich, für mich was ganz Besonderes, weil wir uns schon so lange kennen und im Prinzip miteinander aufgewachsen sind und da natürlich auch der Umgang untereinander vielleicht ganz anders stattfinden kann wie einer zusammengewürfelten Gruppe, die sich eben noch nicht über 20 Jahre kennt und zusammen Musik macht.
0: Wie oft seht ihr euch da so zum Üben?
1: Das ist tatsächlich relativ selten. Also wir sind außerhalb der Auftritte nicht oft im Proberaum zusammen, außer wir machen mal ein neues Programm bzw. studieren mal wirklich ganz, ganz viele Lieder auf einmal ein. Dann treffen wir uns schon hin und wieder zum Proben. Ich würde jetzt mal sagen, so grob geschätzt im Quartal einmal. Ansonsten freuen wir uns immer, dass wir uns dann zu den Auftritten sehen, die ja nun auch recht häufig sind und reicht uns dann so. Und hin und wieder mal natürlich auf dem Familienfest oder im Privaten.
0: Was für eine Rolle spielt Musik bei euch so, unabhängig von der Band?
1: Das ist eine schwierige Frage. Also für mich ist Musik ganz wichtig. Ich gebe das auch so an meine Kinder weiter und ich habe auch gerade festgestellt, während der Corona-Zeit und während der Zeit, wo ich nicht aktiv mit Surfaces unterwegs war, dass mir das schon sehr fehlt.
0: Und was für Musik macht ihr?
1: Ach, ein bunter Mix aus ganz, ganz vielen Genres. Wir haben von alten Klassikern bis wirklich neue Hits, die frisch in den Top Ten landen, eigentlich alles dabei, von Rock bis hin zu ja, dem früheren House, den man so 2017 in den Clubs gehört hat.
0: Passt ihr eure Lieder da immer so an die Veranstaltung an oder würfelt ihr das so zusammen, worauf ihr gerade Lust habt?
1: Selbstverständlich passen wir uns mit dem Programm an die Veranstaltung an. Deswegen haben wir ein relativ großes Repertoire und können uns da hier und da gut bedienen. wenn wir für einen Freitag Jugendtanz engagiert werden, spielen wir sicherlich auch eine andere Musik, wie wenn wir zu einer Kirmes am Samstag am frühen Abend starten, wo ja nun doch der Altersschnitt ein bisschen höher ist und da eben auch mehr getanzt werden soll. Und genau, da sind wir recht flexibel.
0: Ja, und dieses Jahr spielt ihr beim Marktfest. Habt ihr schon mal beim Marktfest gespielt?
1: Nein, noch nie. Und wir freuen uns schon so riesig darauf.
0: Okay, dann wäre meine nächste Frage auch schon geklärt. Was erwartet ihr euch sonst noch so von dem Abend?
1: Ja, dass es, glaube ich, auch ein bunter Mix vom Publikum wird, dass wir ja viele Leute sehen und die uns auch sehen, die uns vielleicht so noch nicht kennen. Wir freuen uns natürlich auch sehr auf viele, viele Leute, auf coole Stimmung, auf ein hoffentlich super Wetter, ja, und natürlich auch auf Gregor Meile sehr.
0: Dann schauen wir mal, was passiert, und wir sehen uns dann am 12. Juni beim Saalfelder Marktfest.
1: Genau.
0: Ich bin Henriette Lichtenheld und war mit Jessica Rethe im Gespräch. Radio SRB.

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1: Nun hat der Sportrückblick eine neue Stimme bekommen und ich würde dich direkt fragen, ob du dich mal vorstellen könntest.
2: Ja, also Hendrik Feig. Ich wohne in Jena, bin 28 Jahre, bin beruflich Schulbegleiter in einer Schule in Jena und genau.
1: Und wie kamst du denn aus Jena nach Rudolstadt als Trainer sozusagen?
2: Ja, ich war im Vorfeld Co-Trainer bzw. dann auch kurzzeitig Cheftrainer bei Wismut Gera, wurde dort aber dann reingestellt und dann bin ich quasi zur Saison 24/25 ja, nach guten Gesprächen mit Holger damals als Co-Trainer nach Rudolstadt gekommen und jetzt habe ich quasi das Amt von Holger übernommen.
1: Kam deine neue Rolle etwas überraschend als jetzt richtiger Trainer?
2: Naja, es war ja so, dass intern schon geplant war, dass es zur neuen Saison quasi eine Art Übergabe gibt. Dass es dann quasi auch im Laufe der Saison schon im April passiert, das war schon überraschend. Aber wir haben ja vorher das auch besprochen, ob das für mich dann realisierbar ist. Von daher war das gut handelbar und dann auch ein Stück weit planbar.
1: Und was ist dein Ziel als Trainer bei der Einheit?
2: Ja, ich glaube, in allererster Linie ist es in Rudolstadt immer das Ziel, die Oberliga zu halten. Man hat die letzten Jahre auch gemerkt, dass das kontinuierlich schwerer geworden ist, wenn man jetzt sieht, wann Rudolstadt am Ende immer die Klasse gehalten hat. Da waren wir dieses Jahr schon relativ zeitig dran im Vergleich zu den letzten Jahren. Ich glaube, das ist erstmal das Hauptziel. Aber es geht auch darum, dass man die Jungs, die man dazu kriegt, die dann vermehrt halt natürlich auch teilweise sogar ihre ersten Männerjahre spielen, dass man die auch ein Stück weit entwickelt und dort einfach eine gute Truppe zusammen hat, was man eben die letzten Jahre auch geschafft hat. Und der Kern ist ja ein bekannter, der wird auch mit in die neue Saison gehen. Und ich glaube, das hat die Mannschaft auch die letzten Jahre ausgezeichnet, dass man dann auch in schwierigen Situationen eben nicht auseinandergebrochen ist, sondern gerade noch mal ein Stück zusammengeschweißt war und dann eben vielleicht auch die teilweise unmöglichen Aufgaben noch gelöst hat und somit dann auch die Klasse erhalten konnte.
1: Fühlt sich sehr anders an, jetzt als richtiger Trainer, anstatt nur Co-Trainer zu sein, in Anführungszeichen.
2: Naja, es ist natürlich mehr Verantwortung, das ist klar, gerade jetzt in der Phase. Natürlich auch mit Hinblick auf die neue Saison im Thema Gespräche, wer bleibt, wer geht, ist es natürlich schon eine Mehrbelastung, mehr Verantwortung. Vom Gefühl her würde ich jetzt nicht sagen, dass es eine große Änderung ist, weil ich ja auch vorher in den Prozessen mit Holger gemeinsam schon auch gut eingebunden war und einen großen Aufgabenbereich zu erfüllen hatte.
1: Dann würde ich sagen, wir haben dich jetzt besser kennengelernt. Dann komme ich zur Standardfrage. Was ist denn, seitdem du Trainer bist, alles passiert bei der FC-Einheit?
2: Gute Frage. Wir haben es auf jeden Fall erstmal geschafft, uns tabellarisch, ergebnistechnisch ein bisschen zu stabilisieren. Haben jetzt in den letzten 6 Spielen nur ein Spiel verloren und dadurch, glaube ich, auch geschafft, ein Stück weit einen Turnaround hinzukriegen, dass wir eben dann doch auch 3 Spieltage vorher die Klasse irgendwo sichern konnten. Jetzt geht es natürlich aktuell vermehrt halt drum, dann auch die Saison vernünftig abzuschließen beziehungsweise die neue Saison zu planen. Aber ich glaube, wir haben jetzt nicht 180 Grad alles umgedreht, sondern wir haben schon versucht, auf den Weg groben weiterzugehen. Und natürlich, wenn jemand dann in eine andere Position rutscht beziehungsweise jemand weg ist, dann guckt man schon, dass man ein paar Sachen auch anpasst. Weil sonst hätte es mit Holger in der Art und Weise dann noch weitergehen können. Aber wir haben jetzt nicht alles von 0 auf 100 gedreht oder geändert.
1: Und welche Spiele stehen denn als nächstes an?
2: Na, wir haben jetzt am Wochenende spielfrei, weil am Wochenende der Tag der Amateure ist. Dann haben wir am Samstag, also am 30. Mai, das letzte Saisonspiel in Grimma. Und dann ist die Saison quasi für uns auch schon vorbei. Dann machen wir ungefähr 3,5 Wochen Pause und starten dann Ende Juni wieder in die Vorbereitung für die neue Saison.
1: Das war Jannis Xenos zusammen mit Hendrik Feig, Radio SRB.

Hallo und herzlich willkommen zu Jazz Time von und mit Alexander Blume aus Eisenach auf Wartburg Radio 96,5 im Radio RFM in Eschwege, im Radio Enno Nordhausen und im SRB in Saalfeld.

Track To The Future, gespielt von Ahmad Jamal am Piano, Reginald Wheel am Kontrabass, Herlin Riley an den Drums und Manolo Badrena an den Percussion. Saturday Morning heißt die Produktion von Ahmad Jamal, und was für ein beschwingter Samstagmorgen uns da jetzt am Anfang der Sendung entgegengejazzt und geswingt ist. Wir hören im zweiten Teil mehr von dieser schönen Produktion, im zweiten Teil der Sendung natürlich, und gehen jetzt erstmal zu einem Saxophonisten, Wardle Gray. Da werden vielleicht sogar eingefleischte Jazzfans sagen, es gibt ja nun auch schon über ein Jahrhundert Jazzgeschichte beinahe. Wardle Gray, sagt mir eigentlich gar nicht so viel. Wardle Gray war jetzt nicht einer der ganz großen Tenorstars, wie vielleicht Coleman Hawkins, Ben Webster oder später Dexter Gordon. Aber er hat mit vielen richtig guten Musikern zusammengespielt, unter anderem auch mit Dexter Gordon oder mit Benny Goodman. Jedenfalls hören wir einige Aufnahmen. She's Got the Blues for Sale. Da singt der Billy Eckstein und spielt auch Posaune. Am Schlagzeug sitzt Tim Kennedy. Bass spielt Shifty Henry. Der eine Gitarrist ist unbekannt. Jedenfalls steht es so in den Liner Notes und im Cover. Warren Bracken spielt Piano. Wardle Gray natürlich Tenorsaxophon. Sonny Criss am Altsaxophon. Und Gerald Valentin spielt ebenfalls Posaune. An der Trompete hören wir Raylan. She's Got the Blues for Sale, aufgenommen in Los Angeles 1947.

She's Got the Blues for Sale am Tenorsaxophon Wardle Gray. Wurde sozusagen dann weitergeführt mit dem Song The Chase, eine Aufnahme, die zur selben Zeit etwa entstanden ist, auch 1947 in Hollywood. Und hier ist am zweiten Tenorsaxophon Dexter Gordon zu hören. Chuck Thompson sitzt an den Drums, Red Calendar spielt Bass und Jimmy Bunn spielt Piano. The Chase hieß dieses Stück. Ja, jetzt hören wir zwei Standards. How High is the Moon, auf jeden Fall ein Standard, und der Sea Jim Blues, jetzt nicht aus dem Great American Songbook, aber auf jeden Fall auch ein Muss und ein immergrüner Titel für alle Jazzmusiker und Jazzliebhaber. Wardle Gray natürlich am Tenorsaxophon, Arge Hasselgaard spielt Klarinette, Dodo Mamarossa Piano, Al Hendrickson Gitarre, und an den Drums sitzt Frank Bode, nicht verwandt mit dem hiesig ansässigen Geschäftsmann in Eisenach.

How High the Moon und Sea Jam Blues am Tenorsaxophon Wardell Gray. Vor der Mittelansage gibt es noch zwei Stücke von ihm. Mary's Idea und Bye Bye Blues Bub hier als Mitglied des Benny Goodman Sextets, Benny Goodman Klarinette, Lou Williams am Piano, Billy Bauer Gitarre, Clyde Lombardi Bass und Mel Zelnick an den Drums.

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Im ersten Teil der Sendung mit Aufnahmen des Tenorsaxophonisten Wardle Gray. Und jetzt geht es weiter, wie versprochen, mit Auszügen aus der Produktion von Ahmad Jamal, Saturday Morning. Ahmad Jamal am Piano, Reginald Wheel am Bass, Herlin Rylin am Drums und Manolo Badrena an den Percussion. Ja, eine sehr schöne, intensive, abwechslungsreiche Jazzmusik. Irgendwie sehr traditionsbezogen, aber auch modern, sagen wir am besten zeitlos. Back to the Future, den ersten Song haben wir bereits am Anfang gehört. I'll Always Be With You, Saturday Morning, Edith's Cake, The Line und mal sehen, wie lange die Zeit reicht. Vielleicht schaffen wir sogar noch das eine oder andere Tönchen vom I'm in the Mood for Love.

Das war Jazz Time von und mit Alexander Blume aus Eisenach auf Wartburg Radio 96,5, im Radio RFM in Eschwege, im Radio Enno Nordhausen und im SRB Saalfeld. Ich wünsche allen Hörerinnen und Hörern eine gute, swingend, bluesige Zeit. Bis zum Wiederhören.

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1: 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Ich schreibe Romane. Gerade ist mein zweiter Roman Liebe Dunkelheit erschienen. 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
4: Pfingstsonntag. Von 13 bis 19 Uhr feiert man auf der Leuchtenburg das Weinbergfest. Ein Ausflug dorthin lohnt sich auf jeden Fall. Oder Sie begeben sich auf eine faszinierende Zeitreise während einer öffentlichen Führung von 14 oder 15.30 Uhr durch das Rokokoschloss und die Gärten von Dornburg. Bei schönem Wetter erwartet man 14 Uhr zahlreiche Musikliebhaber zum Kurkonzert zu Pfingsten mit Kulinarik im Park der Adesia-Therme, Parkstraße 8 in Bad Lobenstein. Auch die Dresdner Musikfestspiele warten mit hochkarätigen Musikern auf. So kann man 17 Uhr bei königlichem Ambiente, nämlich im Park von Schloss Pillnitz, ein Open-Air-Konzert des Dresdner Kreuzchors genießen. Pfingstmontag ist Mühlentag. Und es klappern immer noch die Mühlen am rauschenden Bach. Denn entlang der Seitentäler der Saale gibt es noch Papier, Getreide, Holz und Lumpenmühlen. Und ganz in der Nähe auch besondere Kulinarik. Zum Beispiel im Hofladen Gernewitz, Naturhof Papiermühle, Brauereigasthof Ziegenmühle oder natürlich im Eisenberger Mühltal. 11 Uhr heißt man sie auch in der Aumühle bei Saalfeld willkommen. Gezeigt wird dort der Kurzfilm Krebs stoppen von Dr. Sommermeier aus Berlin. Und ab 14 Uhr motiviert eine Pianistin das Publikum, gemeinsam alte deutsche Volkslieder zu singen. 15 Uhr hat man auch die Gelegenheit, an einer Sonderführung durch das ehemals als Gartenpavillon und Konzertgebäude genutzte Schallhaus teilzunehmen. Es thront auf der unteren Terrasse von Schloss Heidecksburg. Eine Anmeldung dafür ist unter 03672 4290 221 möglich. Und wandern sowie einkehren kann man auch im Hotel und Restaurant Mellestollen in Saalfeld. Ein wunderschönes, langes Pfingstwochenende wünscht Ihnen das SRB-Team.

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1: Ich, Pfarrerin Christina Weigel aus dem Evangelischen Kirchengemeindeverband Saalfeld, begrüße Sie wieder ganz herzlich zu unserer Radioandacht im Wonnemonat Mai. Wir feiern Sie im Osterauferstehungsfestkreis bis zur Himmelfahrt. Die unsterbliche Hoffnung, von der das gute Bibelwort des Monats aus dem kleinen Hebräerbrief des Neuen des Zweiten Testaments Folgendes verspricht.
2: Die Hoffnung haben wir als einen sicheren und festen Anker unserer Seele.
1: Das glauben wir im Namen des Schöpfers Gottes, im Namen des auferstandenen Christus, gestärkt durch heilige Geistkraft. Amen. Und am kommenden Sonntag mit dem alten lateinischen Namen Rogate, das heißt betet, stellen sich unsere 16 Konfirmanden und Konfirmandinnen in einem zentralen Gottesdienst in der Johanneskirche Saalfeld der Gemeinde vor. Sie entfalten das Thema des Gottesdienstes auch ganz persönlich. Zur Erinnerung, das gemeinsame Bekenntnis des christlichen Glaubens ist die Basis, auf der sich bis heute unser Glaube entfaltet. Es verbindet als Taufbekenntnis weltweit viele Kirchen ökumenisch. Ursprünglich sind seine Bestandteile kurze, konkrete Fragen an die Taufbewerbenden ab 4. Jahrhundert gewesen, die diese dann als Grundlage der Taufe mit Ja beantworteten. In späteren Fassungen wurde daraus Bekenntnisaussage, die seit dem Anfang des 5. Jahrhunderts in seiner schriftlichen Form belegt sind. Später erscheint es als wiederkehrendes Bekenntnis und bildet eine Brücke zu den ersten Glaubenden in jedem Sonntagsgottesdienst. Wir erinnern, vergewissern und bekennen also zugleich. Die Bekenntnisworte verbinden bis heute generationsübergreifend und bindend und werden dann zur Konfirmation vergewissernd bekannt. Ich glaube an Gott, den Vater, den Allmächtigen, den Schöpfer des Himmels und der Erde und an Jesus Christus, seinen eingeborenen Sohn, unseren Herrn. Empfangen durch den Heiligen Geist, geboren von der Jungfrau Maria, gelitten unter Pontius Pilatus, gekreuzigt, gestorben und begraben, hinabgestiegen in das Reich des Todes, am dritten Tage auferstanden von den Toten, aufgefahren in den Himmel. Er sitzt zur Rechten Gottes, des allmächtigen Vaters. Von dort wird er kommen, zu richten die Lebenden und die Toten. Ich glaube an den Heiligen Geist, die heilige christliche Kirche, Gemeinschaft der Heiligen, Vergebung der Sünden, Auferstehung der Toten und das ewige Leben. Amen. Liebe Hörende, das Herzstück jedes meiner Konfi-Kurse ist ein besonderes Glaubensbekenntnis. Die Konfis entwickeln es persönlich vor ihrer Konfirmation aufgrund folgender Fragen.
2: Wer ist Gott und wie ist Gott? Und was tut er?
1: Die gleichen Fragen verbinde ich mit Jesus Christus, dem Heiligen Geist und der Kirche. Aus den einzelnen Antworten der Konfis entwickle ich dann das jeweilige Glaubensbekenntnis der ganzen Gruppe. Mit ihren eigenen Worten, mit ihren Erfahrungen und Einsichten. Das ist sehr spannend und immer wieder ganz besonders. Heute möchte ich Ihnen die einzelnen Teile dieses besonderen Konfi-Glaubensbekenntnisses 2026 vorstellen. Es zeigt mir und hoffentlich auch Ihnen, liebe Hörende, wie viele wichtige und berührende Gedanken sich Jugendliche machen und welche Hoffnungen, Sehnsüchte und Glaubensthemen sie mit ihrem bewussten Ja zum Evangelischsein verbinden.
2: Gott ist heilig. Er ist allmächtiger und allwissender Schöpfer des Himmels und der Erde. Er ist wie ein guter Vater für die ganze Glaubensfamilie, der Hirte, der uns hütet. Er ist der Vater von Jesus Christus und der Erlöser der Menschen. Gott ist schwer zu beschreiben, er ist wie ein Geist, er steckt in keinem Körper wie wir. Wir dürfen uns kein Bild von ihm machen. Ich stelle ihn mir vor wie ein Strippenzieher hinter den Kulissen. Er schenkt uns Freude und Hoffnung, denn Gott ist gerecht, gütig, liebevoll und barmherzig. Er tut nur Gutes, verteilt Begabungen und ist alles, was mit Liebe zu tun hat. Für alle ist er da, als Tröster, Helfer und treuer Begleiter. Er ist wie ein persönlicher Freund in allen Situationen, versteht mich ist und bleibt immer da und an unserer Seite, selbst wenn wir es nicht merken. Er ist mein Anker und mein Schutzengel und auch für Personen, die ich liebe. Gott ist streng, richtet die Lebenden und die Toten und spiegelt auch das Böse wider. Er behandelt alle gleich und gnädig, gibt zweite Chancen und ist nicht nachtragend. Er ist kontaktfreudig, verständnisvoll, aufmerksam und hat immer ein offenes Ohr, besonders für die, die in Schwierigkeiten stecken. Wir beten zu ihm. Gott hat für die meisten unbemerkt schon viel in der Welt verändert. Er sorgt dafür, dass alles gut wird, bringt den Frieden, beobachtet, bewegt und vereint die Menschen auf den richtigen Weg. Er tut Wunder und macht alles neu, wie in einem eigenen, erschaffenen Land. Gott übernimmt Verantwortung und verbessert die Welt. Mit ihm wird sie schöner. In allem, was uns umgibt, ist er da. Er lässt uns die Welt mit anderen Augen sehen. Wir entdecken deshalb das Gute in und um uns.
1: Jesus ist Gottes Sohn, sein Bote und seine Verbindung in die Welt. Seine menschlichen Eltern sind Maria und Josef. Er ist der Erlöser, der Messias. Jesus starb für unsere Sünden am Kreuz, weil er alle liebt, allen damit Schuld vergibt und sie deshalb befreit. Er ist wieder auferstanden und zurück in den Himmel zu seinem Vater gekommen. Das ist ein Wunder. Er ist sehr stark, mutig und setzt seine Ziele um. So ist er für mich und viele gleichzeitig Vorbild, Held, Helfer und Heiler oder der beste Freund. Er hat die Welt verbessert mit seinen Taten. Er geht auf die Menschen zu, bei denen er denkt, dass sie ihn brauchen. Er unterstützt sie, beschützt, stärkt ihnen den Rücken und zeigt neue Wege. Durch seine vielen Gleichnisse, die er sich jedes Mal einfach aus dem Ärmel zieht, wirkt er wie ein Dichter. Er hört zu und kümmert sich um seine Jünger und bis heute auch um uns. Er bringt Frieden und Gerechtigkeit in die Gesellschaft und zu einzelnen Personen. Das gibt Hoffnung und Zuversicht und ist wie ein Licht im Dunkel.
2: Heiliger Geist ist jemand, über den ich nicht oft nachdenke, der aber trotzdem eine wichtige Rolle spielt. Er ist unsichtbar und ich weiß trotzdem, dass er da ist. Er ist etwas ganz Besonderes, groß, heilig und wirkmächtig. Manchmal mehr, manchmal weniger. Er ist nach der Himmelfahrt Christi über die Glaubenden gekommen. Und wenn ich an ihn denke, ist er ganz hell wie ein Licht, ein Geist, ein Engel. Das wirkt erwärmend von innen. Er ist die Erklärung der sehr präsenten geistlichen Verbindung zwischen Gott und Jesus, allen Jüngern und uns. Heiliger Geist ist mein inneres Ich, meine Seele. Er schützt sie und mein Herz und damit niemals etwas kaputt geht. Ich spüre ihn immer in meinem Körper. Er ist in meinem Hinterkopf eingespeichert und schenkt mentale Stärke. Er ist Bote und Überbringer, Überträger für Gefühle, Nachrichten, Neuigkeiten und Hinweise von Gott. Es ist sein Geist. Und meine Glaubenshilfe zwischen Himmel und Erde in allen verschiedenen Lebenssituationen. Heiliger Geist ist die spirituelle Antriebskraft und motiviert zu unserem Glaubensleben. Das umgibt mich hilfreich, zeigt mir, wie ich wirklich bin und leitet mich auf persönlich und politisch richtigen Weg. Heiliger Geist wirbt um Vertrauen. Durch ihn lädt Jesus auch uns ein, zu seinen Jüngern zu werden und ihn persönlich anzunehmen in der Konfirmation. Heiliger Geist gibt Frieden und ist das Gute.
1: Die Kirche ist ein heiliger, ruhiger, imposanter Ort des Vertrauens. Ein Rückzugsort zum Beten und Gedenken an speziellen Tagen. Es ist der bereinigende, helfende Verbindungsort von uns Menschen zu Gott, die hier überall ist und sehr nahe kommt. Ihm schenken wir Aufmerksamkeit und fühlen uns dabei sicher, friedlich und gelassen. Die Kirche hat eine positive Ausstrahlung und schenkt dem Glauben Stärke, Reichweite und Präsenz. Sie ist ein Ort, an dem der Pfarrer, ich ergänze, auch die Pfarrerin, predigt, damit alle mehr über Gott lernen, um ihm näher zu kommen. Hinter der Kirche stehen viele Leute, die alle etwas gemeinsam haben. Deswegen kommen sie hierher. Sie singen, beten, sprechen mit Gott, stärken ihren Glauben, trauern und feiern. Sie halten untereinander zusammen und werden zum Glauben motiviert. Er ist für jeden anders. Die Kirche ist gemütlicher Lieblingsort und der einzige Ort für das Kirchencafé. Ich sehe dort glückliche, lebensfrohe Menschen, die gern lachen. Dadurch werde auch ich selbstbewusster, glücklicher und lebensfroher. Wenn ich fertig bin mit dem Sonntagsgottesdienst, fühle ich mich rein, wie frisch geduscht, richtig gut. Ohne die Menschen wäre die Kirche nur ein Gebäude. Sie ist für alle offen und wenn man keinen Ort hat, wo man hin kann, kann man in die Kirche. Die Kirche ist eine gemeinschaftsfördernde Institution der Christen und lässt Kirchensteuern bezahlen. Sie ist in ihrer Struktur etwas veraltet. Ihre Geschichte ist problematisch. Obwohl sie die Botschaft Gottes und seine Nähe verkündet, hat sie ihre Reputation benutzt, um die einfache Bevölkerung auszunutzen. Missbrauch geistlicher Hierarchie und sozialer Stellung finde ich absolut verabscheuungswürdig. Jedoch tut die Kirche auch gute Dinge und fördert Projekte, um Bedürftigen zu helfen. Liebe Radiogemeinde, in diesen Tagen erweitert sich das Gebet vom Sonntag Rogate herkommend um das Bekenntnis. Damit gehen wir auf das Pfingstfest zu, tatsächlicher Geburtstag unserer Kirche. Wir feiern Konfirmationen und das Empfangen heiliger Geistkraft. Wir segnen die Jugendlichen, die in ihren komplizierter werdenden Lebenswelten besonders darauf angewiesen sind und sich auch persönlich danach sehnen. Um ihre herausfordernden Situationen, beängstigende Krisen, grausame Kriege und bedrohliche Klimaveränderungen in jeder Hinsicht zu bewältigen. Vielleicht denken sie deshalb auch intensiver an Gott und ihren Glauben. Im Bekenntnis unserer Jugendlichen aus Saalfeld ist das Suchen nach Nähe und Unterstützung deutlich hörbar. Dennoch erleben wir sich vertiefende Ferne, Distanz und immer mehr werdende Kirchenaustritte. Natürlich verkleinert das unseren Wirkungsradius und die Bekenntniskraft deutlich. Dabei werden die Ansprüche höher, ein frustrierender Prozess. Ich bin zuversichtlich, dass die Bekenntnisse unserer Konfis sie selbst unterstützen beim Suchen und Finden, wenn sie sich aktuell fragen:
2: Was glaube ich und weshalb? Und welche Schritte gehe ich im Leben ganz bewusst auf Gott zu und wo kommt er mir entgegen? Ist Christus mein Bruder? Verbinden mich seine Glaubensgeschichten mit meinen Lebensgeschichten? Was ist mein Glaubensbekenntnis? Was habe ich schon erlebt? Was gebe ich und was empfange ich?
1: Der Fokus der kommenden Sonn- und Feiertage verbindet Abschied und Zuwendung, Veränderung und bleibendes Bekenntnis. Die Sehnsucht wird genauso thematisiert wie die Suche nach dem, was trägt und was hält. Wir bleiben vergewissert, dass wir Gesegnete, Behütete und aktiv Handelnde bleiben. Die jahrtausendealte tragende Glaubensbeziehung geht nicht zu Ende, wiewohl sie sich gerade verändert. Jugendliche bleiben und suchen in Kontakt. Ich hoffe, Ihr authentisches Bekenntnis hilft auch Ihnen, liebe Hörende, beim Suchen und Finden dessen, was Sie glauben, erfahren und ganz persönlich befestigen. Und der Friede Gottes, der höher ist als alle unsere Vernunft, der halte unseren Verstand wach und unsere Hoffnung groß und stärke unsere Liebe. Das wünschen Ihnen Pfarrerin Christina Weigel und
2: Karin Berger, Radio SRB.

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1: Der Besuch einer Mühle ist garantiert immer ein Erlebnis. Ganz egal, ob diese noch in Betrieb ist oder nicht. Schon allein die Vorstellung, unter welchen oftmals widrigen Bedingungen hier gearbeitet werden musste oder auch noch wird, entlockt dem ein oder anderen ein Chapeau. Pfingstmontag findet wieder der Deutsche Mühlentag statt. Die Idee dazu entstand in den 1980er Jahren. Der erste bundesweite Mühlentag wurde 1994 ins Leben gerufen. An diesem Aktionstag öffnen Wind, Wasser, Dampf- und Motormühlen ihre Türen. Es drehen sich Flügel und Wasserräder und werden somit zu lebendigen Denkmälern. Auch hier im Landkreis Saalfeld-Rudolstadt haben Sie die Möglichkeit, die ein oder andere Mühle zu besuchen.
2: Ich bin Jessica Neumann und lade alle zu unserem Mühlentag Pfingstmontag am 25. Mai ganz herzlich in unsere Heinrichshütte Wurzbach ein. Hier erwartet euch ein Markttreiben sowie viele kulinarische Dinge. Auch die Küchle sind wieder mit dabei, der Rost brennt, hausbackener Kuchen gibt es und für die Kinder natürlich auch eine Hüpfburg mit Kinderschminken. Und natürlich auf jeden Fall auch Europas stärkste Dampfmaschine, die vorgeführt wird und alle dreiviertel Stunde das Schaugießen. Und die Besucher sehen, wie die Glückshufeisen entstehen. Meine Kollegen und der Förderverein Heinrichshütte sind für euch von 10 bis 17 Uhr da.
3: Auch am Pfingstmontag findet in der Turmmühle wieder der obligatorische Mühlentag statt. Wir werden dort mit Kinderbelustigung Führungen auf unsere Gäste warten. Zudem hat auch unsere Schneidemühle geöffnet an diesem Tag, und zwar von 11 bis 18 Uhr. Auch dort wird es Führung geben und es wird ein Hybridfahrzeug von der Windmühle zur Schneidemühle geben. Also das ist eine Pferdekutsche, mit der man die Schneidemühle besuchen kann, weil es ist ein Weg, den man nicht mit dem Pkw befahren kann. Deshalb entweder zu Fuß oder mit unserem Hybridfahrzeug. Auch Parkplätze sind vorhanden. Es wird eine Wiese gemäht. Das wurde vorher gesagt, schon sehr gut angenommen, damit die Leute nicht auf der Straße parken müssen, sondern auf unserer Parkplatzwiese. Wir sind auf alle Fälle gewappnet, dass Sie uns besuchen kommen. Ja, ich würde Sie ganz herzlich begrüßen bei uns in der Windmühle. Und ich bin der Mühlenführer von der Windmühle, der Matthias Biel.
4: 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Mein Name ist Michel Leudolf, stellvertretender Vorstandsvorsitzender der Agrofarm in Knau. Am Montag, den 25. Mai, öffnen wir wie jedes Jahr unsere Türen für Sie. 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
5: Ja, guten Tag. Ich bin der Bürgermeister der Gemeinde Drognitz, Tom Zimmermann. Ich lade Sie recht herzlich am Pfingstmontag in das Volkskundemuseum Reitzen-Geschwender mit Besichtigung des Sägewerkes ein.
1: Und ich bin jetzt verbunden mit dem Vorsitzenden des Thüringer Landesvereins für Mühlenerhaltung und Mühlenkunde mit Sitz in Erfurt. Und zwar mit Dr. Thomas Schwarig.
6: Jawohl.
1: Seit wann sind Sie denn Vorsitzender dieses Landesvereins?
6: Seit 2023.
1: Wie viele Mühlen gibt es denn noch in Thüringen?
6: Ja, wir gehen immer davon aus, dass wir etwa noch 140 historische Mühlen haben.
1: Welche sind in der Überzahl? Wasser- oder Windmühlen?
6: Ich glaube mehr Windmühlen. Es gibt Bundesländer, wo das ganz deutlich ist. Das ist beispielsweise eben Bayern, wo die Wassermühlen ganz deutlich überwiegen. Das ist Niedersachsen, wo die Windmühlen überwiegen. In Thüringen ist es vielleicht mehr Windmühlen. Aber auch immer noch eine ganz schöne Anzahl an Wassermühlen. Dann gibt es natürlich auch noch so Spezialmühlen, Tabakmühlen und Weidmühlen wegen dem Weidanbau und so weiter und so weiter. Ja.
1: Wo sind Sie denn am Pfingstmontag anzutreffen?
6: Ich werde dieses Jahr beginnen meine Runde in der Knappmühle in Linda und werde dann weiter im Wesentlichen, also Ostthüringen, Reitzen-Schwender werde ich mir anschauen. Also jedenfalls Ostthüringen, drei Mühlen werde ich mir also anschauen mit meiner Frau, weil ich natürlich auch dann einfach wissen will, wie läuft es dort vor Ort. Wir haben das auch im Vorstand insgesamt so gemacht, dass jeder unserer Vorstandsmitglieder

0: sich bestimmte Mühlen anschaut, um eben möglichst einen breiten Überblick über das Geschehen am Pfingstmontag zu bekommen.
1: Und vielleicht nutzen auch Sie die Gelegenheit, eine der Mühlen im Landkreis und auch ein bisschen darüber hinaus zu besuchen. Das rät Ihnen Karin Berger, Radio SRB.

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0: Wahrscheinlich habt ihr euch jetzt gefragt, warum nach dem Jingle ein Lied kommt. Vielleicht auch, warum das Lied nicht zu Ende gespielt wird. Oder aber auch, was das für eine Version von What's Up ist. Ich kann alle Fragen beantworten. Das Lied ist ein Cover von der Band Surfaces und die ist zu hören am 12. Juni, ein Freitag, beim Saalfelder Marktfest. Ich habe gleich Jessica Rethe, die Frontsängerin der Band, in der Leitung. Hallo Jessie, du bist eins und das einzige weibliche Mitglied der Surfaces. Wen gibt's denn außer dir noch und was für eine Rolle spielen die anderen Mitglieder?
1: Ja, da wäre zum einen natürlich unser Sänger, der Wippi, unser Keyboarder, der Erfi, am Schlagzeug der Kürf, an der Bassgitarre der Flo und an der E-Gitarre der Simon.
0: Sind irgendwelche Mitglieder im Laufe der Zeit dazugekommen oder wart ihr so von Anfang an eine Gruppe?
1: Der frühere Kern der Band bestand eben nur aus mir, dem Wippi, unserem Keyboarder Erfi und dem Schlagzeuger Kürf. Wir kennen uns schon seit der 5. Klasse im Prinzip, waren zusammen in der Regelschule, teilweise auch zusammen in einer Klasse und haben uns dann mit ziemlich frischen 14 Jahren mal an das Projekt Schülerband gewagt, also wir zu viert. Wir haben dann in dieser Zeit zusammen Musik gemacht bis 2016. Da sind im Laufe der Zeit auch Musiker dazugekommen. Und nach unserer kurzen Pause haben wir uns dann nochmal neu gefunden und neu sortiert und haben den Simon und den Flo dazu gewonnen.
0: Also wie lange gibt es jetzt so insgesamt schon so die Band?
1: Seit 2004.
0: Okay, du hast jetzt schon was von Pause gesagt. Was hat diese Pause mit euch gemacht?
1: Die Pause hat uns erwachsen gemacht, glaube ich. Wir sind reifer geworden, wir haben Familien gegründet und wir haben alle diese Pause für uns gebraucht, um zu schauen, in welche Richtung wir uns entwickeln möchten und zu gucken, was wir so wollen für uns, für unser Leben. Und genau, das war so ein bisschen der Hintergrund.
0: Also ist es dann praktisch noch besser geworden?
1: Im Prinzip kann man das so sagen.
0: Und wie seid ihr auf euren Namen gekommen?
1: Das ist eine ganz witzige Idee. Unser Schlagzeuger Kürf stand da eines Tages bei uns im Proberaum. Wir waren in der Namensfindung und hatten ein Edding in der Hand. Und da stand da dieser Begriff Surfaces drauf, weil Surfaces halt Oberflächen heißt, gell? Oberflächendeckend in dem Zusammenhang. Und dadurch haben wir gedacht, das hört sich eigentlich ganz nett an. Dann nehmen wir das doch einfach. Ja, ich meine, wir waren damals 14, gell?
0: Und was würdest du sagen, ist das Coolste daran, eine Band zu haben?
1: Ich würde fast sagen, es ist irgendwie so eine kleine zweite Familie, die wir uns da erschaffen haben, auch über die ganzen Jahre hinweg. Unsere Eltern kennen sich, unsere Partner kennen sich, unsere Kinder kennen sich und es ist irgendwie ja ein Stück Familie. Ich würde es auch als ein Stück Heimat bezeichnen, weil wir eben ja auch alle aus der Region kommen und hier groß geworden sind. Und ja, es ist, finde ich, für mich was ganz Besonderes, weil wir uns schon so lange kennen und im Prinzip miteinander aufgewachsen sind und da natürlich auch der Umgang untereinander vielleicht ganz anders stattfinden kann wie einer zusammengewürfelten Gruppe, die sich eben noch nicht über 20 Jahre kennt und zusammen Musik macht.
0: Wie oft seht ihr euch da so zum Üben?
1: Das ist tatsächlich relativ selten. Also wir sind außerhalb der Auftritte nicht oft im Proberaum zusammen, außer wir machen mal ein neues Programm beziehungsweise studieren mal wirklich ganz, ganz viele Lieder auf einmal ein. Dann treffen wir uns schon hin und wieder zum Proben. Ich würde jetzt mal sagen, so grob geschätzt im Quartal einmal. Ansonsten freuen wir uns immer, dass wir uns dann zu den Auftritten sehen, die ja nun auch recht häufig sind und reicht uns dann so. Und hin und wieder mal natürlich auf dem Familienfest oder im Privaten.
0: Was für eine Rolle spielt Musik bei euch so, unabhängig von der Band?
1: Das ist eine schwierige Frage. Also für mich ist Musik ganz wichtig. Ich gebe das auch so an meine Kinder weiter und ich habe auch gerade festgestellt, während der Corona-Zeit und während der Zeit, wo ich nicht aktiv mit Surfaces unterwegs war, dass mir das schon sehr fehlt.
0: Und was für Musik macht ihr?
1: Ach, ein bunter Mix aus ganz, ganz vielen Genres. Wir haben von alten Klassikern bis wirklich neue Hits, die frisch in den Top Ten landen, eigentlich alles dabei, von Rock bis hin zu ja, dem früheren House, den man so 2017 in den Clubs gehört hat.
0: Passt ihr eure Lieder da immer so an die Veranstaltung an oder würfelt ihr das so zusammen, worauf ihr gerade Lust habt?
1: Selbstverständlich passen wir uns mit dem Programm an die Veranstaltung an. Deswegen haben wir ein relativ großes Repertoire und können uns da hier und da gut bedienen. Wenn wir für einen Freitag Jugendtanz engagiert werden, spielen wir sicherlich auch eine andere Musik, wie wenn wir zu einer Kirmes am Samstag am frühen Abend starten, wo ja nun doch der Altersschnitt ein bisschen höher ist und da eben auch mehr getanzt werden soll. Und da sind wir recht flexibel.
0: Ja, und dieses Jahr spielt ihr beim Marktfest. Habt ihr schon mal beim Marktfest gespielt?
1: Nein, noch nie. Und wir freuen uns schon so riesig darauf.
0: Okay, dann wäre meine nächste Frage auch schon geklärt. Was erwartet ihr euch sonst noch so von dem Abend?
1: Ja, dass es, glaube ich, auch ein bunter Mix vom Publikum wird, dass wir ja viele Leute sehen und die uns auch sehen, die uns vielleicht so noch nicht kennen. Wir freuen uns natürlich auch sehr auf viele, viele Leute, auf coole Stimmung, auf ein hoffentlich super Wetter, ja, und natürlich auch auf Gregor Meile sehr.
0: Dann schauen wir mal, was passiert, und wir sehen uns dann am 12. Juni beim Saalfelder Marktfest.
1: Genau.
0: Ich bin Henriette Lichtenheld und war mit Jessica Rethe im Gespräch. Radio SRB.

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1: Nun hat der Sportrückblick eine neue Stimme bekommen und ich würde dich direkt fragen, ob du dich mal vorstellen könntest.
2: Ja, also Hendrik Feig. Ich wohne in Jena, bin 28 Jahre, bin beruflich Schulbegleiter in einer Schule in Jena und genau.
1: Und wie kamst du denn aus Jena nach Rudolstadt als Trainer sozusagen?
2: Ja, ich war im Vorfeld Co-Trainer bzw. dann auch kurzzeitig Cheftrainer bei Wismut Gera, wurde dort aber dann reingestellt und dann bin ich quasi zur Saison 24/25 ja, nach guten Gesprächen mit Holger damals als Co-Trainer nach Rudolstadt gekommen und jetzt habe ich quasi das Amt von Holger übernommen.
1: Kam deine neue Rolle etwas überraschend als jetzt richtiger Trainer?
2: Naja, es war ja so, dass intern schon geplant war, dass es zur neuen Saison quasi eine Art Übergabe gibt. Dass es dann quasi auch im Laufe der Saison schon im April passiert, das war schon überraschend. Aber wir haben ja vorher das auch besprochen, ob das für mich dann realisierbar ist. Von daher war das gut handelbar und dann auch ein Stück weit planbar.
1: Und was ist dein Ziel als Trainer bei der Einheit?
2: Ja, ich glaube, in allererster Linie ist es in Rudolstadt immer das Ziel, die Oberliga zu halten. Man hat die letzten Jahre auch gemerkt, dass das kontinuierlich schwerer geworden ist, wenn man jetzt sieht, wann Rudolstadt am Ende immer die Klasse gehalten hat. Da waren wir dieses Jahr schon relativ zeitig dran im Vergleich zu den letzten Jahren. Ich glaube, das ist erstmal das Hauptziel. Aber es geht auch darum, dass man die Jungs, die man dazu kriegt, die dann vermehrt halt natürlich auch teilweise sogar ihre ersten Männerjahre spielen, dass man die auch ein Stück weit entwickelt und dort einfach eine gute Truppe zusammen hat, was man eben die letzten Jahre auch geschafft hat. Und der Kern ist ja ein bekannter, der wird auch mit in die neue Saison gehen. Und ich glaube, das hat die Mannschaft auch die letzten Jahre ausgezeichnet, dass man dann auch in schwierigen Situationen eben nicht auseinandergebrochen ist, sondern gerade noch mal ein Stück zusammengeschweißt war und dann eben vielleicht auch die teilweise unmöglichen Aufgaben noch gelöst hat und somit dann auch die Klasse erhalten konnte.
1: Fühlt sich sehr anders an, jetzt als richtiger Trainer, anstatt nur Co-Trainer zu sein, in Anführungszeichen?
2: Naja, es ist natürlich mehr Verantwortung, das ist klar, gerade jetzt in der Phase. Natürlich auch mit Hinblick auf die neue Saison im Thema Gespräche, wer bleibt, wer geht, ist es natürlich schon eine Mehrbelastung, mehr Verantwortung. Vom Gefühl her würde ich jetzt nicht sagen, dass es eine große Änderung ist, weil ich ja auch vorher in den Prozessen mit Holger gemeinsam schon auch gut eingebunden war und einen großen Aufgabenbereich zu erfüllen hatte.
1: Dann würde ich sagen, wir haben dich jetzt besser kennengelernt. Dann komme ich zur Standardfrage. Was ist denn, seitdem du Trainer bist, alles passiert bei der FC-Einheit?
2: Gute Frage. Wir haben es auf jeden Fall erstmal geschafft, uns tabellarisch, ergebnistechnisch ein bisschen zu stabilisieren. Haben jetzt in den letzten 6 Spielen nur ein Spiel verloren und dadurch, glaube ich, auch geschafft, ein Stück weit einen Turnaround hinzukriegen, dass wir eben dann doch auch 3 Spieltage vorher die Klasse irgendwo sichern konnten. Jetzt geht es natürlich aktuell vermehrt halt drum, dann auch die Saison vernünftig abzuschließen beziehungsweise die neue Saison zu planen. Aber ich glaube, wir haben jetzt nicht 180 Grad alles umgedreht, sondern wir haben schon versucht, auf den Weg groben weiterzugehen. Und natürlich, wenn jemand dann in eine andere Position rutscht beziehungsweise jemand weg ist, dann guckt man schon, dass man ein paar Sachen auch anpasst. Weil sonst hätte es mit Holger in der Art und Weise dann noch weitergehen können. Aber wir haben jetzt nicht alles von 0 auf 100 gedreht oder geändert.
1: Und welche Spiele stehen denn als nächstes an?
2: Na, wir haben jetzt am Wochenende spielfrei, weil am Wochenende der Tag der Amateure ist. Dann haben wir am Samstag, also am 30. Mai, das letzte Saisonspiel in Grimma. Und dann ist die Saison quasi für uns auch schon vorbei. Dann machen wir ungefähr 3,5 Wochen Pause und starten dann Ende Juni wieder in die Vorbereitung für die neue Saison.
1: Das war Jannis Xenos zusammen mit Hendrik Feig, Radio SRB.

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1: Die Stadt Saalfeld ruft zu Spenden für den Wiederaufbau der Schwedenschanze auf. Nachdem ein verheerender Brand Anfang April die Wanderhütte an der sogenannten Schwedenschanze am Roten Berg sowie die Schautafeln vollständig zerstört hat, bittet die Stadt die Bevölkerung um finanzielle Unterstützung für deren Wiederaufbau. Für die Lieferung und den Aufbau eines neuen modernen Pavillons werden rund 20.000 Euro benötigt. Der städtische Bauhof liefert die Manpower, um den Aufbau tatkräftig zu unterstützen. Die Schwedenschanze ist weit mehr als nur ein Wanderziel mit beeindruckendem Blick über Saalfeld. Der Ort ist tief in der regionalen Geschichte verwurzelt. Seit dem Gefecht im Jahr 1640, als Feldmarschall Johann Banier dort mit seinen Truppen lagerte, gilt er als historisches Denkmal. Zudem bildet das Areal einen wertvollen Lebensraum für seltene Pflanzen und Tiere des Halbtrockenrasens. Durch das Feuer verlor die Region nicht nur ein Ausflugsziel, sondern auch einen wichtigen Ort der Umweltbildung. Die Stadtverwaltung möchte die Schwedenschanze wieder zu einem lebendigen Ort der Rast und Bildung machen. Der geplante Neubau soll dabei gleich mehrere Funktionen erfüllen. Durch eine integrierte Rückwand, die künftig als effektiver Windschutz für Wanderer dient, soll der zukünftige Pavillon Schutz bieten. Mit Platz für rund 10 Personen eignet er sich ideal als grünes Klassenzimmer für Schulen und Gruppen. Neue Infotafeln werden wieder über die bewegte Geschichte des Ortes und die einzigartige Natur aufklären. Und Sie können den Wiederaufbau mit einer Spende unterstützen. An die Stadt Saalfeld. Genauere Informationen erfragen Sie bitte bei der Stadtverwaltung Saalfeld und wenn Sie eine Spendenbescheinigung für das Finanzamt benötigen, wenden Sie sich bitte direkt an die Stadtkämmerei der Stadtverwaltung Saalfeld. Das war eine Pressemitteilung von Daniela Jahn, Kommunikation und Marketing der Stadtverwaltung Saalfeld. Am Mikrofon für Sie Karin Berger, Radio SRB.

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1: Heute in der Stadtbibliothek in Rudolstadt Stefan Meitz mit dem Vortrag Freie KI, künstliche Intelligenz ohne Grenzen. Hallo,
2: hallo.
1: Herr May.
2: Ja, schön, dass ich hier sein darf.
1: Vielleicht erst mal kurz was zu Ihrer Person.
2: Also ich bin Stefan May, ich bin gebürtig aus Halle und habe da 25 Jahre gelebt, wohne jetzt in Berlin. Ich bin freier Technologiejournalist, also freier heißt, ich schreibe verschiedene Medien, schreibe auch mal Bücher, und Technologiejournalist heißt, ich beschäftige mich mit der digitalen Welt. Ich bin aber kein Programmierer, sondern gucke eher so auf die gesellschaftlichen Aspekte davon.
1: Und was versteht man jetzt unter freier KI?
2: Also es gibt im Internet der digitalen Welt gibt es verschiedene freie Projekte, also zum Beispiel Wikipedia kennen alle, ne? Die Inhalte werden von Ehrenamtlichen geschrieben und die gehören quasi allen. Man kann es einfach so lesen, man kann es runterladen, man könnte daraus ein Buch drucken.
1: Das sind kostenlos?
2: Genau, das sind kostenlos und das sind sogenannte digitale Gemeingüter, also man könnte sagen quasi digitaler Kommunismus.
1: Ja.
2: Und es gibt Programme, zum Beispiel LibreOffice ist eine Bürosoftware oder Firefox, die werden von Organisationen produziert, aber stehen unter freien Lizenzen. Das heißt, man kann damit machen, was man will. Und ich habe mich dann gefragt, ob es bei KI auch sowas gibt.
1: Würden auch nicht nach außen getragen. Also wird das auch dann so nicht breit gestreut.
2: Das ist bei, also wenn Sie jetzt zum Beispiel Bürosoftware von großen Internetkonzernen nehmen, dann müssen sie die oft kaufen und dann nimmt die permanent mit irgendwelchen Rechenzentren Kontakt auf. Die wissen nicht genau, welche Daten sie übertragen. Wenn sie LibreOffice nehmen, das ist eine freie, kostenlose Bürosoftware und die machen keinen Quatsch mit ihren Daten.
1: Und die Daten werden dann auch geschützt?
2: Die bleiben auf ihrem Rechner.
1: Ja.
2: Und ich habe mich dann gefragt, gibt es bei KI auch sowas? Ne? Gibt es auch die Möglichkeit, quasi KI auf meinem eigenen Rechner zu betreiben, sodass, wenn ich vielleicht irgendwelche peinlichen oder privaten Sachen da bespreche, dass die nicht rausgehen? Und gibt es da auch Möglichkeiten, das dauerhaft kostenlos zu nutzen? Ich war jetzt ein bisschen skeptisch, dass es gibt, weil KI zu entwickeln ist unglaublich teuer. Und da kann man sich natürlich fragen, warum sollte man solche KI für sehr viel Geld entwickeln und quasi verschenken? Und dann habe ich aber gemerkt, dass es doch erstaunlich viel gibt.
1: Als Einsteiger, welche KI sollte man nutzen?
2: Es gibt Transkriptions-KI, das heißt, sagen wir mal, Sie sprechen Ihr Tagebuch ein oder Ihr Vereinsprotokoll und dann wollen Sie das transkribieren lassen und wenn Sie wollen es aber vielleicht nicht irgendwo auf irgendeine Webseite hochladen, damit da niemand mitbekommt, was in Ihrem Tagebuch steht, dann könnten Sie NoScribe nutzen. Das ist, NoScribe ist ein Hilfsprogramm und das verwendet ein sehr großes Transkriptionsmodell und das können Sie darüber bedienen. Dann können Sie zum Beispiel eine Sprachaufnahme hochladen und dann transkribiert dieses Programm auf Ihrem eigenen Rechner, ohne dass Daten nach außen gehen, diese Sprachaufnahme für Sie.
1: Wie ist es jetzt mit ChatGPT? Das ist ja auch, wird ja auch sehr viel genutzt, kann man ja auch sehr viel machen. Bleiben dann die Daten auch im Rechner oder auf dem Handy oder werden die dann auch nach außen
2: Also ChatGPT, normalerweise nutzt man das über die App oder ChatGPT.com und da gehen quasi die Daten immer ins Rechenzentrum. Mhm. Ne? Und da weiß man nicht genau, mir ist das mal ein bisschen ungeheuer, weil also viele Leute reden sehr persönliche Dinge mit KI. Und das Spannende ist, es gibt verschiedene Sprachmodelle, also Sprach-KI, die werden zwar von Unternehmen produziert, aber die verschenken die quasi. Ne? Die machen die frei nutzbar. Und diese KI-Modelle kann man sich auf einen eigenen Rechner runterladen. Und mit so einem KI-Modell kann man nichts einfach so anfangen. Es gibt dann aber auch ein Hilfsprogramm. Es gibt zum Beispiel LM Studio oder Olama mit zwei Ls in der Mitte. Und über diese Hilfsprogramme, die sind kostenlos, ne? Kann man einfach so nutzen und installieren. Über die Hilfsprogramme kann man sich dann KI-Modelle runterladen. Zum Beispiel Gemma von Google. Das ist auch quasi frei, oder Llama von Meta oder Mistral. Und dann kann man mit diesen Sprachmodellen chatten. Die sind oft ein bisschen langsamer und die Ergebnisse sind tendenziell schlechter, weil in der KI von ChatGPT in den Rechenzentren laufen Grafikchips, die kosten $30,000. Das heißt sozusagen, die können sehr viel schneller rechnen als ihr eigener Rechner.
1: Also würden Sie ChatGPT nicht so unbedingt empfehlen, oder?
2: Ich nutze es manchmal auch. Also ich meine, es ist halt mega praktisch.
1: Ja.
2: Ich finde halt, das große Problem ist halt wirklich der Umgang mit Daten. Also ich meine, wir leben ja im Osten. Ich bin auch 81 geboren. Habe die Stasi jetzt nicht mehr erlebt, aber sozusagen, gerade im Osten weiß man ja, sozusagen Wissen kann auch ein Machtinstrument sein. Und mir ist es generell nicht geheuer, dass wenige Unternehmen sich quasi in das Leben fast jeder Einzelperson und den ganzen Bevölkerungsraum reinzoomen können.
1: Ja.
2: Weil viele Leute kann man herausfinden, wen kennen die, wie ticken die politisch, geht es denen gesundheitlich gut oder schlecht. Und mir ist das sehr, also mir ist das wirklich, ich finde das sehr suspekt.
1: Was würden Sie jetzt empfehlen, für eine KI zu nutzen, die eben wirklich datensparsam ist und auch die Daten nicht nach nach außen bringen?
2: Also eine, prinzipiell glaube ich, Mistral ist eine europäische KI. Die gehen meistens, europäische Firmen gehen meistens pfleglicher mit Daten um. Das ist auch Cloud-basiert. Also was wir mal ausprobieren, ist LM Studio. Das ist ein Programm für den PC. Da gibt es auch gute Anleitungen. Da kann man halt dann verschiedene Sprachmodelle runterladen. Jammer von Google ist relativ gut und kann dann mit denen chatten. Und wenn sie das nutzen, bleiben die Daten auf ihren Rechner. Die Ergebnisse sind nicht ganz so gut, weil ihr eigener Rechner kann viel weniger gute, schnelle Berechnungen durchführen als die Rechenzentren. Aber einige Sachen gehen sehr gut, zum Beispiel, was super funktioniert. Sie können sich Spaghetti Carbonara erklären lassen oder Übersetzungen zum Beispiel funktionieren super.
1: Und was würden Sie jetzt sagen, also was sollte man auf keinen Fall tun?
2: Ich finde es generell zu empfehlen, dass man sich vielleicht mal überlegt, ne, was sind irgendwie, welche Daten sind für mich sensibel? Psychische Gesundheit, Gesundheitskrankheitsdaten.
1: Man sollte schon vorsichtig sein, auch, was man fragt.
2: Ja, genau. Ich glaube, man sollte so ein bisschen misstrauischer sein. Ja, Macht über Daten ist Macht über Menschen. Und die Geschichte hat eigentlich immer gezeigt, wenn zu viel Macht da ist, so wird Macht irgendwann auch missbraucht. Deswegen finde ich zum Beispiel so sensible Daten, da sollte man vielleicht wirklich überlegen, ob man das einfach so irgendwie mit ChatGPT bespricht.
1: Man sollte schon vorsichtig sein. Ja, ja. Wie erkenne ich jetzt als Nutzer, ob mir die KI jetzt manipulativ antwortet oder ob das realistisch ist? Erkenne ich das?
2: Nee, kann man nicht. Also es gibt das große Problem, also eine Kollegin von mir hat mal einen sehr klugen Satz gesagt, bei KI ist das Problem, dass man Eloquenz mit Intelligenz verwechselt, ne? Sozusagen KI, die Antworten klingen immer total schlau und sie können sozusagen aus dem Stil der Antwort nicht herauslesen, ob das stimmt oder nicht. Mhm. Das Ding ist, KI weiß das selber nicht, ob das stimmt oder nicht, weil KI erzeugt die Antworten mathematisch, statistisch, das kann man ganz schwer erklären, ne, verstehen, wie das funktioniert. KI gibt irgendwie immer die wahrscheinlichste Antwort, die sich aus ihrem Datensatz ergibt. Das heißt, sie wissen schlicht nicht, ob das stimmt. Was man machen kann, man kann sozusagen mit zum Beispiel, so, wenn man so einen Prompt eingibt, man kann sagen, okay, überprüfe bitte mal im Internet, ob das, was du mir erzählt hast, stimmt. Also man kann sozusagen mit die KI dazu bringen, quasi sich selbst in Frage zu stellen.
1: Und wo verliert man jetzt als Mensch am häufigsten die Selbstbestimmung?
2: Also ich glaube vor allem über so Messenger, also zum Beispiel, was ja glaube ich viele gar nicht auf dem Schirm haben, wenn sie Messenger wie WhatsApp nutzen, laden sie ihr Telefonbuch hoch, ne? Und die können sich mal überlegen, wer alles in ihrem Telefonbuch steht, ihre Familie, ihre Freunde, ihre Verein, weiß ich nicht, ihre Ärztin. Und sowas landet zum Beispiel, ne, bei einem Messenger wie WhatsApp. Und tendenziell ist es so, dass die Daten bei europäischen Firmen sicherer sind als bei amerikanischen. Mhm. Eigentlich sollte das nicht sein. Es gibt die Datenschutzgrundverordnung der EU und eigentlich legt die fest, dass für amerikanische Unternehmen die gleichen Standards gelten für die, wie europäische, wenn die Daten von EU-Bürgern verarbeiten, die halten sich aber nicht dran. Faktisch ist es tatsächlich so, Daten sind bei europäischen Anbietern sicherer.
1: Das Fazit jetzt von Ihnen, was sagen Sie als Fazit zusammengefasst nochmal, was sollte man tun und nicht tun und lassen?
2: Naja, also ich glaube, das Wichtigste ist, dass man sich einmal fragt, okay, welche Daten finde ich selber für mich irgendwie sensibel? Es kann sein, dass man zum Schluss kommt, nee, sorry, also ich mache nichts Interessantes, mir ist das alles egal. Es kann aber sein, ne, sagen wir mal, man ist politisch aktiv oder weiß ich, so eine Journalist oder Zivilgesellschaft, dann kann es durchaus sein, dass man sagt, okay, eine bestimmte Sache möchte ich einfach nicht irgendwo welchen Unternehmen überlassen, wo ich nicht genau weiß, was damit passiert.
1: Also Vorsicht ist geboten, auf jeden Fall.
2: Ja, genau.
1: Dann danke ich Ihnen ganz herzlich und vielen, vielen Dank. Und Danke. Wir sehen uns vielleicht mal wieder beim nächsten Vortrag, wenn Sie mal wieder kommen, oder?
2: Ja, Rudolstadt ist eine Reise wert.
1: In der Stadtbibliothek in Rudolstadt, Stefan May, zum Thema freie KI, künstliche Intelligenz ohne Grenzen. Er ist Wissenschaftsjournalist aus Berlin. Ich war vor Ort und habe danach mit ihm gesprochen. Lilo Franke, Radio SRB.

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